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1: Aktuell. 4:19 ist es geworden. 4:19. Especially for you. I wanna let you know what I was going through. Es ist 4:27, 5:03.
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0: 1993, Jugendradio DT64 auf Astra.
1: DT64 Zeitgeist mit einer Meldung über Michail Gorbatschow. Er hat heute mal was klargestellt. Und zwar, er sucht keine Wohnung in Berlin. Das hat er heute vor der Presse gesagt. Aus Russland gehe ich niemals fort, ganz egal, wie sehr sich das irgendjemand wünscht. Das hat er der russischen Nachrichtenagentur ITA-TASS gesagt. Und Meldungen über Schreiben der Berliner Wohnungsbaugesellschaft Friedrichshain und des Berliner Senats mit Angeboten für ein Quartier für ihn bezeichnete Gorbatschow als Gerede. Tja, er hat ja auch schon vorher irgendwie angeblich auf die Kanarischen Inseln und sonst wohin ziehen wollen. Dem ist nicht so, er bleibt hier. Und zwar dort, wo er schon immer war, nämlich in Russland.

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1: Noch immer ist Cäsars »Wer die Rose ehrt« eines der schönsten Rocklieder, obwohl es ja weit über 10 Jahre auf dem Buckel hat.
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1: Meyers Universallexikon sagt, das Lied ist eine der am weitesten verbreiteten und historisch einflussreichsten musikalischen Gattungen. So, auch die Rockmusik hat um das klassische Strophenlied keinen Bogen gemacht. Im folgenden Schnelldurchlauf betreiben wir mal ein bisschen Rockliedgeschichte. Das ist eine Aufzeichnung aus dem Jahre 1975. Die Gruppe Lift mit ihrem damaligen Sänger Stefan Trepte. Er hat dieses lyrische Lied auch komponiert, nach einem Text von Kurt Demmler. Eine richtige Ballade im Rockgewand.
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1: Eine Rockgruppe, die ausschließlich liedhafte Formen verwendet, ist Karat. Und wie man hört, können Rocker auch Volkslieder machen.

Jeder Schulchor kennt diese Liedform, in der hier Manuel van Senden als Solist und Elektra als Chor singen. Ihr Ursprung liegt viele Jahrhunderte zurück in der geistlichen Musik. Elektra benutzt dieses musikalische Mittel, weil es den Textinhalt unterstützt.

Immer wieder schreiben und interpretieren die Rocker unseres Landes Lieder. Lieder haben offensichtlich also als musikalische Form oder, wie Meyers Lexikon sagt, als musikalische Gattung ihren Reiz noch lange nicht verloren. Eines der schönsten neueren Rocklieder von Stern Meißen zu Rock für den Frieden 1985.

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1: 4.19 Uhr ist es geworden. 4.19 Uhr. Es ist 4.27 Uhr, 3 Minuten vor 5.
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0: Um einen Wettbewerb der Schallplattenunterhalter geht es im folgenden Beitrag Mediengeschichte auf DDR1.
1: Seien Sie gegrüßt. Wir hatten gefragt, wie viele Disco-Moderatoren gibt es in der DDR? Drei Möglichkeiten hatten wir vorgegeben, A, B oder C. Und 5.500 war die richtige Lösung. Nun, Fortuna war wieder am Werke und gewonnen haben diesmal Peter Becher aus Leipzig, Grassistraße 29, Martina Grimm, Marxwalde, Karl-Marx-Allee 135 und schließlich Bernd Bachmann, Gera, Erich Mühsam, Straße 2. Herzlichen Glückwunsch, Schallplatten und Bücher gehen wie immer auf die Reise. Ja, Disco-Moderatoren sorgen in vielen Diskotheken für die richtige Stimmung. Und damit es zu keiner Verstimmung beim oder vielleicht auch nach dem Besuch einer Disco kommt, trafen sich zu einem Erfahrungsaustausch die Besten der Disco-Moderatorenzunft in Karl-Marx-Stadt. Denn die Ansprüche des Publikums sind ja gestiegen.
2: Ich erwarte von einer Diskothek eine gute tanzbare Musik, Informationen über diese Musik, über Gruppen, Neuerscheinungen und eine lustige Unterhaltung in Form von Filmen, Spielen und ähnlichen Sachen.
3: Das leuchtet ein, klingt plausibel. Doch für die, die es umsetzen sollen, manchmal ein hartes Brot. 16 Diskos waren nach Karl-Marx-Stadt gekommen und es sollten die besten sein. Man wollte sich in Sachen Musik servieren, vergleichen, sich austauschen, erfahren, wo man selbst steht. In 4 Diskos rotierten an 2 Tagen pausenlos Plattenteller, produzierten sich Diskomacher von Rostock bis Suhl.
4: Und natürlich meine sehr verehrten Herren.
3: Bernd Blank, 28 Jahre alt, Schlosser, der Vertreter Frankfurt-Oders.
4: Beziehungsweise B, den besten Fühler des Saales.
3: Der Abgesandte aus dem Oderbezirk, dick aufgetragen, manieriert. Dabei betont hautnah am Publikum auf die Kumpeltour. Geschmackssache. Nötig hat er es nicht, kann sich bewegen, kann reden, Unterhaltungseinlagen sind überlegt und die Musikauswahl niveauvoll. Kriterien, die man hier bei anderen Diskotheken missen muss.
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1: Nachrichten. Dem Bundesamt für Verfassungsschutz sollen die Namen sämtlicher 103.000 ehemaligen hauptamtlichen Stasi-Mitarbeiter bekannt sein. Sie hörten Nachrichten, Redaktion Uwe Winkler. 4.57 Uhr, noch 3 Minuten bis 5. 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

0: Das war er, ihr wolltet ihn haben. Louis Satellite of Love. 9:03. Hier ist sie.
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2: Für Montag, den 1. März.
1: Kreuzer, das Stadtmagazin aus Leipzig, empfiehlt.
3: Hallo, hier ist der Micha vom Kreuzer mit dem Tipp für den Montag. Heute Abend grausiger Blues in der Moritzbastei. Und zwar 21 Uhr mit Jens Paul Wollenberg und seiner Band.
2: Dresden, rockiger Jazz, ausdrucksstark und geradlinig, dafür steht Vincent Yoruba. Heute Abend zu hören im Club Neue Mensa und zwar ab 20 Uhr. Doch auch für Kinofreunde ist an diesem Montag in Dresden einiges los.
4: Hallo, hier ist Uwe von Sachs, das Dresdner Stadtmagazin. Die Rockmovies kommen wieder verschärft in die Dresdner Kinos. Am Montag sind gleich 4 an einem Abend zu sehen. Das Programm Kino Ost zeigt 17 Uhr die Legende um die Leningrad Cowboys und 22.30 Uhr die Janis Joplin Story, während im Bärenzwinger Val Kilmer ab 21 Uhr in der Rolle des Jim Morrison in The Doors über die Leinwand fegt. Im Nickelodeon dagegen kämpft Jimi Hendrix at the Isle of Wight ab 19.30 Uhr mit seinen Seiten. Das war's und tschüss.
2: Plauen. Worin besteht der Sinn des Lebens? Um diese zugegebenermaßen schwierige Frage dreht sich der 1989 entstandene Film des Südkoreaners Yong Kyun-bae. Erzählt wird die Geschichte dreier Menschen in den Weiten der Berge. Ein alter Meister des Zen-Buddhismus, ein junger Abenteurer und ein Waisenkind. Sie alle sind der rauen, unbeherrschten Natur ausgesetzt. Auf der Suche nach Harmonie und innerer Freiheit erfahren sie etwas über den Sinn ihres Daseins. Diejenigen unter euch, die also immer schon mal wissen wollten, was ein alter Meister des Zen-Buddhismus über den Sinn des Lebens zu sagen hat, gehen hin ins Malzhaus. Der Film beginnt 20.30 Uhr. Chemnitz.
5: Hallo, sagt Elektrikodo aus Chemnitz. Paris, Texas heißt der 1984 gedrehte deutsche Streifen, der am Montag im Haus der Verbände läuft. Der Chemnitzer Filmclub zeigt dieses grandiose Wim Wenders-Werk mit Harry Dean Stanton und Nastassja Kinski in den Hauptrollen. 1984 in Cannes mit der Goldenen Palme ausgezeichnet. Wir sehen uns. Tschüss, sagt Elektrikodo aus Chemnitz.
2: Nach so viel Kino nun doch noch ein Konzerttipp, und zwar für Berlin. Ganz und gar böse Jungs spielen dort ab 21 Uhr im Knark. Die Digits sind nach eigener Aussage mit dem Satan im Bunde. Wahrscheinlich ist ihre Musik deshalb auch so krachig. Schweißtreibender Hardcore-Punk zu den Rock'n'Roll-Themen dieser Erde, Love, Drugs and Sex. Heute Abend ab 21 Uhr live im Knark-Club die Digits.
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2: Tja, wieder mal ein Blick zwischendurch auf die Uhr. Das ist genau 2:30, 1:30 Uhr. Und schon wird gegrüßt und geküsst. Viele liebe Grüße und Küsse an Schatz Uwe in Köthen von seinem Mäuschen Wonny aus Krüchern, die ihn sehr, sehr lieb hat und ihn gegen keinen anderen Mann der Welt tauschen würde. Ja, ein sehr aussagekräftiger Gruß, denn wie traurig ist beispielsweise folgendes Tauschgeschäft: habe für meine Frau eine tolle automatische Waschmaschine bekommen. Wirklich ein ungewöhnliches Tauschgeschäft.
3: Ja, dann schon eher, um in unserem Metier zu bleiben, tausche einen Nachtdienst gegen 2 Frühprogramme.
2: Ja, der Uli hat recht, da muss man nämlich so früh aufstehen, was schwerer fällt, als sich früh hinlegen, nicht?
3: Gute mit Familie aus Leipzig, Irina Nüsse, die sich bitte bald mal melden soll, weil Frank nicht mehr warten kann, obgleich sie eben sagte, dass er warten soll. Aber so lange...
2: Und da meint man fast, die Irina sagt sich, der kann lange warten, nicht?
3: Manuela Grebe grüßt Soldat Holger Börner, der nicht wieder den Zapfenstreich vergessen soll.
2: Ja, einst trieb ja die Marketenderin auf den Streich oder Schlag hin den Zapfen ins Spundloch des Schankfasses.
3: Und damit wurde der Ausschank eingestellt.
2: Und daher stammt ja auch der Ausdruck Zapfenstreich. Übrigens steht da, Topfen hüllt den Stein der Weisen.
3: Ja, und die Kneipen sind die Friedhöfe der guten Vorsätze. Holger, können wir nur wünschen, dass die Nacht nicht an den Tag kommt. Ein Umtrunk also, eine Maßnahme kann noch zu einer weiteren
2: führen. Ja, allerdings. Seit einiger Zeit ist Kai Stammhörer unserer Sendung. Alpha Will wünscht er sich und formuliert sein Anliegen so: viele liebe Grüße vom Unteroffizier Kai Stefan an Petra in Lübau, Gabi in Weiersdorf, Ines in Schönbach, Bärbel und Daniela, Katrin in Neugiersdorf, also ein rechter Mädchenfreund der Kai.
3: Karl-Heinz, er beugt vor, nur keinen Korbalzahn, sondern besser Hahn im Korb.
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0: 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Oh.

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1: 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Hinter der Anschlussstelle Rabenstein-Fläming, Sperrung der Richtungsfahrbahn zur Bergung von Unfallfahrzeugen.
2: 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Am Mikrofon begrüßt Sie André Tonn. 10 Minuten nach 5 ist es, 5:10 Uhr.

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0: 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Muss man zum zweiten Teil der Roger Köppel Extravaganza mit Wladimir Solowjow ein zweites Dossier machen? Ja.
3: Das Dossier.
0: Wäre es besser gewesen, die Weltwoche hätte klassisch synchronisiert bzw. untertitelt. Ja, ich lade mir das ja immer runter, auch zwecks Archivierung. Gut, ob ich es bis zur Beerdigung alles perfekt hinbekomme, aber ich tue mein Bestes. YouTube-Übersetzung ist aber so eine Sache. Nach jedem Werbespot muss man sie neu einstellen, bevor mir jetzt jemand einen Werbeblocker anbietet. Das neue Axe soll gut riechen und Anheuser-Busch mag ich sehr. Das Bad, schön, dass Fußball-WM ist. Eine Sache gleich hervorgehoben, Solowjow arbeitet mit künstlerischen Mitteln. Sein fast Schlusswort hier zum Beginn.
4: On the February of 24th, 2022, Wladimir Solowjow, who loved Europe, America, cars, enjoyed Lago di Como and everything around it, he was a man of the world, died. And Wladimir Solovyov, who is a warrior and who is fighting for his motherland, started living in the same.
0: Am 22. Februar 2022 starb Wladimir Solovyov, der Europa liebte, Amerika, Autos, der den Comer See genoss und alles drumherum. Er war ein Weltmann, er starb. Und Wladimir Solowjow, der Krieger, der für seine Heimat kämpft, begann im selben Körper zu leben. Und unser Roger Köppel von der Schweizer Weltwoche sitzt im zweiten Teil, noch vertrottelter, ich will höflich bleiben, auf seinem Stuhl als beim ersten. Sehr deutlich wird, dass auch er, wie viele andere Alternative, sich in den vergangenen 35 Jahren nicht 5 Minuten mit den russischen Dingen befasst haben, dann irgendwann, als der eigene Kittel begann zu brennen, Aufwachzuckungen verspürten. Vor dieser Entwicklung habe ich vor über 15 Jahren gewarnt, auf kleinen Bühnen, dann werdet ihr die Russen verstehen. Heute weiß ich, man wollte das nicht und bekommt jetzt das, was man verdient, in Gestalt von Solowjow, dem ich hier atemberaubende Qualität anheimgebe, die sich auch in den Kommentaren weitestgehend spiegelt. Versprochen hatte Köppel im Vorfeld scharfe Kritik an Israel, die fehlt nun komischerweise, unter Umständen Rücksprache mit Tel Aviv. Vieles, was wir hier erleben werden, ist im Slogan unseres Jürgen Eger verdichtet, den er eigentlich auch noch als Jingle produzieren wollte. Westficken verblödet. Aber beginnen wir langsam. Köppel fragt, wie viel Schlaf hat Solowjow täglich?
4: From 4 to 5.
0: 4 bis 5, wenn es geht. Aber ich habe meinen eigenen kleinen Weg gefunden, den Schlaf im Auto nachzuholen. Wir zeichnen das jetzt ja nach einem langen Arbeitstag auf. Morgens ihre Sendungen, dann trafen wir uns, dann ihre Abendsendungen, jeden Tag stundenlang, was treibt sie an? Nun zunächst mal, ich liebe es, ich genieße es enorm. Was genau, fragt Köppel, genießen Sie? Ich genieße es, mit Menschen zu reden, ich liebe Menschen. Ich bin fasziniert von Menschen und ich denke, Politik ist die letzte Shakespeare-artige Emotion, die es auf dieser Welt gibt. Nur Politik, alles andere ist nichts. Es ist so tragisch, so intensiv, aber unglaublich faszinierend.
4: Only politics, everything else is nothing.
0: Köppel fragt, mögen Sie eigentlich Menschen? Denn nach dem ersten, ich liebe Sie, Solowjow, ich liebe Sie. Und Köppel gleich rein, außer wenn Sie Europäer sind. Hier offenbart sich der im Köppel konservierte, ja, leider muss ich das auch sagen, Menschenhass gegenüber den Russen. Eine Variation des, sie sehen aus wie Menschen, sind aber keine, den eigenen fehlenden Intellekt dem Russischen gegenüber zuzuschieben. Viele Ostdeutsche kennen das sicherlich auch. Im Diskurs mit Westdeutschen ist mir fester Bestandteil in hiesiger DNA. Solowjow, komm schon, das ist so ein hässliches Stereotyp von euch. Und das war immer so, weil tief darunter steckt, ihr seid Russen, ihr seid keine normalen Menschen, ihr hasst alles, ihr seid einfach das pure Böse und zwar grundlos, irrational, böse. Kommt schon, Leute. Wir lieben die Menschheit. Im Grunde genommen sollte die Menschheit Russland dankbar sein für die menschenfreundlichste Literatur. Dostojewski, Tolstoi, Tschechow, Puschkin, der für den russischen Charakter extrem wichtig ist. Wir lieben Menschen. Aber unsere Liebe ist völlig anders als eure Definition von Liebe. Unsere Liebe, unsere, ist nicht egoistisch. Sie ist viel mehr als Bewunderung, Begehren, Sex. Viel mehr als das. Deshalb, wenn wir Freunde sind, sind wir Freunde. Wir geben euch alles. Und wenn wir Feinde sind, lieben wir euch trotzdem. Wir foltern euch nicht. Das sind wir nicht. Aber aus eurer Sicht sind wir hässliche russische Kosaken. Tötet sie alle, hässlich und nicht wahr. Selbst als wir Paris 1814 eroberten, haben wir in jedem Restaurant bezahlt. Frankreich. Lernen mit Schlager eine Wortspielzumutung von Blackfoes.
4: There are different ways of using nuclear
0: bombs. Und flugs kommen wir zur Bombe mit dem A. Es gibt verschiedene Arten von Atombomben. Taktische Atombomben würden dazu führen, dass Europa schwer leidet. Nicht zur Auslöschung Europas, aber es wäre ein Zeichen. Zunächst wurden taktische Sprengköpfe von Amerikanern entwickelt, um sowjetische Panzer aufzuhalten, die aus Ostdeutschland tief nach Europa vorrücken sollten. Und erst dann haben wir geantwortet, was wird passieren? Europa hat nicht genug Atomkraft, weder Frankreich noch Großbritannien. Sie haben nicht genug Raketen, Flugzeuge, U-Boote. Wir haben ein Vielfaches an taktischen Atomwaffen. Ihr erwartet also, dass die Amerikaner kämpfen. Seid ihr sicher, dass Amerikaner für Europa sterben würden? Ihr wolltet sie nicht mal im Iran unterstützen. Seid ihr sicher, dass Amerikaner für eure Dummheit bezahlen? Trump hat gesagt, der Krieg in der Ukraine ist nicht unserer. Er ist eurer. Eure Schuld, eure Verantwortung. Sie wollten nicht mitmachen. Aber dann erwartet ihr, dass Russland nicht zurückschlägt? Sie sollen einfach sterben für die weißen Menschen? Noch so ein Kipling-Unsinn. Die Bürde des weißen Mannes Europas. Also 500 Millionen Europäer kommen und vergewaltigen Mutter Russland, nehmen alle Schätze, zerstören alles. Und wir sollen sagen, aber ihr Russen, ihr dürft uns nicht mit Atomwaffen zerstören? Kommt schon, wir sind pragmatisch. Wenn ihr glaubt, ihr könnt in unser Land kommen und wir kämpfen so wie gegen die Ukrainer, dann seid ihr verrückt. Wir werden eure militärischen Kapazitäten zerstören mit allem, was wir haben. Wenn ihr nach taktischen Atomwaffen nicht versteht, greifen wir zu viel stärkeren Lösungen.
4: So Russia shouldn't be suicidal. So we will kill Russia and Russians will not retaliate. But of course. Of course we won't retaliate, of course. We will just go and die for the sake of white people, yeah? Yet another one Kipling style. Bullshit. Yeah, the burden of the white man. Yummy. So there are 500 million Europeans that will go and rape Mother Russia. We'll take all the treasures, we'll demolish it, and we'll say, but you Russians, you shouldn't destroy us with your nuclear power. Come on, guys, we're not suicidal.
0: Macht schon Spaß, ihm auf Englisch zuzuhören.
4: You will not survive this war. You will never ever be able to win in this war. If you start this war, you're gonna lose.
0: Ihr werdet diesen Krieg nicht überleben. Wenn ihr ihn startet, werdet ihr verlieren. Offen gesagt, zu dieser Einschätzung gelange ich auch.
4: Who told you that they have even zero analytic capacity to analyze Russians? Long time ago, there was little funny guy, Sigmund Freud, who suddenly decided that he's not just a great specialist in optics and in eye doctor, but probably he can go into psychoanalyst. And there's no one even single case where he actually cured anyone. And after he worked with a couple of Russian clients, actually all of them were Jews by nationality as well as I'm, he came up with this great idea of ambivalent Russian soul. That's so cute. Usually when there's something you cannot understand, you find funny terms to describe it in the way that no one else would understand it as well.
0: Auch das habe ich mal so gelassen, jetzt die Übersetzung. Ich liebe Europa, das ist ihre ironische Präzision. Das Problem mit vielen Europäern ist, null analytische Fähigkeit haben, Russen zu verstehen. Es gab mal einen lustigen kleinen Kerl, Sigmund Freud, der plötzlich entschied, nicht nur Augenarzt zu sein, sondern auch Psychoanalytiker. Es gibt keinen einzigen Fall, in dem er jemanden geheilt hat. Und nachdem er mit ein paar russischen Klienten gearbeitet hatte, alle jüdischer Nationalität, wie ich, kam er auf diese großartige Idee der ambivalenten russischen Seele. Süß! Wenn man etwas nicht versteht, erfindet man lustige Begriffe, die es auch niemand anderem erklärt. Mehrfach verweist Solovjov auf jüdische Nationalität, nicht Glauben. Wird, glaube ich, von Köppel nicht ganz verstanden. Zum Ego der Europäer.
4: You guys decided to forget history.
0: Ihr habt beschlossen, die Geschichte zu vergessen. Null Respekt vor unserer Geschichte. Köppel fragt nach, wer ist ihr? Nicht die Europäer an sich. Jedes Mal, wenn ich mit ihnen spreche, spreche ich durch sie hindurch zu den europäischen Führern. Wenn sie über Ego-Kompensation reden wollen, schauen sie die baltischen Staaten an, schauen sie Kaya Kallas an, aus einer hochrangigen sowjetischen Familie. Sie kam aus der sowjetischen Elite, sie hat ihr Bestes verraten. Schauen sie Selenskyj an, aus einer ganz normalen jüdisch-sowjetischen Familie. Er hat seine jüdischen Wurzeln verraten, weil er jetzt die schlimmsten Feinde der Juden verehrt. Nazi-Verbrecher. Die meisten europäischen Politiker, Drogen, kinderlos, die müssen kompensieren. Ich habe nichts zu kompensieren. Ich liebe meinen Job. Meine Mutter lebt. Mein Vater lebt. Sie sind stolz auf mich.
4: My mom is alive. My dad is alive. And they're proud of me. Hundreds
0: of thank you. Solovjov macht hier einen Stich. Figuren wie Selenskyj und Kallas sind zumindest ob ihrer Biografien auffällig. Ich bringe ein den Begriff Negativauslese und einen weiteren O-Ton.
4: From 2014. Open your papers. Every single day. There's bullshit, insult and lies. That's what you do all the time. In all your misfortunes, it's Russians' fault. If someone died from heart attack, the Russian poison. If someone is killed, oh, those Russians. If you find your wife with a guy, oh, that's Russian guy. If there is a guy who's, oh, that's Russian bitch. That's Putin girl that made it. You have fucked up basically fucked up brains. Just admit it.
0: Ich übersetze seit 2014. Öffnet eure Zeitungen jeden Tag. Schwachsinn, Beleidigung und Lügen. Das macht ihr die ganze Zeit. An allem sind die Russen schuld. Wenn jemand an einem Herzinfarkt stirbt, russisches Gift. Wenn jemand getötet wird, die Russen. Wenn du deine Frau mit einem Typen findest, der Russe. Ihr habt im Grunde völlig verblödete Hirne. Gebt es zu. Ich geb's zu, hier vor ein paar hundert Leuten, wenn es nicht so ernst wäre, wäre es wirklich lustig.
4: I paid for everything.
0: Ich habe für alles bezahlt. Und die Europäer haben mich grundlos beraubt. Soll ich sie respektieren? Sie respektieren nicht ihre eigenen Werte. Sie haben Sanktionen gegen mich verhängt, weil ich ukrainische Nazis benannt habe. Ist es das erste Mal, dass ein antifaschistischer Jude von Europäern beraubt wird? Das ist ziemlich normal für die europäische Geschichte. Und kommen Sie mir nicht mit diesen verdammten Spielchen. 27 Millionen wurden getötet. Und wenn ich jemanden mit Nazi-Tätowierungen sehe und dieses Nazi-Slava-Ukraini höre, das war der Nazi-Ruf. Und wenn mir jemand sagt, Bandera und Juchewitsch waren nicht so schlimm. Erzählen Sie mir nicht diesen Schwachsinn.
4: 27 million been killed. And when I see a person with Nazi tattoo, and when I hear this Nazi Slava Ukraine, that was Nazi salute of Ukrainian Nazi. And when someone is trying to tell me, well, come on, Bandera and Juchewitsch were not that bad, yeah, fucking right.
0: Meine Zustimmung zu Solovjov hier vollumfänglich spricht von einem Memorandum israelischer Historiker aus dem Jahr 2022. Etwa 300 haben unterschrieben, dieses besagte Russlands Verwendung der Wörter Genozid und Nazi sei eine Verzerrung der Geschichte. Ein Missbrauch der Shoah. Solovjov scharf. Wer zum Teufel sind die, um das uns zu sagen? 6 Millionen Juden, 27 Millionen Sowjetmenschen, ist deren Blut heiliger als unseres? Wer hat die Juden gerettet? Der sowjetische Soldat. Wie können diese Leute uns sagen, was richtig ist? Sie sagen, Melnik Bandera und Juchewitsch seien Nazis. Sie wissen, was Babinjar bedeutet. Und als sie nach Kiew kamen und Babinjar besuchen wollten, mussten sie durch Straßen, die nach den Mördern meines Volkes benannt sind. Was wissen Sie über unser Leid? Ja, 6 Millionen von uns wurden getötet. Ich bin Jude, aber ich bin sowjetischer Jude. Israel existiert dank sowjetischer Soldaten und Stalin. Deshalb ist der Sieg des sowjetischen Volkes ein religiöser Feiertag in Israel. Aber wenn mir jemand sagt, was Russland tut und was richtig und falsch ist, kommt mit mir nach Kursk. Und als Selenskyj vor Melniks Umbettung kniete, gaben Juden in Israel eine Erklärung ab. Oh, das ist schlecht, das sollte nicht sein. Genozid? Juden haben kein Monopol darauf zu entscheiden, was Genozid ist.
4: Fucking German politician opened his dirty mouth to say that it is funny, Russian and genocide in one sentence. What kind of response do you think he will get from us?
0: Wenn so ein verdammter deutscher Politiker sein dreckiges Maul aufmacht, welche Reaktion erwartet er? PS, die Erklärung zur Umbettung von Melnik von jüdischer Seite ist zu finden auf der Gedenkstätten-Webseite Yad Vashem. Köppel fragt, warum Solovjov die Stimme erhebt. Dokument mir schon eine Art Wohlstandsverwahrlosung, die zum Beispiel Heinz-Rudolf Kunze an Linken dokumentiert hat, als er noch klug war.
3: Ich bin gegen den Frieden. Ich bin für ungebremste Aufrüstung, nuklearen Showdown und die vollständige Vernichtung der zivilisierten Welt.
0: Pathologisch ganz interessant, damals Kunzes Kritik an den Linken, wobei er heute ja wahrscheinlich fast auf dem Trip ist.
3: Die erste LP total unabhängig, überparteilich, eigene Firma, eigener Vertrieb, gewissermaßen romantischer Frühkapitalismus, Robert Owen, hahaha. Die zweite wird dann aber doch nach gründlicher Prüfung aller Umstände, ich habe gewaltig mit mir gekämpft, Meditation bei Minimalmusik und wochenlangem Cognac-Schwenken vor der Ostberliner Lenin-Gesamtausgabe bei den Giganten gemacht.
0: Und auf Labels, Konzern, zugehörig dem militärisch-industriellen Komplex, sang man dann vom Frieden. Man kann sagen, wenn es ein bisschen Frieden war, ja fast noch ehrlich.
5: It's both a pleasure and a privilege.
0: Aneinander gerät man bei Stalin und geschichtlichen Dingen. Köppel sonst auch gern mit großer Geste formulierend. Die Geschichte schreiben die Sieger, lässt das in grotesker Widersprüchlichkeit bei der russischen oder sowjetischen nicht zu. Zu Stalin möchte ich mich hier nicht äußern. Nur so viel. Er hat Hitler bezwungen. Hätte er das nicht? Was wäre denn dann gewesen? Statt 6, 12 Millionen Juden durch die Esse? Statt ein Drittel Weißrussen abgeschlachtet? Zwei Drittel? Solovjov hat zumindest Leute in der Familie, die es miterlebten.
4: My family came from Ukraine.
0: Meine Familie kam aus der Ukraine. Mein Großvater war einer der Juden, die das überlebt haben. Meine Großeltern überlebten und gingen vor dem Zweiten Weltkrieg nach Kharkov, um am Luftfahrtinstitut zu studieren. Ich kenne diese Geschichte sehr gut. Es ist Teil meiner Familiengeschichte und es war tragisch. Gleichzeitig starben auch in den USA Menschen während des großen Hungers.
4: What it has to do with Gulag?
6: The Bolshevik system was a totalitarian system which killed millions. And that my point was the following.
4: And it's absolute. And you have to. How many?
0: Köppel mit vulgärsten Antikommunismus, in dem mir der Faschismus konserviert ist, offensichtlich auch in der Schweiz, die ja auch ihren Schnitt gemacht haben. Köppel, das bolschewistische System, auch allein der Begriff, war totalitär. Solovjov, wie viele? Wie viele Millionen? Kennen Sie das Schwarzbuch des Kommunismus? Köppel, Solovjov, hören Sie auf mit diesem Schwachsinn, nennen Sie mir Zahlen. Wie groß war die Bevölkerung Russlands am Ende des Ersten Weltkriegs? Im Bürgerkrieg starben 10 Millionen. Im Zweiten Weltkrieg 27 Millionen, das sind 37 Millionen in weniger als 30 Jahren. Wie viele starben im Gulag? Wenn man alle Zahlen addiert, wie wuchs dann die Bevölkerung jedes Jahr? Warum wendet er nie mathematisches Denken auf diesen Unsinn an? Köppel mit der erwartbaren Westgurke. Kennen Sie Solzhenitsyn, Alexander? Solovjov, Asik, Isajewitsch, Solzhenitsyn. Noch so ein kleiner Kerl ohne Bildung, der den Krieg überstand und seinen weltberühmten Ein Tag im Leben des Iwan Denisowitsch veröffentlichte, nie genug Archivzugang hatte und dann sein Vermögen in der Literatur machte.
4: Alexander Isajewitsch Solzhenitsyn, yet another little guy with zero education. Okay. who passed the war, who became well-known author, and who, thanks to Fadeev, managed to publish his world-famous story «Один день из жизни Ивана Денисовича».
0: Mit zunehmender Einfalt wackelt Köppel auch beim Englisch.
4: Soviet Union is my motherland.
0: Solovjov erinnert an unsere Verbrechen. Wie viele Menschen hat der Kapitalismus getötet und wie viele der Sozialismus? Afghanistan, Irak, Libyen, Syrien. Wie viele Menschen haben die kleinen belgischen Jungs in Afrika getötet? Er bekennt, die Sowjetunion ist meine Heimat. Ich liebe die Sowjetunion. Sie ist das Beste, was meinem Land je passiert ist. Nur wegen der Sowjetunion lebe ich. Ohne sie wären wir Juden alle von europäischen Nazis vernichtet worden. Denn ihr habt ohne Gulag, ohne Stalin, ohne Hungersnot, ohne all die schrecklichen Dinge das Schlimmste übel geschaffen, Adolf Hitler.
4: Adolf Hitler!
0: Ja, endlich im heutigen Dossier den Mann mit dem kleinen Bart, aber im Ernst, nicht anders als so müssen wir im Osten auftreten gegen den Faschismus, der uns täglich zugemutet wird. Zugabe.
4: And you never fought him. You loved him. You adore him. You worshipped him. That's why you never fought against him strongly enough.
0: Ihr habt ihn nie bekämpft. Ihr habt ihn geliebt, verehrt, angebetet.
7: Nein! an!
0: Je nach anfänglichen Stocken bereits in den 90er Jahren gewahr geworden, bei der Ansicht der Uniform-Fetischabende, Hitlershelfer und so weiter im ZDF, die letztlich auch eine Art Erotisierung des Ganzen bedeutete, dann nur noch zur Entnazifizierung.
4: That's all started with the you fucking Europeans hypocrites. When suddenly decided that Stalin and Hitler basically equal. And that Soviet Union is the same evil as Nazi Germany. And all of you little motherfuckers are just suffered because of those two tyrants that had this awful war in Europe. And you forgot about your betrayals, you forgot about how you actually...
0: Okay, das hat alles mit euch verdammten europäischen Heuchlern angefangen, die plötzlich entschieden, Stalin und Hitler seien gleich. Die Sowjetunion, dasselbe Übel wie Nazi-Deutschland. Und ihr kleinen Scheißer habt nur unter diesen Tyrannen gelitten und eure eigenen Verrätereien vergessen. Ihr habt den Besitz getöteter Juden an euch gerissen. Entnazifizierung? Köppel fragt nach, was bedeutet das konkret? Entnazifizierung bedeutet ein paar Gesetze. Erstens muss die Ukraine zu ihrer ursprünglichen Verfassung zurückkehren. Darin müssen die Rechte der russischen Sprache, die Rechte der religiösen Gemeinschaften und das Verbot der Nazi-Ideologie festgeschrieben werden. Im Grunde die Beschlüsse des Nürnberger Prozesses. Zum Problem europäischer Politiker. Sie sind keine Europäer mehr, sie gehören zu George Soros, der Demokratischen Partei der USA. Köppel wirft ein, das wäre eine Verschwörungstheorie. Solovjov, warum verwende ich diese drei Wörter? Epstein-Insel kam noch dazu. Schauen Sie, woher Sie alle kommen. Nicht aus dem echten Leben, nicht aus echten Emotionen, nicht aus echter Erfahrung, wie Politiker früher. Große Führer Europas, Chirac, Berlusconi, Kohl, Gerhard Schröder. Natürlich, sie waren Menschen von Format, mit großer persönlicher Geschichte. Respektieren Sie sie? Fragt Köppel sehr. Seitdem kam diese neue Generation europäischer Bürokraten. Sie reden nicht wie Politiker, sie benehmen sich wie kleine Büroangestellte. Es geht nicht um Menschen, nicht um Emotionen. Deshalb kamen dann Leute wie Signora Meloni, die Populisten, die Emotionen zurückbringen wollten. Aber sie sind nicht tiefgründig genug, nicht gut genug gebildet. Sie fühlen keine Verantwortung, sie tragen nicht die Verantwortung für die Menschen, die sie vertreten. Das Wahlsystem wurde von den US-Amerikanern so gestaltet, dass echte Volksführer keine Chance haben. Und Europa verlor seine unabhängige Sicht. Ich hoffe, die Europäer werden eines Tages aufwachen. War ich es nicht da selbst, der sprach, wir hätten kein Meinungs-, sondern eher ein Bildungsproblem? Welch Übereinstimmung, ich bekomme Angst vor mir selbst, möge Aufwachen uns ereilen, lernen mit Schlager Wham, Wake Me Up Before You Go Go. Dem Roger Köppel großen Dank für dieses Dossier und auch den Mut, sich am Ende vorführen zu lassen. Wladimir Solovjov, das Dossier, Teil 2. Gestern, liebe Schlagerfreunde, ein sehr angenehmes Interview aufgezeichnet mit Andreas Kümmert. Der hat mal mitgemacht bei Voice of Germany. Als Nicht-Fernsehteilnehmer kannte ich das natürlich nicht und habe ihm das gestanden, worauf er mich sofort lobte und sagte, er schaut auch kein Fernsehen. Darauf zu verzichten ist klug. Grüße in die Nähe von Würzburg. Im Interview sprachen wir aber unter anderem auch von Peter Frampton. Kümmert hat eine Live-Platte aufgenommen. Und wie als ob YouTube unser Gespräch belauscht hat, wird mir doch später am Abend Frampton Live angeboten. Allen, die sich wegen digitaler ID einnässen. Hättet ihr 1992 machen müssen, ist zu spät.
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9: Bewarnen Sie, folgende Bilder können verstörend werden.
0: Hier nur Ton, liebe Svetlana.
10: And today I'd like to tell you a little bit about the color green.
0: Steuerhinterziehung betrieben von Grünen-Chef Banaschak. Die Staatsanwaltschaft Berlin ermittelt.
11: Wir müssen Wladimir Putin global isolieren, indem wir hier vor Ort unsere Häuser besser isolieren.
0: Optimismus verbreitend, Dummheit zahlt sich eben doch nicht aus.
12: Portugal 134. Austria 131. Germany 104.
0: Westbalkan-Gipfel, die EU soll wieder wachsen. Vielleicht findet man auch noch Inseln im Pazifik. Merz und Macron sind voran. Bei krankhaft wachsendem Gewebe denke ich an Krebs. Die Geografie-Leugner der Tagesschau schreiben, nach der Parlamentswahl bleibt Armenien auf Europakurs. Ein geografisch zu 100% asiatisches Land. Unter Einsatz meines logischen Denkvermögens komme ich zu dem Verdikt, derartiges ist antieuropäisch. Die EU kündigt ein Hilfspaket für Armenien an. Ich kommentiere, wenn man Korruption offen betreibt, bleibt es immer noch Korruption. Finanz schlecht in Österreich. Man verliert die letzte AAA-Note. Nach S&P, Fitch und Moody's nun auch DBRS.
13: Austria First. Volksnah. Die
7: Direkt unzensiert.
0: Ob es daran liegt, dass auch die Österreicher falsch wählen? Sollte es hier zu Neugestaltungen kommen, könnten wir ja fusionieren. Ich erinnere mich an die 80er Jahre, da war Österreich fast ein DDR-Bruderland. Apropos Brüder, ist es noch Asien oder vielleicht auch schon Europa? Xi Jinping besucht Kim Jong-un. Man will den Beistandsvertrag zwischen beiden Ländern würdigen, berichtet die Tagesschau. Nordkorea steht am Beginn eines 5-Jahr-Planes. Das klingt heimisch. Und so der Ausspruch von Kim Jong-un für heute. Ersparnis ist gleichsam Produktion und Ausdruck des Patriotismus. Wir sparen uns den Eurofighter aus für Rüstungsprojekt. Hauptsache große Klappe. Festgestellt am Ende der kleinen Audiodatei für den 9. Juni 2026. Spannungen Polen, Ukraine. Um nach London zu kommen, musste Zelensky über Moldawien fliegen.
13: He was a credit.
0: Zwischenfall über Lettland. Französische Kampfjets schießen eine NATO-Drohne ab. Von unseren Steuergeldern bezahlte Drohne wird von unseren Steuergeldern bezahlte NATO abgeschossen. Vergesst es nicht, wenn sie euch enteignen. Keine weitere Eskalation Iran-Israel. Und Berlin, 4000 Menschen demonstrieren gegen Bundesregierung. Auf in die GSSR, auf nach Karlovy Vary.
14: Das Kurhaus Thermal, seit heute neues Wahrzeichen der weltbekannten böhmischen Bäderstadt Karlovy Vary. Das 16-geschossige Hotelsanatorium verfügt über 550 Betten, 11 Ordinationsräume, weitere medizinische Einrichtungen, Clubräume und Gaststätten. Und von den ersten Gästen bereits besonders geschätzt, das von warmen Mineralquellen gespeiste Bassin. Der Eröffnungstermin dieses neuen Kurkomplexes entbehrt nicht des politischen Gehalts. Ist es doch ein Grundzug der sozialpolitischen Programme unserer Bruderparteien, dem Ausbau der Gesundheits- und Kureinrichtungen große Aufmerksamkeit zu widmen. Hier in Karlovy Vary gibt die GSSR jährlich 10 Millionen Kronen für die Instandhaltung der Kurhäuser und medizinischen Einrichtungen aus. Mit dem bisher größten und modernsten Kurhaus Thermal kann Karlovy Vary nunmehr über 56.000 Kurpatienten erwarten. Das sind nahezu 2.000 mehr als im vergangenen Jahr.
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0: Der Schwarze Kanal war eine politisch-agitatorische Sendereihe des DDR-Fernsehens. Günther Herd.
1: Guten Abend, liebe Zuschauer. Wenn Sie Lust haben, möchte ich Ihnen drei Rechenkunststücke vorführen. Richtiger gesagt, vorführen lassen von den Akteuren im BRD-Fernsehen. Bei näherem Hinsehen werden sich die Kunststücke als Betrug erweisen, als Trickbetrug. Das ist zwar nach dem bürgerlichen Gesetzbuch strafbar, aber die bürgerliche Ordnung lebt nun mal davon. Beispiel Nummer 1, wie man dem Bürger mit einer Hand Geld in die Tasche schiebt, um es mit der anderen wieder herauszuziehen. Vorgeführt auf der Bühne des Bundestages.
2: 33,8 Milliarden Mark in der Jahreswirkung, die hier an die Steuerzahler zurückgegeben werden. Und wer sind denn die Steuerzahler, die heute in der Tarifprogression erfasst werden? Es sind fast 70% der arbeitenden, der berufstätigen Menschen. Ihre grundlegende Besserstellung im Steuerrecht ist das Kernstück unserer Politik.
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0: 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Radio
1: Aktuell. 4:19 ist es geworden. 4:19. 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Es ist 4:27, 5:03.
2: Komm ein bisschen mit. Nach Italien, komm ein bisschen mit ans blaue Meer.
1: 4:30, Radio Aktuell.
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0: 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Das ist Tino Eisbrenner in den 80er Jahren.
1: Jessica ist bei der Armee und ich bin also vor die Frage gestellt worden, willst du anderthalb Jahre lang mit einer Kassette mit Jessica-Titeln durch die Lande ziehen und überall die rote Mütze zücken und sagen, hier bin ich und mein Geld verdienen damit? Oder willst du weiter kreativ sein, weiter live spielen? Dafür habe ich mich entschieden und mir also eine Liveband zusammengestellt, die aus 9 Musikern besteht, mit mir, 9 Mann auf der Bühne. Wir waren im Studio zusammen, haben bei Amiga eine Quartett-Single produziert, haben aber eigentlich mehr Lieder gemacht, als Amiga uns da abgenommen hat. Bringen diese Lieder live. Namentlich sollte man erwähnen, dass also Peter Papst von der Jonathan Blues Band mit in dieser Band spielt und dass wir 2 Monate lang auf Tournee waren. Die Tournee ist eigentlich gerade vorbei, ich schwitze noch. Ja, auf die Texte bezogen muss man sagen, ich habe einfach Spaß dran, die Texte selber zu machen, weil das ist eben die kreative Phase, die man als Künstler will und braucht, und die würde mir verloren gehen, wenn jemand anders texten würde für mich. Ansonsten wird euch wohl jeder bestätigen, dass ich furchtbar anstrengender junger Mensch bin, der viele eigene Ideen hat und die möglichst in seiner eigenen Art irgendwie durchsetzen will. Und das überträgt sich natürlich auch auf die Band Jessica. Und wir ziehen alle an einem Strang.

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1: Guten Abend, meine Hörerinnen und Hörer. Zur Stunde finden machtvolle Friedensmeetings in Cottbus und Suhl statt. In Athen ist ein Friedensforum der Jugend eröffnet worden. Zwei Beispiele von unzähligen, bei denen das Engagement der Menschen deutlich wird, alles für die Erhaltung des Friedens zu tun. Auch in unseren Nachrichten hören Sie dazu weitere Beispiele.
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1: Yeah.
2: Lockruf Stunde 2 mit Frank Eichmann, hallo.
3: Hallo, Frank!
2: Don't pass me by, die Georgia Satellites im Lockruf. Herzlich willkommen, alle Neuansteiger. 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Ein

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1: Der Schlagermarkt, das ist die 39. Ausgabe der deutschen Hitparade auf Radio Aktuell.
2: Unter Mikrofon auch heute wieder André Tonn
1: und Hans Meserski.
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0: Mit herzlichem Beifall empfangen viele Zehntausende Berlinerinnen und Berliner den Generalsekretär des Zentralkomitees der Sozialistischen Einheitspartei Deutschlands und Vorsitzenden des Staatsrates der Deutschen Demokratischen Republik, Erich Honecker.
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5. November 1993, der letzte Tag von Jugendradio DT64, damals schon MDR Sputnik, aber noch mit dem alten Programmschema aus den Berliner Studios. Es erfolgte der Umzug nach Halle. 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

Johnny Clegg und Sir Vuka, Inevitable Consequence of Progress. Uns wird es gleich in den hohen Norden Europas verschlagen, nach Schweden. In deutschen Landen haben wir, das hörten wir in den Nachrichten, die 3,5 Millionen Marke in Sachen Arbeitslose überschritten. Aber auch Schweden wird von sowas wie Rezession nicht verschont. Über arbeitslose Jugendliche in Schweden hören wir nach Stan Ridgway und Salesman.

0: 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Informationen für den Norden.
1: Für alle Urlauber und Gäste, die in den nächsten Tagen unser Rostock besuchen werden.
2: Tja, genau in einer Woche beginnen sie nun endlich die lang ersehnten Sommerferien 1983. Und gleich zu Beginn dieser Ferien gibt es in Rostock wieder die Rostocker Sommerfesttage. Und zwar vom 4. bis zum 10. Juli, sicherlich mit vielen interessanten Veranstaltungen.
1: Ja, und eine der großen Veranstaltungen, die schon fast zur Tradition der Rostocker Sommerfesttage geworden ist, ist das internationale Liederfestival Menschen und Meer. In diesem Jahr übrigens das 7. Und das findet am 7. und 8. Juli in der Rostocker Sport- und Kongresshalle statt.
2: Genau zum 10. Mal lädt die Rostocker Kunsthalle ein, und zwar zur Biennale der Bildenden Kunst der Ostseeländer Norwegens und Islands.
1: Die Leseratten kommen auf der Krüppeliner Straße auf ihre ganz speziellen Kosten. Nämlich zum 20. Buchbazar, der in diesem Sommer immerhin 30 Autoren dabei hat.
2: Und auch das Volkstheater Rostock ist bei diesen Rostocker Sommerfesttagen vertreten, indem es die erfolgreichsten Inszenierungen noch einmal auf die Bühne bringt.
1: Drei Premieren stehen auf dem Programm. Und ich glaube, was speziell die jugendlichen Zuschauer interessiert, ist die Rockoper Zaubersprüche von Waltraud Lewin und Horst Krüger.
2: Und ich bin mir eigentlich ganz sicher, dass die allerjüngsten Rostocker und ihre Gäste beim Rostocker Kinderliedfest zu finden sind.
1: Und wie jedes Jahr, so gibt es auch in diesem das Warnemünner Sommerfest, wie man bei uns sagt, mit seinem historischen Umgang natürlich.

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1: 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Guten Morgen, verehrte Hörerinnen und Hörer. Das Frühprogramm beginnt mit den Nachrichten.
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2: So, da bin ich also. Herzlich willkommen bei meiner neuen Sendereihe bei Mucks Musikmagazin. Vielen herzlichen Dank dafür. Die Hörer des Berliner Rundfunks haben einen Geschmack, der mir gefällt.
3: Ich werde versuchen, auch bei der Musikauswahl eben diesen Geschmack zu treffen. Ich hoffe, dass mir das immer gelingt. Hier ist der erste Versuch. Cliff Richard, My Pretty One.

0: Tja, sie fehlt ihm sehr. Das war Wolfgang Ziegler. Hin und wieder passiert es jedem Komponisten, dass er ein Lied fertig produziert hat und plötzlich kommt ihm eine Idee, wie er das Ganze noch anders und noch besser hätte machen können. Tja, meistens ist es dann zu spät. Mir ist es so ergangen bei Living in Wonderland, da fiel mir eine zusätzliche, eine freie Einleitung ein, als das Lied schon auf Platte gepresst war. Tja, und da war es zu spät. Aber es ist natürlich nicht zu spät, es Ihnen, liebe Hörer, mal vorzuführen, was mir da noch eingefallen ist. Ich versuche das mal. Ich habe meine Gitarre mitgebracht, damit ich mir einen Ton holen kann. Die Technik hat mir versprochen, dass ich ein bisschen Hall machen kann. Könnt ihr das? Das wäre nett. Danke. Los geht's.
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Gleich hier um 5:30. 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

5.05 Uhr, Sie hören das Frühprogramm von DDR1. Neue Musik jetzt für Sie. In den 70ern erfolgreich mit Foreigner, in den 80ern die ganz großen Hits I Want to Know What Love Is, Say You Will, Urgent. Und jetzt solistisch Time Heals the Pain, Lou Gramm.

Eine Rocklegende ist zurück, Deep Purple. Smoke on the Water war gestern, 2026 heißt es Arrogant Boy und damit gemeint ein American Boy.

Das war eine aktuelle Veröffentlichung, ausgewählt von unserer Musikredaktion. 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

0: Jürgen Eger auf DDR 1. Wir sind gleich zurück.
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Immer am Mittwoch erinnern wir mit zwei Titeln an die Pudis. Diese zählen zu den bekanntesten Rockbands der DDR. 2016 gaben sie ihr letztes Konzert. Als Gründungsjahr wird 1969 angegeben. Durch Fernsehsendungen wie Bazar und die Notenbank wurden sie berühmt. Mit der Filmmusik zu Die Legende von Paul und Paula, geschrieben von Peter Gotthardt und Ulrich Plenzdorf, überdurchschnittlich bekannt. Auch in der BRD traten sie auf. 12-mal wurden sie von der DDR-Jugendzeitschrift Neues Leben zur beliebtesten Rockband der DDR gewählt. 2016 wurden sie mit dem Echo für ihr Lebenswerk ausgezeichnet. Hören wir nun zwei Titel der Pudis auf DDR 1.

Stell dir vor, irgendwo gibt es einen Planeten, auf dem intelligente Wesen leben. Sie sehen vielleicht genauso aus wie wir. Und auf diesem Planeten gibt es Bibliotheken voll mit Büchern, geschrieben von Dichtern, Philosophen und Wissenschaftlern. Und vielleicht, wenn auf der Welt der Hass und die Gier so groß werden, dass nichts, aber auch nichts mehr sie retten kann, dann vielleicht gibt es dort auch ein Buch, das heißt Der Untergang der Erde. Es wird über uns berichten, über unser Leben, über unseren Tod und über Feuer, das so groß war, dass keine Tränen es löschen konnten. Bis hin zur letzten Sekunde, als die Erde aufhörte

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Ein schwarzer Stein. 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

0: muss man zum zweiten Teil der Roger Köppel Extravaganza mit Wladimir Solowjow ein zweites Dossier machen. Ja.
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0: Wäre es besser gewesen, die Weltwoche hätte klassisch synchronisiert bzw. untertitelt. Ja, ich lade mir das ja immer runter, auch zwecks Archivierung. Gut, ob ich es bis zur Beerdigung alles perfekt hinbekomme, aber ich tue mein Bestes. YouTube-Übersetzung ist aber so eine Sache. Nach jedem Werbespot muss man sie neu einstellen, bevor mir jetzt jemand einen Werbeblocker anbietet. Das neue Axe soll gut riechen und Anheuser-Busch mag ich sehr. Das Bad, schön, dass Fußball-WM ist. Eine Sache gleich hervorgehoben, Solowjow arbeitet mit künstlerischen Mitteln. Sein fast Schlusswort hier zum Beginn.
2: On the February of 24th, 2022, Wladimir Solowjow, who loved Europe, America, cars, enjoyed Lago di Como and everything around it, who was a man of the world, died. And Wladimir Solovyov, who is a warrior and who is fighting for his motherland, started living in the same.
0: Am 22. Februar 2022 starb Wladimir Solovyov, der Europa liebte, Amerika, Autos, der den Comer See genoss und alles drumherum. Er war ein Weltmann, er starb. Und Wladimir Solowjow, der Krieger, der für seine Heimat kämpft, begann im selben Körper zu leben. Und unser Roger Köppel von der Schweizer Weltwoche sitzt im zweiten Teil, noch vertrottelter, ich will höflich bleiben, auf seinem Stuhl als beim ersten. Sehr deutlich wird, dass auch er, wie viele andere Alternative, sich in den vergangenen 35 Jahren nicht 5 Minuten mit den russischen Dingen befasst haben, dann irgendwann, als der eigene Kittel begann zu brennen, Aufwachzuckungen verspürten. Vor dieser Entwicklung habe ich vor über 15 Jahren gewarnt, auf kleinen Bühnen, dann werdet ihr die Russen verstehen. Heute weiß ich, man wollte das nicht und bekommt jetzt das, was man verdient, in Gestalt von Solowjow, dem ich hier atemberaubende Qualität anheimgebe, die sich auch in den Kommentaren weitestgehend spiegelt. Versprochen hatte Köppel im Vorfeld scharfe Kritik an Israel, die fehlt nun komischerweise, unter Umständen Rücksprache mit Tel Aviv. Vieles, was wir hier erleben werden, ist im Slogan unseres Jürgen Eger verdichtet, den er eigentlich auch noch als Jingle produzieren wollte. Westficken verblödet. Aber beginnen wir langsam. Köppel fragt, wie viel Schlaf hat Solowjow täglich?
2: From 4 to 5.
0: 4 bis 5, wenn es geht. Aber ich habe meinen eigenen kleinen Weg gefunden, den Schlaf im Auto nachzuholen. Wir zeichnen das jetzt ja nach einem langen Arbeitstag auf. Morgens ihre Sendungen, dann trafen wir uns, dann ihre Abendsendungen, jeden Tag stundenlang, was treibt sie an? Nun zunächst mal, ich liebe es, ich genieße es enorm. Was genau, fragt Köppel, genießen Sie? Ich genieße es, mit Menschen zu reden, ich liebe Menschen. Ich bin fasziniert von Menschen und ich denke, Politik ist die letzte Shakespeare-artige Emotion, die es auf dieser Welt gibt. Nur Politik, alles andere ist nichts. Es ist so tragisch, so intensiv, aber unglaublich faszinierend.
2: Only politics, everything else is nothing.
0: Köppel fragt, mögen Sie eigentlich Menschen? Denn nach dem ersten, ich liebe Sie, Solowjow, ich liebe Sie. Und Köppel gleich rein, außer wenn Sie Europäer sind. Hier offenbart sich der im Köppel konservierte, ja, leider muss ich das auch sagen, Menschenhass gegenüber den Russen. Eine Variation des, sie sehen aus wie Menschen, sind aber keine, den eigenen fehlenden Intellekt dem Russischen gegenüber zuzuschieben. Viele Ostdeutsche kennen das sicherlich auch. Im Diskurs mit Westdeutschen ist mir fester Bestandteil in hiesiger DNA. Solowjow, komm schon, das ist so ein hässliches Stereotyp von euch. Und das war immer so, weil tief darunter steckt, ihr seid Russen, ihr seid keine normalen Menschen, ihr hasst alles, ihr seid einfach das pure Böse und zwar grundlos, irrational böse. Kommt schon, Leute. Wir lieben die Menschheit. Im Grunde genommen sollte die Menschheit Russland dankbar sein für die menschenfreundlichste Literatur. Dostojewski, Tolstoi, Tschechow, Puschkin, der für den russischen Charakter extrem wichtig ist. Wir lieben Menschen. Aber unsere Liebe ist völlig anders als eure Definition von Liebe. Unsere Liebe, unsere, ist nicht egoistisch. Sie ist viel mehr als Bewunderung, Begehren, Sex. Viel mehr als das. Deshalb, wenn wir Freunde sind, sind wir Freunde. Wir geben euch alles. Und wenn wir Feinde sind, lieben wir euch trotzdem. Wir foltern euch nicht. Das sind wir nicht. Aber aus eurer Sicht sind wir hässliche russische Kosaken. Tötet sie alle, hässlich und nicht wahr. Selbst als wir Paris 1814 eroberten, haben wir in jedem Restaurant bezahlt. Frankreich. Lernen mit Schlager eine Wortspielzumutung von Blackfoots.
2: There are different ways of using nuclear bombs.
0: Und flugs kommen wir zur Bombe mit dem A. Es gibt verschiedene Arten von Atombomben. Taktische Atombomben würden dazu führen, dass Europa schwer leidet. Nicht zur Auslöschung Europas, aber es wäre ein Zeichen. Zunächst wurden taktische Sprengköpfe von Amerikanern entwickelt, um sowjetische Panzer aufzuhalten, die aus Ostdeutschland tief nach Europa vorrücken sollten. Und erst dann haben wir geantwortet, was wird passieren? Europa hat nicht genug Atomkraft, weder Frankreich noch Großbritannien. Sie haben nicht genug Raketen, Flugzeuge, U-Boote. Wir haben ein Vielfaches an taktischen Atomwaffen. Ihr erwartet also, dass die Amerikaner kämpfen. Seid ihr sicher, dass Amerikaner für Europa sterben würden? Ihr wolltet sie nicht mal im Iran unterstützen. Seid ihr sicher, dass Amerikaner für eure Dummheit bezahlen? Trump hat gesagt, der Krieg in der Ukraine ist nicht unserer. Er ist eurer. Eure Schuld, eure Verantwortung. Sie wollten nicht mitmachen. Aber dann erwartet ihr, dass Russland nicht zurückschlägt? Sie sollen einfach sterben für die weißen Menschen? Noch so ein Kipling-Unsinn. Die Bürde des weißen Mannes Europas. Also 500 Millionen Europäer kommen und vergewaltigen Mutter Russland, nehmen alle Schätze, zerstören alles. Und wir sollen sagen, aber ihr Russen, ihr dürft uns nicht mit Atomwaffen zerstören? Kommt schon, wir sind pragmatisch. Wenn ihr glaubt, ihr könnt in unser Land kommen und wir kämpfen so wie gegen die Ukrainer, dann seid ihr verrückt. Wir werden eure militärischen Kapazitäten zerstören mit allem, was wir haben. Wenn ihr nach taktischen Atomwaffen nicht versteht, greifen wir zu viel stärkeren Lösungen.
2: So Russia shouldn't be suicidal. So we will kill Russia and Russians will not retaliate. But of course. Of course we won't retaliate, of course we will just go and die for the sake of white people, yeah? Yet another one Kipling style. Bullshit. Yeah, the burden of the white man. Yummy. So there are 500 million Europeans that will go and rape Mother Russia. We'll take all the treasures, we'll demolish it, and we'll say, but you Russians, you shouldn't destroy us with your nuclear power. Come on, guys, we're not suicidal.
0: Macht schon Spaß, ihm auf Englisch zuzuhören.
2: You will not survive this war. You will never ever be able to win in this war. If you start this war, you're gonna lose.
0: Ihr werdet diesen Krieg nicht überleben. Wenn ihr ihn startet, werdet ihr verlieren. Offen gesagt, zu dieser Einschätzung gelange ich auch.
2: Who told you that they have even zero analytic capacity to analyze Russians? Long time ago, there was little funny guy, Sigmund Freud, who suddenly decided that he's not just a great specialist in optics and in eye doctor, but probably he can go into psychoanalyst. And there's no one even single case where he actually cured anyone. And after he worked with a couple of Russian clients, actually all of them were Jews by nationality as well as I'm, he came up with this great idea of ambivalent Russian soul. That's so cute. Usually when there's something you cannot understand, you find funny terms to describe it in the way that no one else would understand it as well.
0: Auch das habe ich mal so gelassen, jetzt die Übersetzung. Ich liebe Europa, das ist ihre ironische Präzision. Das Problem mit vielen Europäern ist, null analytische Fähigkeit haben, Russen zu verstehen. Es gab mal einen lustigen kleinen Kerl, Sigmund Freud, der plötzlich entschied, nicht nur Augenarzt zu sein, sondern auch Psychoanalytiker. Es gibt keinen einzigen Fall, in dem er jemanden geheilt hat. Und nachdem er mit ein paar russischen Klienten gearbeitet hatte, alle jüdischer Nationalität, wie ich, kam er auf diese großartige Idee der ambivalenten russischen Seele. Süß! Wenn man etwas nicht versteht, erfindet man lustige Begriffe, die es auch niemand anderem erklärt. Mehrfach verweist Solovjov auf jüdische Nationalität, nicht Glauben. Wird, glaube ich, von Köppel nicht ganz verstanden. Zum Ego der Europäer.
2: You guys decided to forget history.
0: Ihr habt beschlossen, die Geschichte zu vergessen. Null Respekt vor unserer Geschichte. Köppel fragt nach, wer ist ihr? Nicht die Europäer an sich. Jedes Mal, wenn ich mit ihnen spreche, spreche ich durch sie hindurch zu den europäischen Führern. Wenn sie über Ego-Kompensation reden wollen, schauen sie die baltischen Staaten an, schauen sie Kaja Kallas an, aus einer hochrangigen sowjetischen Familie. Sie kam aus der sowjetischen Elite, sie hat ihr Bestes verraten. Schauen sie Selenskyj an, aus einer ganz normalen jüdisch-sowjetischen Familie. Er hat seine jüdischen Wurzeln verraten, weil er jetzt die schlimmsten Feinde der Juden verehrt. Nazi-Verbrecher. Die meisten europäischen Politiker drogen, kinderlos, die müssen kompensieren. Ich habe nichts zu kompensieren. Ich liebe meinen Job. Meine Mutter lebt, mein Vater lebt. Sie sind stolz auf mich.
2: My mom is alive, my dad is alive, and they're proud of me. Hundreds
0: of thank you. Solovjov macht hier einen Stich. Figuren wie Selenskyj und Kallas sind zumindest ob ihrer Biografien auffällig. Ich bringe ein den Begriff Negativauslese und einen weiteren O-Ton.
2: From 2014, open your papers every single day. There's bullshit, insult and lies. That's what you do all the time. In all your misfortunes, it's Russians' fault. If someone died from heart attack, it's Russian poison. If someone is killed, oh, those Russians. If you find your wife with a guy, oh, that's Russian guy. If there's a guy who's, oh, that's Russian bitch. That's Putin girl that made it. You have fucked up basically fucked up brains. Just admit it.
0: Ich übersetze seit 2014. Öffnet eure Zeitungen jeden Tag. Schwachsinn, Beleidigung und Lügen. Das macht ihr die ganze Zeit. An allem sind die Russen schuld. Wenn jemand an einem Herzinfarkt stirbt, russisches Gift. Wenn jemand getötet wird, die Russen. Wenn du deine Frau mit einem Typen findest, der Russe. Ihr habt im Grunde völlig verblödete Hirne. Gebt es zu. Ich geb's zu, hier vor ein paar hundert Leuten, wenn es nicht so ernst wäre, wäre es wirklich lustig.
2: I paid for everything.
0: Ich habe für alles bezahlt. Und die Europäer haben mich grundlos beraubt. Soll ich sie respektieren? Sie respektieren nicht ihre eigenen Werte. Sie haben Sanktionen gegen mich verhängt, weil ich ukrainische Nazis benannt habe. Ist es das erste Mal, dass ein antifaschistischer Jude von Europäern beraubt wird? Das ist ziemlich normal für die europäische Geschichte. Und kommen Sie mir nicht mit diesen verdammten Spielchen. 27 Millionen wurden getötet. Und wenn ich jemanden mit Nazi-Tätowierungen sehe und dieses Nazi-Slava-Ukraini höre, das war der Nazi-Ruf. Und wenn mir jemand sagt, Bandera und Juchewitsch waren nicht so schlimm, erzählen Sie mir nicht diesen Schwachsinn.
2: 27 million been killed. And when I see a person with Nazi tattoo, and when I hear this Nazi Slava Ukraine, that was Nazi salute of Ukrainian Nazi. And when someone is trying to tell me, well, come on, Bandera and Juchewitsch were not that bad, yeah, fucking right.
0: Meine Zustimmung zu Solovjov hier vollumfänglich spricht von einem Memorandum israelischer Historiker aus dem Jahr 2022. Etwa 300 haben unterschrieben. Dieses besagte Russlands Verwendung der Wörter Genozid und Nazi sei eine Verzerrung der Geschichte. Ein Missbrauch der Shoah. Solovjov scharf. Wer zum Teufel sind die, um das uns zu sagen? 6 Millionen Juden, 27 Millionen Sowjetmenschen, ist deren Blut heiliger als unseres? Wer hat die Juden gerettet? Der sowjetische Soldat. Wie können diese Leute uns sagen, was richtig ist? Sie sagen, Melnik Bandera und Juchewitsch seien Nazis. Sie wissen, was Babinjar bedeutet. Und als sie nach Kiew kamen und Babinjar besuchen wollten, mussten sie durch Straßen, die nach den Mördern meines Volkes benannt sind. Was wissen Sie über unser Leid? Ja, 6 Millionen von uns wurden getötet. Ich bin Jude, aber ich bin sowjetischer Jude. Israel existiert dank sowjetischer Soldaten und Stalin. Deshalb ist der Sieg des sowjetischen Volkes ein religiöser Feiertag in Israel. Aber wenn mir jemand sagt, was Russland tut und was richtig und falsch ist, kommt mit mir nach Kursk. Und als Selenskyj vor Melniks Umbettung kniete, gaben Juden in Israel eine Erklärung ab. Oh, das ist schlecht. Das sollte nicht sein. Genozid? Juden haben kein Monopol darauf zu entscheiden, was Genozid ist.
2: Fucking German politician opened his dirty mouth to say that it is funny. Russian and genocide in one sentence. What kind of response do you think he will get from us?
0: Wenn so ein verdammter deutscher Politiker sein dreckiges Maul aufmacht, welche Reaktion erwartet er? PS, die Erklärung zur Umbettung von Melnik von jüdischer Seite ist zu finden auf der Gedenkstätten-Webseite Vajashem. Köppel fragt, warum Solovjov die Stimme erhebt, dokumentiert mir schon eine Art Wohlstandsverwahrlosung, die zum Beispiel Heinz-Rudolf Kunze an Linken dokumentiert hat, als er noch klug war.
3: Ich bin gegen den Frieden. Ich bin für ungebremste Aufrüstung, nuklearen Showdown und die vollständige Vernichtung der zivilisierten Welt.
0: Pathologisch ganz interessant, damals Kunzes Kritik an den Linken, wobei er heute ja wahrscheinlich fast auf dem Trip ist.
3: Die erste LP total unabhängig, überparteilich, eigene Firma, eigener Vertrieb, gewissermaßen romantischer Frühkapitalismus, Robert Owen, hahaha. Die zweite wird dann aber doch nach gründlicher Prüfung aller Umstände, du, ich habe gewaltig mit mir gekämpft, Meditation bei Minimalmusik und wochenlangem Cognac-Schwenken vor der Ostberliner Lenin-Gesamtausgabe bei den Giganten gemacht.
0: Und auf Labels, Konzern, zugehörig dem militärisch-industriellen Komplex, sang man dann vom Frieden. Man kann sagen, wenn es ein bisschen Frieden war, ja fast noch ehrlich.
4: It's both a pleasure and a privilege.
0: Aneinander gerät man bei Stalin und geschichtlichen Dingen. Köppel sonst auch gern mit großer Geste formulierend. Die Geschichte schreiben die Sieger, lässt das in grotesker Widersprüchlichkeit bei der russischen oder sowjetischen nicht zu. Zu Stalin möchte ich mich hier nicht äußern. Nur so viel. Er hat Hitler bezwungen. Hätte er das nicht, was wäre denn dann gewesen? Statt 6, 12 Millionen Juden durch die Esse? Statt ein Drittel Weißrussen abgeschlachtet? Zwei Drittel? Solovjov hat zumindest Leute in der Familie, die es miterlebten.
5: My family came from Ukraine.
0: Meine Familie kam aus der Ukraine. Mein Großvater war einer der Juden, die das überlebt haben. Meine Großeltern überlebten und gingen vor dem Zweiten Weltkrieg nach Kharkov, um am Luftfahrtinstitut zu studieren. Ich kenne diese Geschichte sehr gut. Es ist Teil meiner Familiengeschichte und es war tragisch. Gleichzeitig starben auch in den USA Menschen während des großen Hungers.
5: What it has to do with Gulag?
6: The Bolshevik system was a totalitarian system which killed millions. And that my point was the following.
5: And it's absolute. And you have to. How many?
0: Köppel mit vulgärsten Antikommunismus, in dem mir der Faschismus konserviert ist, offensichtlich auch in der Schweiz, die ja auch ihren Schnitt gemacht haben. Köppel, das bolschewistische System, auch allein der Begriff, war totalitär. Solovjov, wie viele? Wie viele Millionen? Kennen Sie das Schwarzbuch des Kommunismus? Köppel, Solovjov, hören Sie auf mit diesem Schwachsinn, nennen Sie mir Zahlen. Wie groß war die Bevölkerung Russlands am Ende des Ersten Weltkriegs? Im Bürgerkrieg starben 10 Millionen. Im Zweiten Weltkrieg 27 Millionen, das sind 37 Millionen in weniger als 30 Jahren. Wie viele starben im Gulag? Wenn man alle Zahlen addiert, wie wuchs dann die Bevölkerung jedes Jahr? Warum wendet er nie mathematisches Denken auf diesen Unsinn an? Köppel mit der erwartbaren Westgurke. Kennen Sie Solzhenitsyn, Alexander? Solovjov, Asik, Isajewitsch, Solzhenitsyn. Noch so ein kleiner Kerl ohne Bildung, der den Krieg überstand und seinen weltberühmten Ein Tag im Leben des Ivan Denisowitsch veröffentlichte, nie genug Archivzugang hatte und dann sein Vermögen in der Literatur machte.
5: Alexander Isajewitsch Solzhenitsyn, yet another little guy with zero education. Okay. Who passed the war, who became well-known author, and who, thanks to Fadeev, managed to publish his world-famous story «Один день из жизни Ивана Денисовича».
0: Mit zunehmender Einfalt wackelt Köppel auch beim Englisch.
5: Soviet Union is my motherland.
0: Solovjov erinnert an unsere Verbrechen. Wie viele Menschen hat der Kapitalismus getötet und wie viele der Sozialismus? Afghanistan, Irak, Libyen, Syrien. Wie viele Menschen haben die kleinen belgischen Jungs in Afrika getötet? Er bekennt, die Sowjetunion ist meine Heimat. Ich liebe die Sowjetunion. Sie ist das Beste, was meinem Land je passiert ist. Nur wegen der Sowjetunion lebe ich. Ohne sie wären wir Juden alle von europäischen Nazis vernichtet worden. Denn ihr habt ohne Gulag, ohne Stalin, ohne Hungersnot, ohne all die schrecklichen Dinge das Schlimmste übel geschaffen, Adolf Hitler.
5: Adolf Hitler.
0: Ja, endlich im heutigen Dossier den Mann mit dem kleinen Bart. Aber im Ernst, nicht anders als so müssen wir im Osten auftreten gegen den Faschismus, der uns täglich zugemutet wird. Zugabe.
7: And you never fought him. You loved him. You adore him. You worshipped him. That's why you never fought against him strongly enough.
0: Ihr habt ihn nie bekämpft. Ihr habt ihn geliebt, verehrt, angebetet. Wie nach anfänglichen Stocken bereits in den 90er Jahren gewahr geworden, bei der Ansicht der Uniformfetischabende, Hitlershelfer und so weiter im ZDF, die letztlich auch eine Art Erotisierung des Ganzen bedeutete, dann nur noch zur Entnazifizierung.
7: That's all started with the you fucking Europeans hypocrites. When suddenly decided that Stalin and Hitler basically equal, and that Soviet Union is the same evil as Nazi Germany, and all of you little motherfuckers are just suffered because of those two tyrants that had this awful war in Europe. And you forgot about your betrayals, you forgot about how you actually...
0: Okay, Das hat alles mit euch verdammten europäischen Heuchlern angefangen, die plötzlich entschieden, Stalin und Hitler seien gleich. Die Sowjetunion, dasselbe Übel wie Nazi-Deutschland. Und ihr kleinen Scheißer habt nur unter diesen Tyrannen gelitten und eure eigenen Verrätereien vergessen. Ihr habt den Besitz getöteter Juden an euch gerissen. Entnazifizierung? Köppel fragt nach, was bedeutet das konkret? Entnazifizierung bedeutet ein paar Gesetze. Erstens muss die Ukraine zu ihrer ursprünglichen Verfassung zurückkehren. Darin müssen die Rechte der russischen Sprache, die Rechte der religiösen Gemeinschaften und das Verbot der Nazi-Ideologie festgeschrieben werden. Im Grunde die Beschlüsse des Nürnberger Prozesses. Zum Problem europäischer Politiker. Sie sind keine Europäer mehr, sie gehören zu George Soros, der Demokratischen Partei der USA. Köppel wirft ein, das wäre eine Verschwörungstheorie. Solovjov, warum verwende ich diese drei Wörter? Epstein-Insel kam noch dazu. Schauen Sie, woher Sie alle kommen. Nicht aus dem echten Leben, nicht aus echten Emotionen, nicht aus echter Erfahrung, wie Politiker früher. Große Führer Europas, Chirac, Berlusconi, Kohl, Gerhard Schröder. Natürlich, sie waren Menschen von Format, mit großer persönlicher Geschichte. Respektieren Sie sie? Fragt Köppel sehr. Seitdem kam diese neue Generation europäischer Bürokraten. Sie reden nicht wie Politiker, sie benehmen sich wie kleine Büroangestellte. Es geht nicht um Menschen, nicht um Emotionen. Deshalb kamen dann Leute wie Signora Meloni, die Populisten, die Emotionen zurückbringen wollten. Aber sie sind nicht tiefgründig genug, nicht gut genug gebildet. Sie fühlen keine Verantwortung, sie tragen nicht die Verantwortung für die Menschen, die sie vertreten. Das Wahlsystem wurde von den US-Amerikanern so gestaltet, dass echte Volksführer keine Chance haben. Und Europa verlor seine unabhängige Sicht. Ich hoffe, die Europäer werden eines Tages aufwachen. War ich es nicht da selbst, der sprach, wir hätten kein Meinungs-, sondern eher ein Bildungsproblem? Welch Übereinstimmung, ich bekomme Angst vor mir selbst, möge aufwachen uns ereilen, lernen mit Schlager Wham, wake me up before you go go. Dem Roger Köppel großen Dank für dieses Dossier und auch den Mut, sich am Ende vorführen zu lassen. Wladimir Solovjov, das Dossier, Teil 2. Gestern, liebe Schlagerfreunde, ein sehr angenehmes Interview aufgezeichnet mit Andreas Kümmert. Der hat mal mitgemacht bei Voice of Germany. Als Nicht-Fernsehteilnehmer kannte ich das natürlich nicht und habe ihm das gestanden, worauf er mich sofort lobte und sagte, er schaut auch kein Fernsehen. Darauf zu verzichten ist klug. Grüße in die Nähe von Würzburg. Im Interview sprachen wir aber unter anderem auch von Peter Frampton. Kümmert hat eine Live-Platte aufgenommen. Und wie als ob YouTube unser Gespräch belauscht hat, wird mir doch später am Abend Frampton Live angeboten. Allen, die sich wegen digitaler ID einnässen. Hättet ihr 1992 machen müssen, ist zu spät.
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9: Warnen Sie, folgende Bilder können verstörend werden.
0: Hier nur Ton, liebe Svetlana.
10: And today I'd like to tell you a little bit about the color green.
0: Steuerhinterziehung betrieben von Grünen-Chef Banaschak. Die Staatsanwaltschaft Berlin ermittelt.
11: Wir müssen Wladimir Putin global isolieren, indem wir hier vor Ort unsere Häuser besser isolieren.
0: Optimismus verbreitend, Dummheit zahlt sich eben doch nicht aus.
12: Portugal 134. Austria 131. Germany 104.
0: Westbalkan-Gipfel, die EU soll wieder wachsen. Vielleicht findet man auch noch Inseln im Pazifik. Merz und Macron sind voran. Bei krankhaft wachsendem Gewebe denke ich an Krebs. Die Geografie-Leugner der Tagesschau schreiben, nach der Parlamentswahl bleibt Armenien auf Europakurs. Ein geografisch zu 100% asiatisches Land. Unter Einsatz meines logischen Denkvermögens komme ich zu dem Verdikt, derartiges ist antieuropäisch. Die EU kündigt ein Hilfspaket für Armenien an. Ich kommentiere, wenn man Korruption offen betreibt, bleibt es immer noch Korruption. Finanz schlecht in Österreich, man verliert die letzte AAA-Note. Nach S&P, Fitch und Moody's nun auch die DBRS.
13: Austria First. Volksnah. Direkt. Unzensiert.
0: Ob es daran liegt, dass auch die Österreicher falsch wählen? Sollte es hier zu Neugestaltungen kommen, könnten wir ja fusionieren. Ich erinnere mich an die 80er Jahre, da war Österreich fast ein DDR-Bruderland. Apropos Brüder, ist es noch Asien oder vielleicht auch schon Europa? Xi Jinping besucht Kim Jong-un. Man will den Beistandsvertrag zwischen beiden Ländern würdigen, berichtet die Tagesschau. Nordkorea steht am Beginn eines 5-Jahr-Planes. Das klingt heimisch. Und so der Ausspruch von Kim Jong-un für heute. Ersparnis ist gleichsam Produktion und Ausdruck des Patriotismus. Und wir sparen uns den Eurofighter aus für Rüstungsprojekt. Hauptsache große Klappe. Festgestellt am Ende der kleinen Audiodatei für den 9. Juni 2026. Spannungen Polen, Ukraine. Um nach London zu kommen, musste Zelensky über Moldawien fliegen.
14: He was a credit.
0: Zwischenfall über Lettland. Französische Kampfjets schießen eine NATO-Drohne ab. Von unseren Steuergeldern bezahlte Drohne wird von unseren Steuergeldern bezahlte NATO abgeschossen. Vergesst es nicht, wenn sie euch enteignen. Keine weitere Eskalation Iran-Israel. Und Berlin, 4000 Menschen demonstrieren gegen Bundesregierung.

Da sind wir wieder. Das war die kleine Audiodatei von gestern. Die aktuelle hören Sie erstmals gegen 9.30 Uhr in der verrückten Stunde mit Knut Schnalle. Alle können auch nachgehört werden auf Odyssee und YouTube. Dort zu finden unter unserem Schwester-, Mutter-, Vater-Programm, wie Sie wollen, Radio Marabu. 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Wir freuen uns über Ihre Kontaktaufnahme. 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In die zweite Stunde Ihres Frühprogrammes geht es gleich mit unserem Kollegen Jürgen Eger, seiner Musik, seinen Kolumnen.

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Das ist die Dialektik, wie man liest. Was gestern noch recht unwahrscheinlich klang, das sehen wir heute im Zusammenhang. Wir können's uns leisten, es wäre ja gelacht. Und haben ihn über Nacht hierher gebracht.

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Wer mag der Herr in diesem Hause sein? Das ist ein Trubel ringsumher um ihn. 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

Kurz nach 6 Uhr. Die kühle Dusche am Morgen im Frühprogramm auf DDR 1. Unser Kollege Jürgen Eger, der Dichtersänger mit seiner Musik und seinen Kolumnen.

Der Marabu bringt heute einen langen Text, in dem es um das Verhältnis zwischen den aktuellen tödlichen weltpolitischen Entwicklungen und Taylor Swift Ami-Pop-Dekadenz, ein viel zu freundliches Wort dafür, geht. Lenin wird in Anschlag gebracht und auf den heutigen faulenden Kapitalismus kritisch angewendet. Der Text stammt aus dem Roten Morgen, wo ich ja vor einigen Jahren auch mal Thema war und was geschrieben habe. Das klingt immerhin fundiert und richtig. Auch in diesem Organ keine Selbstverständlichkeit. Ich thematisiere diesen Zusammenhang ja schon sehr lange, ohne dass ich irgendeine wesentliche Resonanz bemerkt hätte. Nicht, dass das eine oder andere aus meinem Kopf doch in andere Köpfe gelangt. Anders als junge Weltliches und sonstiger Koschmiederismus, zum Beispiel in unserer Mello, also Melodie und Rhythmus, die ja auch von Koschmieder und Co. arisiert ist, die ja die Begleitmusik der Konterrevolution Punk für revolutionär ausgibt. Der Marabu bringt danach Vera Ölschlägel mit einem meiner Lieblingslieder, die alten Weisen, Becher, Eisler. Mir etwas zu langsam vorgetragen. Sie sang richtig, aber ihre Gesangsstimme berührt mich nicht, anders als Gisela May und Irmgard Arnold es vermochten.

0: Das Moskauer Eis. Es war vor circa 3-4 Jahren aus den Aldi-Kühlfächern verschwunden. Jedenfalls nach Beginn dessen, was die Westler bösen russischen Angriffskrieg nennen. Nun ist es zurück, heißt jetzt aber Sahneschnitte, ist 20 Cent teurer, kostet nun also 59. Und die Verpackung ist farblich anders, bräunlich-rötlich dominiert, anstatt wie früher bläulich-weiß, und wahrscheinlich ist es auch etwas leichter.
1: Roderich, Roderich, Roderich.
0: An der Straßenbahnhaltestelle Pankow-Kirche, also in Sichtweite des Schlosses Niederschönhausen, wo dereinst unser Präsident Wilhelm Pieck residierte und wo Fidel und Leonid übernachteten, gibt es jetzt ein Café oder einen Treff oder was auch immer mit dem Namen Roderich. Bestens. Auf keinen Fall Walter, Erich oder Egon. Auch nicht Wilhelm. So klingt echteste Freiheit. Roderich. Vor allem, wenn sie nie nicht nirgends definiert ist. Diese Freiheit.
2: Der Krieg muss nach Russland getragen werden.
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Jürgen Eger war das. Seine Kolumnen immer am Sonntag, 14 Uhr auf DDR1. Da gibt es auch seine Sendung Staubgewischt auf alten Platten. Sonntagnachmittag. Heute Nachmittag nach 16 Uhr mit einer aktuellen Kolumne in Treffpunkt Alexanderplatz. Gleich die Geburtstagskinder für heute auf ihrem DDR1. Haben Sie Geburtstag? Dann fühlen Sie sich gratuliert. 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
1: Der gute alte Blues. Geboren am 10. Juni Kim Deal von den Pixies und den Breeders. Cannonball Dad.

Auch geboren am 10. Juni der Hauptdarsteller aus Das Boot, Jürgen Prochnow. 1924 der italienische Oppositionspolitiker Matteotti. Ein Gegner Mussolinis wird von Faschisten entführt und erschossen. 1940 mit der Kriegserklärung an Frankreich und Großbritannien tritt Italien in den Zweiten Weltkrieg ein. Ebenfalls 1940 Norwegens Armee kapituliert gegenüber der deutschen Wehrmacht. 1942 das tschechische Dorf Lidice wird zerstört als Vergeltung auf das Attentat von Reinhard Heydrich. 1943 mit ihrer Selbstauflösung endet die kommunistische Internationale. 1999 die NATO-Luftangriffe auf Ziele in Jugoslawien werden eingestellt. 1936 in Moskau wird Soyuz Multfilm gegründet, Trickfilmstudio. Der erste Saab wird produziert 1947. Der erste Thummarkt wird eröffnet 1970. Und die Svinesundbrücke wird eingeweiht zwischen Norwegen und Schweden 2005. 1935 die Selbsthilfegruppe Anonyme Alkoholiker gründet sich. 1969 wird der Sexualkundeatlas für BRD-Schulen eingeführt. 1969 entsteht der Bund der evangelischen Kirchen in der DDR. Musik nun mit Maxi Priest.

Große Stimmen, Faith Evans, I Love You. Und das hier ist Pascal von Wroblewski, geboren am 10. Juni aus ihrem 70s Songbook I'm Not In Love.

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Ein bisschen verrückt die Musik, aber man soll ja auch wach werden. Die Musik vom Klimperkasten. Sie dient uns zur musikalischen Begleitung des Frühprogramms auf ihrem DDR1. Ja, verrückt wird's auch ab 9 Uhr. Da kommt Knut Schnalle mit seiner verrückten Stunde. Danach DDR1. Musik bis 1990 und Mitschnitte aus dem Rundfunkarchiv. 12 Uhr Rockmusik mit Hainun. Danach 13 Uhr wieder DDR1 mit Aufnahmen aus dem Rundfunkarchiv. 15 Uhr Chris Mainfield, die Geschichte des Rundfunks der DDR. 16 Uhr unser Nachmittags-Musikmagazin, Treffpunkt Alexanderplatz. 17 Uhr Original Berlin mit Original-Mitschnitten. Und ab 18 Uhr DDR1. Ab 20 Uhr dann wird es progressiv ad libitum, unser Abendprogramm. Aber jetzt startet 7 bis 10 unsere Musik für den Morgen. Kommen Sie gut durch diesen Morgen. 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

Guten Morgen, willkommen zu einem guten Start in den Tag. Wir bringen Ihnen den Klang des Rundfunks und des Fernsehens der DDR zurück. 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Ab 9 Uhr die verrückte Stunde mit Knut Schnalle.

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0: Der Michael Lüthers hat einen besonderen Humor. Nachdem er letztes Mal mit den Monty Pythons kam, nun mit der nackten Kanone.
1: Seit Beginn des israelisch-US-amerikanisch geführten Angriffskrieges gegen den Iran am 28. Februar gibt es von dort eigentlich mehr oder weniger vor allem Stillstand zu vermelden. Denn die Iraner haben eine sehr effiziente Waffe genutzt in ihrem Abwehrkampf gegen die USA und Israel. Sie haben die Straße von Hormuz geschlossen, jenes Nadelöhr, durch das 20% der weltweiten Energiereserven fließen im Bereich Erdgas und Erdöl. Dieser Engpass ist nunmehr geschlossen und es gibt jetzt eine Pokerpartie, um es kurz zusammenzufassen. Es kommen also nur ganz wenige Schiffe heraus, eigentlich nur solche, die sich mit dem Iran arrangiert haben. Offiziell ist ja die Straße von Hormuz gesperrt, aber sie ist nicht wirklich gesperrt, sondern Schiffe aus Ländern, die mit dem Iran Kontakt aufnehmen, können zum größten Teil oder zumindest teilweise, sagen wir vorsichtshalber, passieren, weil wir die genauen Einzelheiten noch nicht kennen für die Passage. Aber Schiffe aus verfeindeten Staaten, die dem Iran gegenüber feindlich gesinnt sind, die können eben nicht passieren. Und als Reaktion darauf haben die USA ihrerseits nun eine Blockade gegen die Blockade verhängt. Das heißt, sie haben jetzt iranische Häfen blockiert, sodass iranische Schiffe weder an- noch ablegen bzw. hinaus- noch hereinfahren können. Auf diese Art und Weise wollen die USA Druck ausüben auf die iranische Volkswirtschaft, auf die iranische Ökonomie. Und dann stellt sich dann natürlich die Frage, wenn man die Sache logisch zu Ende denkt, wer hält länger aus?
2: Aber sie lassen keinem durch, ja? Also Trumpy Boy sagt, tamam, wenn ihr zumacht Straße, ich mache eure Zu-Straße mehr zu.
1: Diese Zerstörungen sind immens und werfen vor allem ein Licht darauf, dass die Amerikaner völlig die Fähigkeiten, die militärischen Fähigkeiten des Irans unterschätzt haben, entsprechend zu agieren als Reaktion auf diesen Angriff der USA und Israels auf ihr Land. Für die USA also kein Ruhmesblatt. Wir haben jetzt also eine Pattsituation. Wer gibt jetzt als erster nach? Mit Blick auf den Iran muss man sagen, die iranische Bevölkerung ist leidensfähig. Sie weiß seit vielen Jahren, mit Druck von außen umzugehen, aufgrund der Sanktionen, die gegenüber dem Iran seit 1979, seit der iranischen Revolution verhängt wurden, verstärkt nach dem Jahr 2000 im Zuge der Verhandlungen rund um das iranische Atomprogramm. Ob der Rest der Weltwirtschaft so lange durchhält, wie möglicherweise die iranische Bevölkerung, ganz schwer einzuschätzen. Es gibt jetzt schon Engpässe, nicht nur im Bereich der Energieversorgung, sondern auch mit allem, was damit zusammenhängt, indirekt beispielsweise der Versorgung mit Düngemitteln, die hergestellt werden aus Erdölprodukten. Und hier ist Katar ein Staat, das weltweit für ein Drittel der Rohstoffe gesorgt hat, die für die Düngemittelherstellung benötigt werden. Von dort kommt aber nichts mehr. Selbst in weit entfernt liegenden Ländern wie Australien macht man sich jetzt schon große Sorgen darüber, was passiert, wenn es nicht genügend Düngemittel gibt bei der Aussaat der entsprechenden Feldfrüchte und der Feldsaat. Ähnliche Sorgen haben auch europäische Bauern. Dieser Krieg in der hiesigen medialen Darstellung ist so ein bisschen in den Hintergrund gerückt, insoweit als der enorme Druck, der auf die Weltwirtschaft lastet, nicht so richtig in den Vordergrund gestellt wird. Vielleicht auch aus Sorge deswegen, weil man ehrlich gesagt der Bevölkerung auch nicht so richtig reinen Wein einschenken mag, mit Blick auf die Folgen, die das noch alles haben wird, auch für Deutschland.
0: Nackte Kanone, Michael Lüders, das Dossier.
3: Wow!
0: Kein reiner Wein, aber der von Samus. Lernen mit Schlager Costa Cordalis.
4: Und nun das Dossier.
1: Selbst wenn der Krieg morgen enden würde und es würde die Straße von Hormuz wieder geöffnet werden, würde es Monate brauchen, bis sich alles wieder normalisiert hat, und es würde Jahre brauchen, auch die letzten Zerstörungen der Erdöl- und Erdgasförderanlagen wieder repariert zu haben. Also eine sehr prekäre Situation. Und die Iraner, das ist die Paradoxie, sie haben sich für einen asymmetrischen Krieg entschieden. Und mit dieser Asymmetrie zwingen sie die USA, die stärkste Militärmacht der Welt, so paradox das klingen mag, faktisch in die Knie. Und die Amerikaner wissen das. Sie wissen das. Und wenn sie mal darauf achten, sie erinnern sich die Rhetorik von Donald Trump zu Beginn in den ersten Wochen des Krieges. Wir werden den Iran in die Steinzeit zurückbomben. Wir werden die iranische Zivilisation vernichten und dergleichen unverantwortliche Rhetorik mehr. Und diese Rhetorik hören Sie von Donald Trump mit Blick auf den Iran nur noch sehr am Rande. Er hat sich hier schon sehr gemäßigt, weil er eben weiß, dass die Iraner sehr geschickt auf Zeit spielen. Und die Zeit ist auf Seiten der Iraner. Sie können länger diese Krise aussitzen als die Weltwirtschaft und selbst als die USA. Denn auch in den USA haben ja die Amerikaner das Problem, dass beispielsweise die Energiepreise steigen und damit auch die Tankstellenpreise immer teurer werden. Und das alles ist nicht gut. Wir haben im November Zwischenwahlen in den USA. Den Krieg einfach fortzusetzen, ist auch deswegen schwierig für die USA, weil, ganz banal, Mitte Juni beginnt die Fußball-Weltmeisterschaft, die ja auch in den USA ausgetragen wird, am 4. Juli, 250. Jahrestag der Gründung der Vereinigten Staaten. In diesem Umfeld möchte man nicht in einen desaströsen Krieg verstrickt sein, der vor allem auch nicht zu gewinnen ist.
0: Betäubung durch Fußball, westliche Dekadenz. Party bis zum Abpfiff, darauf ein Bad. Aber keine Angst, wir werden die Party steigern, bis zur Nekrogewalt.
1: Im Zuge von Sanktionen glaubte man, die Volkswirtschaft Russlands unter Druck setzen zu können. Aber stattdessen haben die Russen neue Handelspartner gefunden in der übrigen Welt. Und die Deutschen und die EU-Europäer hatten jetzt das Problem, woher alternativ Erdöl, Erdgas beziehen. Und da waren natürlich die Amerikaner gerne bereit zu helfen, ebenso wie die Norweger. Und parallel dazu, wie der Zufall es will, verhandeln die USA mit Russland über die Wiederaufnahme von Nord Stream 1 und 2, der Reparatur dieser Versorgungsstränge mit Russland, allerdings dann unter russisch-amerikanischer Regie. Die Europäer und die Deutschen wären dann draußen und müssten natürlich entsprechend höhere Preise bezahlen, aber das tun wir Deutschen ja gerne. Die Freiheit hat nun mal ihren Preis.
3: Macht Nord Stream 2 auf.
0: Michael Lüders Blick nach China.
1: Dazu muss man wissen, dass für China der Iran neben Russland der wichtigste Energielieferant ist. Die Iraner liefern 90% ihrer Energie in Richtung China. Und insofern ist natürlich jetzt die Sperrung der iranischen Häfen, die die Amerikaner sich erlauben, natürlich auch ein Affront gegenüber China, dass hier ein Mangel auszugleichen hat an Lieferungen, was wiederum Russland besorgt. Also für China ist jetzt nicht irgendwie eine Krisensituation entstanden, aber trotzdem gefällt es weder den Chinesen noch den Russen, was die Amerikaner hier mit Blick auf den Iran vorhatten. Aber dieses Projekt ist ja nun gescheitert. Also de facto hat ausgerechnet der Iran, der Schurkenstaat per se, aus westlicher Perspektive den Amerikanern nicht nur die rote Karte gezeigt, sondern ihre Strategie, die Erdölversorgung weltweit so weit wie nur möglich unter ihre eigene Kontrolle zu bringen, unterlaufen. Und das ist natürlich eine herbe geostrategische Niederlage für die USA. Das bedeutet, dass sie ihre Ziele, nämlich vor allem China, durch Energiepolitik in die Bredouille zu bringen, in die Defensive zu treiben, nicht umsetzen können. Und die Iraner sind darüber hinaus in ihrer Verhandlungsführung sehr konsequent. Was wollen sie? Sie wollen, dass es keine weiteren Kriege mehr gibt gegen ihr Land, dass die Amerikaner sich verpflichten, den Iran nicht erneut anzugreifen. Sie wollen darüber hinaus eine Entschädigung haben für die massiven Kriegszerstörungen in ihrem eigenen Land. Eine Form, diese Kriegsschäden zu kompensieren, wäre die Einführung von Mautgebühren für Schiffe in ihrem Transit durch die Straße von Hormuz, jenes Nadelöhr, durch das, wie erwähnt, 20% der Weltenergieversorgung fließen. Es wären auch andere Möglichkeiten der Kompensation denkbar und natürlich wollen die Iraner, dass ihre geschätzt 65 Milliarden US-Dollar, die weltweit eingefroren auf verschiedenen Konten liegen, dass sie freigesetzt werden und dass der Iran darüber frei verfügen kann. Über diese Dinge wird verhandelt und gleichzeitig haben die Iraner klargemacht, dass es die Atomverhandlungen erst zu einem späteren Zeitpunkt geben wird. Und das, was die Amerikaner ursprünglich wollten, dass nämlich der Iran sein ballistisches Raketenprogramm einstellt, die einzige wirklich verlässliche Verteidigung für den Iran, eine Forderung insbesondere von Israels, dieses Thema ist längst vom Tisch.
0: Die Hisbollah.
1: Es geht um die Hisbollah, es geht um die Partei Gottes im Libanon. Das ist die stärkste und wirkmächtigste Miliz im Libanon. Ein rotes Tuch für Israel. Die Hisbollah ist aber eng liiert und verbunden mit dem Iran. Und als Reaktion auf dieses sich ankündigende Ende des Angriffskrieges gegen den Iran hat Israel gewissermaßen reagiert wie ein kleines Kind, wenn ich so sagen darf, aus Frust, aus Wut, aus Verzweiflung darüber, dass es mit dem Iran-Krieg nicht weitergeht, dass Israel seine hegemonialen Ansprüche nicht durchsetzen kann gegenüber dem Iran, sondern mehr noch, dieser Krieg letztendlich für die beiden Angreifer mit einer Niederlage geendet hat, auch wenn das offiziell jetzt noch nicht beendet ist, dieser Krieg, aber es wird, wie gesagt, für die beiden Angreifer keine Siegesparaden geben in den jeweiligen Heimatländern. Aus Wut, aus Verärgerung, als Reaktion, als Kompensation dafür hat die israelische Regierung beschlossen, massiv im Libanon militärisch zu intervenieren, den Südlibanon zu besetzen und immer weiter in Richtung Norden vorzurücken. Offiziell geht es dabei darum, die Hisbollah, die Partei Gottes, zu bekämpfen, die als Erzfeind Israels gilt und als enger Verbündeter Irans. Und infolgedessen, so die israelische Logik, muss man die Hisbollah schwächen, um den Einfluss des Irans in der Region zurückzudrängen. Das ist sozusagen die offizielle Lesart. Aber es gibt noch andere Aspekte, die hier eine Rolle spielen. Zunächst einmal, wer oder was ist eigentlich die Hisbollah? Der Libanon, das muss man kurz erklären, ist ein kleines Land. Bayern, nur mal zum Vergleich, ist 6-mal größer als der Libanon. Niedersachsen ist 4,5-mal größer als der Libanon. Der Libanon war ursprünglich ein französisches Protektorat, wurde 1943 unabhängig. Damals waren die Christen die größte Bevölkerungsgruppe und sie haben bis heute sehr viele politische Privilegien in diesem Land, was dann zwischen 1975 und 1990 zu einem Bürgerkrieg führte, aus verschiedenen Gründen, vor allem aber auch wegen der ungleichen Behandlung der verschiedenen Bevölkerungsgruppen, der verschiedenen ethnischen und religiösen Gruppierungen im Libanon. Heute ist es so, dass die Schiiten die größte Bevölkerungsgruppe im Libanon stellen, auch wenn Nicht-Schiiten im Libanon dieses in der Regel in Frage stellen. Und aus guten Gründen hat es im Libanon seit Jahrzehnten keine Volkszählung mehr gegeben, weil man nicht genau wissen will. Daraus würden sich nämlich ableiten, fragen, wer eigentlich wie viel Macht haben soll in diesem Staat im Libanon. So, wie entstand die Hisbollah, die Partei Gottes? Sie entstand, nachdem 1982 die damalige israelische Führung unter dem damaligen Verteidigungsminister Ariel Sharon, der später dann Ministerpräsident wurde, 1982 fiel sie also in den Südlibanon ein, rückte vor bis nach Beirut, besetzte Westbeirut und das Ziel war, die PLO unter Yasser Arafat von dort zu vertreiben. Dieses Ziel ist auch erreicht worden. Die Israelis haben aus rational nicht nachvollziehbaren Gründen, wahrscheinlich Hybris, Rassismus, wie auch immer man es nennen will, sie sind mit einer unglaublichen Brutalität und Härte gegen die schiitische Bevölkerung im Süden des Landes vorgegangen, der die Mehrheit der Bevölkerung dort stellt. Zunächst waren die Schiiten gar nicht mal negativ eingestellt über die Vertreibung der PLO, weil sie nicht ständig in die Grenzgefechte zwischen Israel und die PLO verstrickt werden wollten. Aber die Aggressivität der Besatzer hat dazu geführt, dass innerhalb kürzester Zeit sich eine Widerstandsorganisation gebildet hat gegen diese israelischen Besatzer. Und aus dem Umfeld dieser Widerständigkeit entstand dann in der ersten Hälfte der 1980er Jahre die Hisbollah, die Partei Gottes. Sie ist nicht die einzige Vertretung der Schiiten im Libanon, aber ihre wirkmächtigste. Sie wird aus dem Iran aktiv unterstützt, militärisch und politisch, und sie erkennt den religiösen Führer im Iran, den jeweiligen Ayatollah, auch als ihr religiöses Oberhaupt an. Das bedeutet aber nicht, dass die Hisbollah lediglich ein Ableger wäre des Irans im Libanon. Es gibt doch auch die libanesische Armee und infolgedessen braucht es doch auch nicht die Hisbollah. Das ist genau das Argument der westlichen Staaten, die mit genau diesem Argument auch versuchen, die Hisbollah zu entwaffnen und sie verlangen, die westlichen Staaten, allen voran die USA, Frankreich, Israel sowieso, aber auch andere europäische Staaten, darunter Deutschland, sie verlangen von der libanesischen Regierung, dass sie die Hisbollah entwaffnen möge. Das ist aber schlichtweg unmöglich. Das ist nicht machbar, das geht nicht.
4: Das Dossier.
1: Die Israelis haben ihre Kriegsstrategie verändert. Sie führen nicht mehr Krieg wie in den Jahren 82 bis 2000, dass man eben ständig versucht hat, die Region durch militärische Nadelstiche unter Kontrolle zu bringen, sondern sie verfolgen jetzt eine Politik der verbrannten Erde. Die libanesische Bevölkerung wird aufgefordert, bis hinauf zum Fluss Litani in einem ersten Schritt die Region komplett zu verlassen. Das betrifft Hunderttausende Menschen, die ihre Häuser von jetzt auf gleich verlassen müssen. Und die israelische Armee zerstört systematisch die Wohngebiete im Süden des Libanon. Die offizielle Formulierung lautet, man zerstört Waffenstützpunkte der Hezbollah. Das ist eine Argumentation ähnlich wie im Gazastreifen. Und letztendlich ist es eine Politik der verbrannten Erde. Alles wird zerstört, alles wird im Erdboden gleichgemacht. Man möchte eigentlich die libanesische Bevölkerung in Richtung Norden vertreiben, weit über den Litani-Fluss hinaus. Mittlerweile ist die nächste Region, ich muss noch erwähnen, der Litani-Fluss verläuft etwa 15 bis 20 Kilometer nördlich der israelischen Grenze. Und noch weiter nördlich, in Höhe der Hafenstadt Sidon, da verläuft der Sahrani-Fluss. Und die Israelis sind jetzt dabei, Evakuierungsbefehle zu geben im Süden des Libanon, die bis zum Sahrani-Fluss reichen. Ja? Wir haben jetzt schon in Libanon schätzungsweise 1,5 Millionen Binnenflüchtlinge bei einer Gesamtbevölkerung von etwa 5,8 Millionen. Das heißt, 1,5 Millionen Menschen aus dem Südlibanon wurden von jetzt auf gleich gezwungen, ihre Heimat zu verlassen, um Richtung Norden zu flüchten, weil sie jederzeit damit rechnen müssen, dass ihre Heimatdörfer bombardiert werden. Jetzt hat Israel Evakuierungsanordnungen getroffen, sowohl für die Stadt Tyros wie auch für die Stadt Nabatie. Tyros, im Großraum Tyros leben etwa 150.000 Menschen, im Großraum Nabatie etwa 250.000.
0: Unfassbare Zahlen, all das ist uns kaum bewusst. Lüders spricht auch von Ernährungsproblemen. All das werden wir zu bezahlen haben.
1: Wir müssen uns vor Augen führen, dass Israel ein Staat ist, der dabei ist, seine Selbstverortung zu verschieben, weg von der früheren Selbstwahrnehmung als Staat der Überlebenden des Holocausts, hin zu einem Israel, das jetzt die biblische Prophezeiung vollendet und vollzieht, ein Gruß Israel verwirklicht, so wie es im Alten Testament vermeintlich vorgegeben war. Bibel als Katasteramt ist natürlich Unfug hoch drei, aber Rationalität spielt in diesem Zusammenhang keine Rolle. Es ist völlig klar aus der Sicht eines erheblichen Segmentes der israelischen politischen Führung, dass der Südlibanon zu Israel dauerhaft gehören sollte, so wie man eben auch die syrischen Golanhöhen besetzt hat und dort jüdische Siedler bereits unmittelbar nach dem Sechstagekrieg 1967 eingesetzt hat. Das ist so das Kalkül Israels und es ist wirklich bemerkenswert, zu sehen, wie dieses kleine Land Israel die Weltmacht USA an den Cojones hat, wenn ich so sagen darf, also doch sehr große Möglichkeiten hat, die Politik der Weltmacht USA maßgeblich zu beeinflussen und mitzuprägen. Das ist wirklich bemerkenswert.
0: Wenn Lüders von Ironie spricht.
1: Klar ist, dass die Entwicklung, wie soll ich das formulieren, immer unguter wird. Und es ist ja nicht nur so, wenn ich das etwas ironisch formulieren darf, dass Israel eine Bereicherung ist für den Nahen und Mittleren Osten aufgrund seiner engagierten Friedenspolitik, sondern es ist ja auch so, dass der lange Arm Israels mittlerweile auch Europa erreicht. Nicht allein die USA, sondern auch Europa. Und da fragt man sich schon, also wohin soll die Reise gehen? Das betrifft konkret die Einmischung israelischer Institutionen oder Akteure, formulieren es mal neutraler, auf die Wahlen in Europa. Die Niederlande haben schon im vorigen Jahr Israel als eine Bedrohung der nationalen Sicherheit eingeordnet, vor allem deswegen, weil Israel hinter den Kulissen mithilfe der USA großen Druck ausübt auf die niederländische Regierung mit Blick auf den Internationalen Strafgerichtshof und den Internationalen Gerichtshof in Den Haag.
5: Frau Antje bringt Käse aus Holland.
0: Wenn Lüders von Ironie spricht, stellt sich mir als Humorist die Frage, ist das noch Ironie? Und wir kommen zum Höhepunkt Nekrogewalt.
1: Wer will denn Israel zur Rechenschaft ziehen? Solange es dieses enge Junktim zwischen den USA und Israel gibt, haben die Israelis carte blanche, sie können machen, was sie wollen. Und sie treffen ja auch auf eine wohlwollende Berichterstattung, nicht zuletzt auch in Deutschland, muss man doch verstehen. Israel, die einzige Demokratie im Nahen Osten mit der moralischsten Armee der Welt, sie hat doch alles Recht, da nun auch sich selber zu verteidigen. Da muss man auch irgendwie verstehen. Ein letztes in dem Zusammenhang noch, dass die israelischen Besatzer im Gazastreifen bislang 16 Friedhöfe komplett umgepflügt haben, ohne Rücksicht auf die Leichenteile, die sich dort befinden. Diese Form der Leichenschändung hat einen Fachbegriff, die nennt man Nekrogewalt. Nekrogewalt ist eine Spezialität der israelischen Besatzungsmacht im Gazastreifen. Herzlichen Glückwunsch dazu.
0: Herzlichen Glückwunsch. Fällt mir dazu noch was ein? Leider ja. Michael Lüders, nackte Kanone, das Dossier.

0: Durchsage bei der Großdemonstration Berlin am Wochenende, bei der mit Sicherheit etliche teilgenommen haben, die gegen Krieg sind.
1: Keinen Krieg gegen Russland! Wir wollen Frieden mit Russland!
2: Ich bitte um Aufmerksamkeit. Es erfolgt noch einmal die Information der Polizei von gerade eben. Das gleichförmige Trommeln an der Spitze des Aufzuges hat einen militärischen Charakter. Das ist nicht zulässig.
0: Trommelwirbel hat militärischen Charakter. Nicht zulässig in einem Land, welches kriegstüchtig werden soll, zum wiederholten Mal.
3: Die Heimat in jeder Beziehung kriegstüchtig.
0: Gleichförmiges Trommeln, militärischer Charakter, da kann man ja Hoffnung haben, dass bestimmte Klangkulissen aus der Öffentlichkeit verschwinden. Schreiben wir die Hitparadengeschichte neu, so wie andere Geschichte neu geschrieben werden soll. Nun hat Schauspielerin und linke Politiker Anne Helm der Welt Springer Verlag Ende Mai 2026 übermittelt, ihre Fraktion würde im Berliner Abgeordnetenhaus der geschichtsrevisionistischen Umgestaltung sowjetischer Ehrenmale zustimmen. Der Antrag kommt von den Grünen. Derartiges Tun ist mir Verharmlosung der Verbrechen des deutschen Faschismus und nach ausnahmslos jeder Herangehensweise gesichert rechtsextrem. Wieder kann ich sagen, faschistischer kann es nicht mehr werden. Und zum Schluss kommen, das Problem sind die Linken.
4: Das Problem sind Männer.
0: Nicht die Kriegstreiber, die gehören dazu zum Kapitalismus. So wie der Krieg zum Kapitalismus gehört. Darüber aufzuklären war mal Kompetenz der Linken. Nun treibt man mit, wirkungsvoller denn je. Und das funktioniert? USA greifen wieder Iran an. Trump wirft Iran vor, einen US-Hubschrauber abgeschossen zu haben. Teheran greift Golfregion an, meldet Angriffe auf US-Stützpunkte.
5: Die Spannungen im Nahen Osten nehmen nicht ab.
0: Richtig, beste Svetlana. Teheran erklärt, die Golfstaaten müssen US-Angriffe auf den Iran verhindern. Flugabwehr Kuwait im Einsatz. Angriff auf US-Militärbasis Jordanien.
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0: Keine Angst, ab morgen wegschauen leichter. Brot und Spiele. Zelensky in Estland.
7: He was a credit.
0: Polen schließt die Lieferung von EU-finanzierten Waffen an die Ukraine aus. Es geht um aus dem SAFE-Programm finanzierte Waffen. Das erklärte der Verteidigungsminister Kamysz. Diese sollen den polnischen Streitkräften zugutekommen. Dmitri Pieskow, Kreml-Sprecher, Europa ist weit davon entfernt, als Vermittler in der Ukraine-Frage aufzutreten. Kiew ordnet Zwangsevakuierungen aus Slawiansk und Kramatorsk an. Sicherlich Folge des Sieges.
8: The victory. The victory will change the world.
0: Polen will an Ukraine-Gesprächen teilnehmen, erklärt Donald Tusk Reuters. Die britische Partei Reform UK ist gegen ukrainische Flaggen an Regierungsgebäuden.
9: Good morning.
0: Volker Türk, UN-Kommissar, fordert Ende der US-Blockade gegen Kuba. Es gibt Kinder, die dort sterben.
10: Kuba did not stay silent when the world needed it.
0: Im Westen Afghanistans, in Herat, wurde eine Demonstration für Frauenrechte gewaltsam aufgelöst, berichtet der ORF. Nach einem Messerangriff brennen Fahrzeuge in Belfast, Irland. Quelle auch ORF. Nicht
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0: Des einen Leid, des anderen Freude.
12: Annalena Baerbock of Germany.
13: Portugal 134. Austria 131. Germany 104.
0: Kommentieren Dr. Ferdinand Wegscheider. Servus TV.
14: Denn dank unserer rührigen, selbstlosen und erfolgreichen Außenministerin Beate Meindl-Reisinger hat unser Österreich für ganze 2 Jahre einen Sitz im UN-Sicherheitsrat ergattert. Die Werbekampagne dafür hat lediglich 20 Millionen Euro gekostet.
0: Zu wenig Steuergeld, man glaubt es kaum.
14: Österreich sitzt wieder mit am Tisch, wo über Frieden, Sicherheit und Stabilität entschieden wird, bringt es die Außenministerin auf den
0: Punkt. Der Geschäftsführer des österreichischen Servus TV kommt auch zur Europäischen Union.
14: Und das Schlimmste, in genau der Union, die uns vor allem als Friedensprojekt schmackhaft gemacht worden war, agieren heute die schlimmsten Kriegshetzer und wollen Europa sehenden Auges in einen Weltkrieg treiben. Ein Schreckensszenario, das wohl nur noch Österreich im UNO-Sicherheitsrat verhindern kann, gell?
0: Neues von Buckelwal Timmy. Er endet nun als Biodiesel.
15: Für mich ist die Hölle.
0: Wettertil, Backhaus, Umweltminister MacPom, SPD.
16: Das ist richtig.
0: Wechselsonne, Wolkenschauer, Gewitter. Es bleibt unbeständig, wird aber milder.
17: Es war wieder einmal eine sehr gute Sendung.

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0: Erinnerungen an den Rundfunk der DDR sind auch Erinnerungen an Murmel, Arnold Fritsch, der viel für den Rundfunk arbeitete, unter anderem, wenn es um Jingles ging.
1: Na, ich bin mit Leib und Seele ein Popmusiker. Und Pop ist die Musik für junge Leute, in erster Linie für junge Leute. Und ich stehe auf dem Standpunkt, das muss auch von jungen Leuten gesungen werden.
2: Sag mal, wie heißt denn eigentlich deine neueste Produktion?
1: Meine neueste Produktion heißt Digitalypso, ist eine Tanzplatte, die sich wieder speziell an das tanzende Bein im Volk wendet. Und wir hören es schon im Hintergrund.
2: Wollen wir mal ein bisschen raufschauen?

0: Regina Toss, immer am Sonnabend auf DDR1, 16 bis 18 Uhr mit ihrer Radiosendung, nimmt das Lied als Souvenir und jetzt gemeinsam mit Dagmar Gelbke und Dagmar Friedrich und dem Stück Auferstehung der Ruinen, DDR-Revue der Komödie Dresden unterwegs. Erste Termine, 28. März 2026, Arndt-Bause-Saal Berlin, bereits ausverkauft, Eisleben am 1. April im Mechthild-Kloster. Dann das Altstadttheater Köpenick am 7. und am 10. April ausverkauft, am 24. April der Arndt-Bause-Saal nochmal Berlin. Die eigentliche Tournee startet dann am 24. September. Dessau, Marienkirche, 18. Oktober, Reichenbach, Neuberienhaus. Dresden Komödie, 19. Oktober, 20. Oktober, die Potteswalde, die Parkseele, 21. Oktober, Stolberg, Erzgebirge, der Bürgergarten, Oelsnitz, Stadthalle, 22. Oktober, 23. Oktober, Frankenberg, Kulturforum, Stadtpark, Großenhain, Remote Halle, 31. Oktober. Zeitz im UZ am 1. November, 2. November, Kamenz, Festsaal, Hotel Flair, Torgau, Kulturhaus, am 6. November, 7. November, Frankfurt, Kleist-Forum, 8. November, Finsterwalde, Kulturweberei, 17. November, Ilmenau Festhalle, 18. November Pößneck Schützenhaus und am 19. November Staßfurt, das Salzland Theater. Regina Toss, Dagmar Gelbke.
1: Wir sind die Nachbarattraktion von Kleinpark.
0: Dagmar Friedrich.
2: Was halten Sie vom Tango?
0: Auferstehung der Ruinen.

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0: Auf DDR 1, Erich Honecker.
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4: Fernsehjournalistin Carla Kalkbrenner, die Mutter der Techno-Kalkbrenners, 1988 aus der Akademie der Künste.
5: Eine Woche lang hatten Gäste aus 40 Ländern dieser Welt ein Riesenprogramm aus Lesungen, Gesprächen, Filmvorführungen, Musikabenden und Empfängen hinter sich gebracht. Und ich lade Sie jetzt zu einem akademischen Dreiviertel Sendezeit ein. Und ich möchte Sie mit einigen Namen und Hausnummern schon neugierig machen. Bernhard Wicki zum Beispiel zeigte seinen neuen Film Sansibar oder Der letzte Grund. Zum ersten Mal in der DDR war der wohl berühmteste afrikanische Regisseur Usman Sembene. 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

0: Meine Damen und Herren, mit Schwung und guter Laune haben wir Sie durch die letzte knappe Stunde dieses Nachtprogramms begleitet und damit in den neuen Morgen. Es ist 4:02, das Nachtprogramm ist beendet und in 2 Minuten beginnt wieder das Frühprogramm von Stimme der DDR. Ich verabschiede mich mit den allerbesten Wünschen für Sie.
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Zur Verfügung gestellt von einem DDR-1-Hörer, der das aufgenommen hat in den 70er und 80er Jahren auf dem Gebiet der Bundesrepublik Deutschland.

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1: 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Hinter der Anschlussstelle Rabenstein-Fleming, Sperrung der Richtungsfahrbahn zur Bergung von Unfallfahrzeugen.
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0: Am 20. April 1985 moderierte Angelika Unterlauf, Sprecherin der aktuellen Kamera, den Kessel Buntes im Palast der Republik.
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0: Eine musikalische Rarität bieten wir mit unserem nächsten Gast. Er ist Countertenor. Wissen Sie, was das ist? Also ich habe sicherheitshalber noch einmal im Musiklexikon nachgelesen und da steht kurz und bündig, ein Countertenor ist ein Männeraltist, der durch Falsettieren nahezu die Höhe der weiblichen Altstimme erreicht. Und dieses Stimmfach ist in der ganzen Welt eine Rarität. Umso mehr freue ich mich, dass er heute Abend bei uns ist. Von der Komischen Oper Berlin mit einer Arie aus Georg Friedrich Händels Rinaldo. Herzlich willkommen, Jochen Kowalski. Heute Abend ist sie hier im Palast der Republik, gemeinsam mit dem Ballett des Fernsehens der DDR in einer Choreografie von Ömike Peschtini mit Melodien aus My Fair Lady, der West Side Story und Girl Crazy. Freuen Sie sich auf unseren Gast aus den USA, Jillian Scalise. Im Moment aktuell Play For You My Drums, der Evergreen In The Summertime. Herzlich willkommen, Mango Jerry.
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1: 4.19 Uhr ist es geworden. 4.19 Uhr. Es ist 4.27 Uhr, 3 Minuten vor 5.
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2: Zu Wort kommt Petra Seidel von der LPG Krenzlin.
3: Als wir im Fohlenjahr hierher gekommen sind, war es bedeutend schwerer, als wir es uns vorgestellt hatten. Die Milchleistung lag über 1000 Liter niedriger als zum Beispiel in der LPG, aus der ich komme. Inzwischen haben wir es aber geschafft, die Milchleistung wieder um über 500 Liter zu steigern, je Kuh. Und genauso sah es aus bei den Kälberverlusten. Bis zum Nationalen Jugendfestival haben wir uns vorgenommen, eben noch ordentlich Zahlen zuzulegen.
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1: Der Schlagermarkt, das ist die 39. Ausgabe der deutschen Hitparade auf Radio Aktuell.
2: Unter Mikrofon auch heute wieder André Tonn
1: und Hans Meserski.
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weiß ich ganz genau, wie anders das ist als vor Jahren an der Haustür, nicht wahr?

0: passt schon hin.
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1: Das waren unsere Programmhinweise zum Ausgang unseres Frühprogramms, das wir beschließen wollen mit Musik. Ich sage im Namen aller Beteiligten schönen Mittwoch und mit Regina Toss. Danke.

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1: 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Guten Morgen, verehrte Hörerinnen und Hörer. Das Frühprogramm beginnt mit den Nachrichten.
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1: Seien Sie gegrüßt. Wir hatten gefragt, wie viele Disco-Moderatoren gibt es in der DDR? Drei Möglichkeiten hatten wir vorgegeben, A, B oder C. Und 5.500 war die richtige Lösung. Nun, Fortuna war wieder am Werke und gewonnen haben diesmal Peter Becher aus Leipzig, Grassistraße 29, Martina Grimm, Marxwalde, Karl-Marx-Allee 135 und schließlich Bernd Bachmann, Gera, Erich-Mühsam, Straße 2. Herzlichen Glückwunsch, Schallplatten und Bücher gehen wie immer auf die Reise. Ja, Disco-Moderatoren sorgen in vielen Diskotheken für die richtige Stimmung. Und damit es zu keiner Verstimmung beim oder vielleicht auch nach dem Besuch einer Disco kommt, trafen sich zu einem Erfahrungsaustausch die Besten der Disco-Moderatorenzunft in Karl-Marx-Stadt. Denn die Ansprüche des Publikums sind ja gestiegen.
2: Ich erwarte von einer Diskothek eine gute tanzbare Musik, Informationen über diese Musik, über Gruppen, Neuerscheinungen und eine lustige Unterhaltung in Form von Filmen, Spielen und ähnlichen Sachen.
3: Das leuchtet ein, klingt plausibel. Doch für die, die es umsetzen sollen, manchmal ein hartes Brot. 16 Diskos waren nach Karl-Marx-Stadt gekommen und es sollten die besten sein. Man wollte sich in Sachen Musik servieren, vergleichen, sich austauschen, erfahren, wo man selbst steht. In 4 Diskos rotierten an 2 Tagen pausenlos Plattenteller, produzierten sich Diskomacher von Rostock bis Suhl.
4: Und natürlich meine sehr verehrten Herren.
3: Bernd Blank, 28 Jahre alt, Schlosser, der Vertreter Frankfurt-Oders.
4: Beziehungsweise B, den besten Fühler des Saales.
3: Der Abgesandte aus dem Oderbezirk, dick aufgetragen, manieriert. Dabei betont hautnah am Publikum auf die Kumpeltour. Geschmackssache. Nötig hat er es nicht, kann sich bewegen, kann reden, Unterhaltungseinlagen sind überlegt und die Musikauswahl niveauvoll. Kriterien, die man hier bei anderen Diskotheken missen muss.
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Zur Mittagspause darf bei uns gerockt werden. Michael Lüders nackte Kanone und militärisches Trommeln nicht erlaubt auf Friedensdemonstrationen in Deutschland 2026. Wir rocken die Mittagspause. Dr. Hook, Rolling Stones, Lou Gramm, Data, Depeche Mode und Thomas Dolby.

0: Jürgen Eger auf DDR 1. Wir sind gleich zurück.
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2: 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In den 70ern erfolgreich mit Foreigner, in den 80ern die ganz großen Hits I Want to Know What Love Is, Say You Will, Urgent und jetzt solistisch Time Heals the Pain, Lou Gramm.

Die Rolling Stones bleiben sich treu und veröffentlichen 2026 In the Stars. Mick Jagger, Keith Richards, die Rolling Stones auf DDR 1.

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1: Heil nun auf Ihrem DDR1, zur Mittagszeit darf gerockt werden. Aber die Informationen kommen auch nicht zu kurz bei uns. Hier das Neueste vom Tag. Der Michael Lüthers hat einen besonderen Humor, nachdem er letztes Mal mit den Monty Pythons kam, nun mit der nackten Kanone.
2: Seit Beginn des israelisch-US-amerikanisch geführten Angriffskrieges gegen den Iran am 28. Februar gibt es von dort eigentlich mehr oder weniger vor allem Stillstand zu vermelden, denn die Iraner haben eine sehr effiziente Waffe genutzt in ihrem Abwehrkampf gegen die USA und Israel. Sie haben die Straße von Hormuz geschlossen, jenes Nadelöhr, durch das 20% der weltweiten Energiereserven fließen im Bereich Erdgas und Erdöl. Dieser Engpass ist nunmehr geschlossen und es gibt jetzt

0: eine Pokerpartie, um es kurz zusammenzufassen. Es kommen also nur ganz wenige Schiffe heraus, eigentlich nur solche, die sich mit dem Iran arrangiert haben. Offiziell ist ja die Straße von Hormuz gesperrt, aber sie ist nicht wirklich gesperrt, sondern Schiffe aus Ländern, die mit dem Iran Kontakt aufnehmen, können zum größten Teil oder zumindest teilweise, sagen wir vorsichtshalber, passieren, weil wir die genauen Einzelheiten noch nicht kennen für die Passage. Aber Schiffe aus verfeindeten Staaten, die dem Iran gegenüber feindlich gesinnt sind, die können eben nicht passieren. Und als Reaktion darauf haben die USA ihrerseits nun eine Blockade gegen die Blockade verhängt. Das heißt, sie haben jetzt iranische Häfen blockiert, sodass iranische Schiffe weder an- noch ablegen bzw. hinaus noch hereinfahren können. Auf diese Art und Weise wollen die USA Druck ausüben auf die iranische Volkswirtschaft, auf die iranische Ökonomie. Und dann stellt sich dann natürlich die Frage, wenn man die Sache logisch zu Ende denkt, wer hält länger aus?
1: Aber sie lassen keinem durch, ja? Also Trumpy Boy sagt, tamam, wenn ihr zumacht Straße, ich mache eure zue Straße mehr zu.
0: Diese Zerstörungen sind immens und werfen vor allem ein Licht darauf, dass die Amerikaner völlig die Fähigkeiten, die militärischen Fähigkeiten des Irans unterschätzt haben, entsprechend zu agieren als Reaktion auf diesen Angriff der USA und Israels auf ihr Land. Für die USA also kein Ruhmesblatt. Wir haben jetzt also eine Pattsituation. Wer gibt jetzt als erster nach? Mit Blick auf den Iran muss man sagen, die iranische Bevölkerung ist leidensfähig. Sie weiß seit vielen Jahren, mit Druck von außen umzugehen, aufgrund der Sanktionen, die gegenüber dem Iran seit 1979, seit der iranischen Revolution verhängt wurden, verstärkt nach dem Jahr 2000 im Zuge der Verhandlungen rund um das iranische Atomprogramm. Ob der Rest der Weltwirtschaft so lange durchhält, wie möglicherweise die iranische Bevölkerung, ganz schwer einzuschätzen. Es gibt jetzt schon Engpässe, nicht nur im Bereich der Energieversorgung, sondern auch mit allem, was damit zusammenhängt, indirekt beispielsweise der Versorgung mit Düngemitteln, die hergestellt werden aus Erdölprodukten. Und hier ist Katar ein Staat, das weltweit für ein Drittel der Rohstoffe gesorgt hat, die für die Düngemittelherstellung benötigt werden. Von dort kommt aber nichts mehr. Selbst in weit entfernt liegenden Ländern wie Australien macht man sich jetzt schon große Sorgen darüber, was passiert, wenn es nicht genügend Düngemittel gibt bei der Aussaat der entsprechenden Feldfrüchte und der Feldsaat. Ähnliche Sorgen haben auch europäische Bauern. Dieser Krieg in der hiesigen medialen Darstellung ist so ein bisschen in den Hintergrund gerückt, insoweit als der enorme Druck, der auf die Weltwirtschaft lastet, nicht so richtig in den Vordergrund gestellt wird. Vielleicht auch aus Sorge deswegen, weil man ehrlich gesagt der Bevölkerung auch nicht so richtig reinen Wein einschenken mag, mit Blick auf die Folgen, die das noch alles haben wird, auch für
2: Nackte Kanone, Michael Lüders, das Dossier. Kein reiner Wein, aber der von Samos. Lernen mit Schlager Costa Cordalis.
3: Und nun das Dossier.
0: Selbst wenn der Krieg morgen enden würde und es würde die Straße von Hormuz wieder geöffnet werden, würde es Monate brauchen, bis sich alles wieder normalisiert hat, und es würde Jahre brauchen, auch die letzten Zerstörungen der Erdöl- und Erdgasförderanlagen wieder repariert zu haben. Also eine sehr prekäre Situation. Und die Iraner, das ist die Paradoxie, sie haben sich für einen asymmetrischen Krieg entschieden. Und mit dieser Asymmetrie zwingen sie die USA, die stärkste Militärmacht der Welt, so paradox das klingen mag, faktisch in die Knie. Und die Amerikaner wissen das. Sie wissen das. Und wenn Sie mal darauf achten, Sie erinnern sich die Rhetorik von Donald Trump zu Beginn in den ersten Wochen des Krieges: Wir werden den Iran in die Steinzeit zurückbomben, wir werden die iranische Zivilisation vernichten und dergleichen unverantwortliche Rhetorik mehr. Und diese Rhetorik hören Sie von Donald Trump mit Blick auf den Iran nur noch sehr am Rande. Er hat sich hier schon sehr gemäßigt, weil er eben weiß, dass die Iraner sehr geschickt auf Zeit spielen. Und die Zeit ist auf Seiten der Iraner. Sie können länger diese Krise aussitzen als die Weltwirtschaft und selbst als die USA. Denn auch in den USA haben ja die Amerikaner das Problem, dass beispielsweise die Energiepreise steigen und damit auch die Tankstellenpreise immer teurer werden. Und das alles ist nicht gut. Wir haben im November Zwischenwahlen in den USA. Den Krieg einfach fortzusetzen ist auch deswegen schwierig für die USA, weil ganz banal Mitte Juni beginnt die Fußball-Weltmeisterschaft, die ja auch in den USA ausgetragen wird, am 4. Juli, 250. Jahrestag der Gründung der Vereinigten Staaten. In diesem Umfeld möchte man nicht in einen desaströsen Krieg verstrickt sein, der vor allem auch nicht zu gewinnen ist.
2: Betäubung durch Fußball, westliche Dekadenz. Party bis zum Abpfiff, darauf ein Bad. Aber keine Angst, wir werden die Party steigern, bis zur Nekrogewalt.
0: Im Zuge von Sanktionen glaubte man, die Volkswirtschaft Russlands unter Druck setzen zu können. Aber stattdessen haben die Russen neue Handelspartner gefunden in der übrigen Welt. Und die Deutschen und die EU-Europäer hatten jetzt das Problem, woher alternativ Erdöl, Erdgas beziehen. Und da waren natürlich die Amerikaner gerne bereit zu helfen, ebenso wie die Norweger. Und parallel dazu, wie der Zufall es will, verhandeln die USA mit Russland über die Wiederaufnahme von Nord Stream 1 und 2, der Reparatur dieser Versorgungsstränge mit Russland, allerdings dann unter russisch-amerikanischer Regie. Die Europäer und die Deutschen wären dann draußen und müssten natürlich entsprechend höhere Preise bezahlen, aber das tun wir Deutschen ja gerne. Die Freiheit hat nun mal ihren Preis.
4: Macht Nord Stream 2 auf.
2: Michael Lüders Blick nach China.
0: Dazu muss man wissen, dass für China der Iran neben Russland der wichtigste Energielieferant ist. Die Iraner liefern 90% ihrer Energie in Richtung China. Und insofern ist natürlich jetzt die Sperrung der iranischen Häfen, die die Amerikaner sich erlauben, natürlich auch ein Affront gegenüber China, dass hier ein Mangel auszugleichen hat an Lieferungen, was wiederum Russland besorgt. Also für China ist jetzt nicht irgendwie eine Krisensituation entstanden, aber trotzdem gefällt es weder den Chinesen noch den Russen, was die Amerikaner hier mit Blick auf den Iran vorhatten. Aber dieses Projekt ist ja nun gescheitert. Also de facto hat ausgerechnet der Iran, der Schurkenstaat per se, aus westlicher Perspektive den Amerikanern nicht nur die rote Karte gezeigt, sondern ihre Strategie, die Erdölversorgung weltweit so weit wie nur möglich unter ihre eigene Kontrolle zu bringen, unterlaufen. Und das ist natürlich eine herbe geostrategische Niederlage für die USA. Das bedeutet, dass sie ihre Ziele, nämlich vor allem China, durch Energiepolitik in die Bredouille zu bringen, in die Defensive zu treiben, nicht umsetzen können. Und die Iraner sind darüber hinaus in ihrer Verhandlungsführung sehr konsequent. Was wollen sie? Sie wollen, dass es keine weiteren Kriege mehr gibt gegen ihr Land, dass die Amerikaner sich verpflichten, den Iran nicht erneut anzugreifen. Sie wollen darüber hinaus eine Entschädigung haben für die massiven Kriegszerstörungen in ihrem eigenen Land. Eine Form, diese Kriegsschäden zu kompensieren, wäre die Einführung von Mautgebühren für Schiffe in ihrem Transit durch die Straße von Hormuz, jenes Nadelöhr, durch das, wie erwähnt, 20% der Weltenergieversorgung fließen. Es wären auch andere Möglichkeiten der Kompensation denkbar und natürlich wollen die Iraner, dass ihre geschätzt 65 Milliarden US-Dollar, die weltweit eingefroren auf verschiedenen Konten liegen, dass sie freigesetzt werden und dass der Iran darüber frei verfügen kann. Über diese Dinge wird verhandelt und gleichzeitig haben die Iraner klargemacht, dass es die Atomverhandlungen erst zu einem späteren Zeitpunkt geben wird. Und das, was die Amerikaner ursprünglich wollten, dass nämlich der Iran sein ballistisches Raketenprogramm einstellt, die einzige wirklich verlässliche Verteidigung für den Iran, eine Forderung insbesondere von Israels, dieses Thema ist längst vom Tisch.
2: Die Hisbollah.
0: Es geht um die Hisbollah, es geht um die Partei Gottes im Libanon. Das ist die stärkste und wirkmächtigste Miliz im Libanon. Ein rotes Tuch für Israel. Die Hisbollah ist aber eng liiert und verbunden mit dem Iran. Und als Reaktion auf dieses sich ankündigende Ende des Angriffskrieges gegen den Iran hat Israel gewissermaßen reagiert wie ein kleines Kind, wenn ich so sagen darf, aus Frust, aus Wut, aus Verzweiflung darüber, dass es mit dem Irankrieg nicht weitergeht, dass Israel seine hegemonialen Ansprüche nicht durchsetzen kann gegenüber dem Iran, sondern mehr noch dieser Krieg letztendlich für die beiden Angreifer mit einer Niederlage geendet hat, auch wenn das offiziell jetzt noch nicht beendet ist, dieser Krieg, aber Es wird, wie gesagt, für die beiden Angreifer keine Siegesparaden geben in den jeweiligen Heimatländern. Aus Wut, aus Verärgerung, als Reaktion, als Kompensation dafür hat die israelische Regierung beschlossen, massiv im Libanon militärisch zu intervenieren, den Südlibanon zu besetzen und immer weiter in Richtung Norden vorzurücken. Offiziell geht es dabei darum, die Hisbollah, die Partei Gottes, zu bekämpfen, die als Erzfeind Israels gilt und als enger Verbündeter Irans. Und infolgedessen, so die israelische Logik, muss man die Hisbollah schwächen, um den Einfluss des Irans in der Region zurückzudrängen. Das ist sozusagen die offizielle Lesart. Aber es gibt noch andere Aspekte, die hier eine Rolle spielen. Zunächst einmal, wer oder was ist eigentlich die Hisbollah? Der Libanon, das muss man kurz erklären, ist ein kleines Land. Bayern, nur mal zum Vergleich, ist 6-mal größer als der Libanon. Niedersachsen ist 4,5-mal größer als der Libanon. Der Libanon war ursprünglich ein französisches Protektorat, wurde 1943 unabhängig. Damals waren die Christen die größte Bevölkerungsgruppe und sie haben bis heute sehr viele politische Privilegien in diesem Land, was dann zwischen 1975 und 1990 zu einem Bürgerkrieg führte, aus verschiedenen Gründen. Vor allem aber auch wegen der ungleichen Behandlung der verschiedenen Bevölkerungsgruppen, der verschiedenen ethnischen und religiösen Gruppierungen im Libanon. Heute ist es so, dass die Schiiten die größte Bevölkerungsgruppe im Libanon stellen, auch wenn Nicht-Schiiten im Libanon dieses in der Regel in Frage stellen. Und aus guten Gründen hat es im Libanon seit Jahrzehnten keine Volkszählung mehr gegeben, weil man nicht genau wissen will. Daraus würden sich nämlich ableiten, fragen, wer eigentlich wie viel Macht haben soll in diesem Staat. Im Libanon. So, wie entstand die Hisbollah, die Partei Gottes? Sie entstand, nachdem 1982 die damalige israelische Führung unter dem damaligen Verteidigungsminister Ariel Sharon, der später dann Ministerpräsident wurde, 1982 fiel sie also in den Südlibanon ein, rückte vor bis nach Beirut, besetzte Westbeirut und das Ziel war, die PLO unter Yasser Arafat von dort zu vertreiben. Dieses Ziel ist auch erreicht worden. Die Israelis haben aus rational nicht nachvollziehbaren Gründen, wahrscheinlich Hybris, Rassismus, wie auch immer man es nennen will, sie sind mit einer unglaublichen Brutalität und Härte gegen die schiitische Bevölkerung im Süden des Landes vorgegangen, der die Mehrheit der Bevölkerung dort stellt. Zunächst waren die Schiiten gar nicht mal negativ eingestellt über die Vertreibung der PLO, weil sie nicht ständig in die Grenzgefechte zwischen Israel und die PLO verstrickt werden wollten. Aber die Aggressivität der Besatzer hat dazu geführt, dass innerhalb kürzester Zeit sich eine Widerstandsorganisation gebildet hat gegen diese israelischen Besatzer. Und aus dem Umfeld dieser Widerständigkeit entstand dann in der ersten Hälfte der 1980er Jahre die Hisbollah, die Partei Gottes. Sie ist nicht die einzige Vertretung der Schiiten im Libanon, aber ihre wirkmächtigste. Sie wird aus dem Iran aktiv unterstützt, militärisch und politisch, und sie erkennt den religiösen Führer im Iran, den jeweiligen Ayatollah, auch als ihr religiöses Oberhaupt an. Das bedeutet aber nicht, dass die Hisbollah lediglich ein Ableger wäre des Irans im Libanon. Es gibt doch auch die libanesische Armee und infolgedessen braucht es doch auch nicht die Hisbollah. Das ist genau das Argument der westlichen Staaten, die mit genau diesem Argument auch versuchen, die Hisbollah zu entwaffnen und sie verlangen, die westlichen Staaten, allen voran die USA, Frankreich, Israel sowieso, aber auch andere europäische Staaten, darunter Deutschland, sie verlangen von der libanesischen Regierung, dass sie die Hisbollah entwaffnen möge. Das ist aber schlichtweg unmöglich. Das ist nicht machbar, das geht nicht.
3: Das Dossier.
0: Die Israelis haben ihre Kriegsstrategie verändert. Sie führen nicht mehr Krieg wie in den Jahren 82 bis 2000, dass man eben ständig versucht hat, die Region durch militärische Nadelstiche unter Kontrolle zu bringen, sondern sie verfolgen jetzt eine Politik der verbrannten Erde. Die libanesische Bevölkerung wird aufgefordert, bis hinauf zum Fluss Litani in einem ersten Schritt die Region komplett zu verlassen. Das betrifft hunderttausende Menschen, die ihre Häuser von jetzt auf gleich verlassen müssen. Und die israelische Armee zerstört systematisch die Wohngebiete im Süden des Libanon. Die offizielle Formulierung lautet, man zerstört Waffenstützpunkte der Hisbollah. Das ist eine Argumentation ähnlich wie im Gazastreifen. Und letztendlich ist es eine Politik der verbrannten Erde. Alles wird zerstört, alles wird im Erdboden gleichgemacht. Man möchte eigentlich die libanesische Bevölkerung in Richtung Norden vertreiben, weit über den Litani-Fluss hinaus. Mittlerweile ist die nächste Region ich muss noch erwähnen, der Litani-Fluss verläuft etwa 15 bis 20 Kilometer nördlich der israelischen Grenze. Und noch weiter nördlich, in Höhe der Hafenstadt Sidon, da verläuft der Sahrani-Fluss. Und die Israelis sind jetzt dabei, Evakuierungsbefehle zu geben im Süden des Libanon, die bis zum Sahrani-Fluss reichen. Ja? Wir haben jetzt schon in Libanon schätzungsweise 1,5 Millionen Binnenflüchtlinge bei einer Gesamtbevölkerung von etwa 5,8 Millionen. Das heißt, 1,5 Millionen Menschen aus dem Südlibanon wurden von jetzt auf gleich gezwungen, ihre Heimat zu verlassen, um Richtung Norden zu flüchten, weil sie jederzeit damit rechnen müssen, dass ihre Heimatdörfer bombardiert werden. Jetzt hat Israel Evakuierungsanordnungen getroffen, sowohl für die Stadt Tyros wie auch für die Stadt Nabatie. Tyros, im Großraum Tyros leben etwa 150.000 Menschen, im Großraum Nabatie etwa 250.000.
2: Unfassbare Zahlen, all das ist uns kaum bewusst. Lüders spricht auch von Ernährungsproblemen. All das werden wir zu bezahlen haben.
0: Wir müssen uns vor Augen führen, dass Israel ein Staat ist, der dabei ist, seine Selbstverortung zu verschieben, weg von der früheren Selbstwahrnehmung als Staat der Überlebenden des Holocausts, hin zu einem Israel, das jetzt die biblische Prophezeiung vollendet und vollzieht, ein Gruß Israel verwirklicht, so wie es im Alten Testament vermeintlich vorgegeben war. Bibel als Katasteramt ist natürlich Unfug hoch drei. Aber Rationalität spielt in diesem Zusammenhang keine Rolle. Es ist völlig klar aus der Sicht eines erheblichen Segmentes der israelischen politischen Führung, dass der Südlibanon zu Israel dauerhaft gehören sollte, so wie man eben auch die syrischen Golanhöhen besetzt hat und dort jüdische Siedler bereits unmittelbar nach dem Sechstagekrieg 1967 eingesetzt hat. Das ist so das Kalkül Israels. Und es ist wirklich bemerkenswert, zu sehen, wie dieses kleine Land Israel die Weltmacht USA an den Cojones hat, wenn ich so sagen darf. Also doch sehr große Möglichkeiten hat, die Politik der Weltmacht USA maßgeblich zu beeinflussen und mitzuprägen. Das ist wirklich bemerkenswert.
2: Wenn Lüders von Ironie spricht.
0: Klar ist, dass die Entwicklung, immer unguter wird. Und es ist ja nicht nur so, wenn ich das etwas ironisch formulieren darf, dass Israel eine Bereicherung ist für den Nahen und Mittleren Osten aufgrund seiner engagierten Friedenspolitik, sondern es ist ja auch so, dass der lange Arm Israels mittlerweile auch Europa erreicht. Nicht allein die USA, sondern auch Europa. Und da fragt man sich schon, also wohin soll die Reise gehen? Das betrifft konkret die Einmischung israelischer Institutionen oder Akteure, formulieren es mal neutraler, auf die Wahlen in Europa. Die Niederlande haben schon im vorigen Jahr Israel als eine Bedrohung der nationalen Sicherheit eingeordnet. Vor allem deswegen, weil Israel hinter den Kulissen mithilfe der USA großen Druck ausübt auf die niederländische Regierung mit Blick auf den Internationalen Strafgerichtshof und den Internationalen Gerichtshof in Den Haag.
5: Frau Antje bringt Käse aus Holland.
2: Wenn Lüders von Ironie spricht, stellt sich mir als Humorist die Frage, ist das noch Ironie? Und wir kommen zum Höhepunkt. Nekrogewalt.
0: Wer will denn Israel zur Rechenschaft ziehen? Solange es dieses enge Junktim zwischen den USA und Israel gibt, haben die Israelis carte blanche, sie können machen, was sie wollen. Und sie treffen ja auch auf eine wohlwollende Berichterstattung, nicht zuletzt auch in Deutschland, muss man doch verstehen. Israel, die einzige Demokratie im Nahen Osten mit der moralischsten Armee der Welt, sie hat doch alles Recht, da nun auch sich selber zu verteidigen. Da muss man ja auch irgendwie verstehen. Ein letztes in dem Zusammenhang noch, dass die israelischen Besatzer im Gazastreifen bislang 16 Friedhöfe komplett umgepflügt haben, ohne Rücksicht auf die Leichenteile, die sich dort befinden. Diese Form der Leichenschändung hat einen Fachbegriff, die nennt man Nekrogewalt. Nekrogewalt ist eine Spezialität der israelischen Besatzungsmacht im Gazastreifen. Herzlichen Glückwunsch dazu.
2: Herzlichen Glückwunsch. Fällt mir dazu noch was ein? Leider ja. Michael Lüders, nackte Kanone, das Dossier.

0: Aussage bei der Großdemonstration Berlin am Wochenende, bei der mit Sicherheit etliche teilgenommen haben, die gegen Krieg sind.
1: Keinen Krieg gegen Russland! Wir wollen Frieden mit Russland!
2: Ich bitte um Aufmerksamkeit. Es erfolgt noch einmal die Information der Polizei von gerade eben. Das gleichförmige Trommeln an der Spitze des Aufzuges hat einen militärischen Charakter. Das ist nicht zulässig.
0: Trommelwirbel hat militärischen Charakter. Nicht zulässig in einem Land, welches kriegstüchtig werden soll, zum wiederholten Mal.
3: Die Heimat in jeder Beziehung kriegstüchtig.
0: Gleichförmiges Trommeln, militärischer Charakter, da kann man ja Hoffnung haben, dass bestimmte Klangkulissen aus der Öffentlichkeit verschwinden. Schreiben wir die Hitparadengeschichte neu, so wie andere Geschichte neu geschrieben werden soll. Nun hat Schauspielerin und linke Politiker Anne Helm der Welt Springer Verlag Ende Mai 2026 übermittelt, ihre Fraktion würde im Berliner Abgeordnetenhaus der geschichtsrevisionistischen Umgestaltung sowjetischer Ehrenmale zustimmen. Der Antrag kommt von den Grünen. Derartiges Tun ist mir Verharmlosung der Verbrechen des deutschen Faschismus und nach ausnahmslos jeder Herangehensweise gesichert rechtsextrem. Wieder kann ich sagen, faschistische kann es nicht mehr werden. Und zum Schluss kommen, das Problem sind die Linken.
4: Das Problem sind Männer.
0: Nicht die Kriegstreiber, die gehören dazu zum Kapitalismus. So wie der Krieg zum Kapitalismus gehört. Darüber aufzuklären war mal Kompetenz der Linken. Nun treibt man mit. Wirkungsvoller denn je. Und das funktioniert? USA greifen wieder Iran an. Trump wirft Iran vor, einen US-Hubschrauber abgeschossen zu haben. Teheran greift Golfregion an, meldet Angriffe auf US-Stützpunkte.
5: Die Spannungen im Nahen Osten nehmen nicht ab.
0: Richtig, beste Svetlana. Teheran erklärt, die Golfstaaten müssen US-Angriffe auf den Iran verhindern. Flugabwehr Kuwait im Einsatz. Angriff auf US-Militärbasis Jordanien.
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0: Keine Angst, ab morgen wegschauen leichter. Brot und Spiele. Zelensky in Estland. Polen schließt die Lieferung von EU-finanzierten Waffen an die Ukraine aus. Es geht um aus dem SAFE-Programm finanzierte Waffen. Das erklärte der Verteidigungsminister Kamysz. Diese sollen den polnischen Streitkräften zugutekommen. Dmitri Pieskow, Kreml-Sprecher, Europa ist weit davon entfernt, als Vermittler in der Ukraine-Frage aufzutreten. Kiew ordnet Zwangsevakuierungen aus Slawiansk und Kramatorsk an. Sicherlich Folge des Sieges.
7: The victory. The victory will change the world.
0: Polen will an Ukraine-Gesprächen teilnehmen, erklärt Donald Tusk Reuters. Die britische Partei Reform UK ist gegen ukrainische Flaggen an Regierungsgebäuden. Volker Türk, UN-Kommissar, fordert Ende der US-Blockade gegen Kuba. Es gibt Kinder, die dort sterben.
8: Kuba did not stay silent when the world needed it.
0: Im Westen Afghanistans, in Herat, wurde eine Demonstration für Frauenrechte gewaltsam aufgelöst, berichtet der ORF. Nach einem Messerangriff brennen Fahrzeuge in Belfast, Irland. Quelle auch ORF. Nicht
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0: Des einen Leid, des anderen Freud.
10: Annalena Baerbock of Germany.
11: Portugal 134. Austria 131. Germany 104.
0: Kommentieren Dr. Ferdinand Wegscheider, Servus TV.
12: Denn dank unserer rührigen, selbstlosen und erfolgreichen Außenministerin Beate Meindl-Reisinger hat unser Österreich für ganze 2 Jahre einen Sitz im UN-Sicherheitsrat ergattert. Die Werbekampagne dafür hat lediglich 20 Millionen Euro gekostet.
0: Zu wenig Steuergeld, man glaubt es kaum.
12: Österreich sitzt wieder mit am Tisch, wo über Frieden, Sicherheit und Stabilität entschieden wird, bringt es die Außenministerin auf den Punkt.
0: Der Geschäftsführer des österreichischen Servus TV kommt auch zur Europäischen Union.
12: Und das Schlimmste, in genau der Union, die uns vor allem als Friedensprojekt schmackhaft gemacht worden war, agieren heute die schlimmsten Kriegshetzer und wollen Europa sehenden Auges in einen Weltkrieg treiben. Ein Schreckensszenario, das wohl nur noch Österreich im UNO-Sicherheitsrat verhindern kann, gell?
0: Neues von Buckelwal Timmy. Er endet nun als Biodiesel.
13: Für mich ist die Hölle.
0: Peter Till, Backhaus, Umweltminister MacPom, SPD.
14: Das ist richtig.
0: Wechselsonne, Wolkenschauer, Gewitter. Es bleibt unbeständig, wird aber milder.
15: Es war wieder einmal eine sehr gute Sendung. Dankeschön.
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0: Zurück in der Mittagspause. Hi nun auf DDR1. Schreiben Sie uns ddr1@web.de. 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Information Society, Lay All Your Love on Me. Der Abba-Klassiker nach Peter Frampton live. Show me the way.

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Unterhaltung in den kommenden Stunden mit unserer bunten Musikmischung, die bis in das Jahr 1990 reicht. Dazu ausgewählte Mitschnitte aus dem Rundfunkarchiv, Originalmitschnitte des Rundfunks und des Fernsehens der DDR.

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1: Der Michael Lüders hat einen besonderen Humor, nachdem er letztes Mal mit den Monty Pythons kam, nun mit der nackten Kanone.
2: Seit Beginn des israelisch-US-amerikanisch geführten Angriffskrieges gegen den Iran am 28. Februar gibt es von dort eigentlich mehr oder weniger vor allem Stillstand zu vermelden, denn die Iraner haben eine sehr effiziente Waffe genutzt in ihrem Abwehrkampf gegen die USA und Israel. Sie haben die Straße von Hormuz geschlossen, jenes Nadelöhr, durch das 20% der weltweiten Energiereserven fließen im Bereich Erdgas und Erdöl. Dieser Engpass ist nunmehr geschlossen und es gibt jetzt eine Pokerpartie, um es kurz zusammenzufassen. Es kommen also nur ganz wenige Schiffe heraus, eigentlich nur solche, die sich mit dem Iran arrangiert haben. Offiziell ist ja die Straße von Hormuz gesperrt, aber sie ist nicht wirklich gesperrt, sondern Schiffe aus Ländern, die mit dem Iran Kontakt aufnehmen, können zum größten Teil oder zumindest teilweise, sagen wir vorsichtshalber, passieren, weil wir die genauen Einzelheiten noch nicht kennen für die Passage. Aber Schiffe aus verfeindeten Staaten, die dem Iran gegenüber feindlich gesinnt sind, die können eben nicht passieren. Und als Reaktion darauf haben die USA ihrerseits nun eine Blockade gegen die Blockade verhängt. Das heißt, sie haben jetzt iranische Häfen blockiert, sodass iranische Schiffe weder an- noch ablegen bzw. hinaus- noch hereinfahren können. Auf diese Art und Weise wollen die USA Druck ausüben auf die iranische Volkswirtschaft, auf die iranische Ökonomie. Und dann stellt sich dann natürlich die Frage, wenn man die Sache logisch zu Ende denkt, wer hält länger aus?
3: Aber sie lassen keinem durch, ja? Also Trumpy Boy sagt, tamam, wenn ihr zumacht Straße, ich mache eure zue Straße mehr zu.
2: Diese Zerstörungen sind immens und werfen vor allem ein Licht darauf, dass die Amerikaner völlig die Fähigkeiten, die militärischen Fähigkeiten des Irans unterschätzt haben, entsprechend zu agieren als Reaktion auf diesen Angriff der USA und Israels auf ihr Land. Für die USA also kein Ruhmesblatt. Wir haben jetzt also eine Pattsituation. Wer gibt jetzt als erster nach? Mit Blick auf den Iran muss man sagen, die iranische Bevölkerung ist leidensfähig. Sie weiß seit vielen Jahren, mit Druck von außen umzugehen, aufgrund der Sanktionen, die gegenüber dem Iran seit 1979, seit der iranischen Revolution verhängt wurden, verstärkt nach dem Jahr 2000 im Zuge der Verhandlungen rund um das iranische Atomprogramm. Ob der Rest der Weltwirtschaft so lange durchhält, wie möglicherweise die iranische Bevölkerung, ganz schwer einzuschätzen. Es gibt jetzt schon Engpässe, nicht nur im Bereich der Energieversorgung, sondern auch mit allem, was damit zusammenhängt, indirekt beispielsweise der Versorgung mit Düngemitteln, die hergestellt werden aus Erdölprodukten. Und hier ist Katar ein Staat, das weltweit für ein Drittel der Rohstoffe gesorgt hat, die für die Düngemittelherstellung benötigt werden. Von dort kommt aber nichts mehr. Selbst in weit entfernt liegenden Ländern wie Australien macht man sich jetzt schon große Sorgen darüber, was passiert, wenn es nicht genügend Düngemittel gibt bei der Aussaat der entsprechenden Feldfrüchte und der Feldsaat. Ähnliche Sorgen haben auch europäische Bauern. Dieser Krieg in der hiesigen medialen Darstellung ist so ein bisschen in den Hintergrund gerückt, insoweit als der enorme Druck, der auf die Weltwirtschaft lastet, nicht so richtig in den Vordergrund gestellt wird. Vielleicht auch aus Sorge deswegen, weil man ehrlich gesagt der Bevölkerung auch nicht so richtig reinen Wein einschenken mag, mit Blick auf die Folgen, die das noch alles haben wird, auch für Deutschland.
1: Nackte Kanone, Michael Lüders, das Dossier. Kein reiner Wein, aber der von Samus. Lernen mit Schlager Costa Cordalis.
4: Und nun das Dossier.
2: Selbst wenn der Krieg morgen enden würde und es würde die Straße von Hormuz wieder geöffnet werden, würde es Monate brauchen, bis sich alles wieder normalisiert hat, und es würde Jahre brauchen, auch die letzten Zerstörungen der Erdöl- und Erdgasförderanlagen wieder repariert zu haben. Also eine sehr prekäre Situation. Und die Iraner, das ist die Paradoxie, sie haben sich für einen asymmetrischen Krieg entschieden. Und mit dieser Asymmetrie zwingen sie die USA, die stärkste Militärmacht der Welt, so paradox das klingen mag, faktisch in die Knie. Und die Amerikaner wissen das. Sie wissen das. Und wenn sie mal darauf achten, sie erinnern sich die Rhetorik von Donald Trump zu Beginn in den ersten Wochen des Krieges. Wir werden den Iran in die Steinzeit zurückbomben. wir werden die iranische Zivilisation vernichten und dergleichen unverantwortliche Rhetorik mehr. Und diese Rhetorik hören Sie von Donald Trump mit Blick auf den Iran nur noch sehr am Rande. Er hat sich hier schon sehr gemäßigt, weil er eben weiß, dass die Iraner sehr geschickt auf Zeit spielen. Und die Zeit ist auf Seiten der Iraner. Sie können länger diese Krise aussitzen als die Weltwirtschaft und selbst als die USA. Denn auch in den USA haben ja die Amerikaner das Problem, dass beispielsweise die Energiepreise steigen und damit auch die Tankstellenpreise immer teurer werden. Und das alles ist nicht gut. Wir haben im November Zwischenwahlen in den USA. Den Krieg einfach fortzusetzen ist auch deswegen schwierig für die USA, weil ganz banal Mitte Juni beginnt die Fußball-Weltmeisterschaft, die ja auch in den USA ausgetragen wird, am 4. Juli, 250. Jahrestag der Gründung der Vereinigten Staaten. In diesem Umfeld möchte man nicht in einen desaströsen Krieg verstrickt sein, der vor allem auch nicht zu gewinnen ist.
1: Betäubung durch Fußball, westliche Dekadenz. Party bis zum Abpfiff, darauf ein Bad. Aber keine Angst, wir werden die Party steigern, bis zur Nekrogewalt.
2: Im Zuge von Sanktionen glaubte man, die Volkswirtschaft Russlands unter Druck setzen zu können, aber stattdessen haben die Russen neue Handelspartner gefunden in der übrigen Welt und die Deutschen und die EU-Europäer hatten jetzt das Problem, woher alternativ Erdöl, Erdgas beziehen. Und da waren natürlich die Amerikaner gerne bereit zu helfen, ebenso wie die Norweger. Und parallel dazu, wie der Zufall es will, verhandeln die USA mit Russland über die Wiederaufnahme von Nord Stream 1 und 2, der Reparatur dieser Versorgungsstränge mit Russland, allerdings dann unter russisch-amerikanischer Regie. Die Europäer und die Deutschen wären dann draußen und müssten natürlich entsprechend höhere Preise bezahlen, aber das tun wir Deutschen ja gerne. Die Freiheit hat nun mal ihren Preis.
5: Macht Nord Stream 2 auf.
1: Michael Lüders Blick nach China.
2: Dazu muss man wissen, dass für China der Iran neben Russland der wichtigste Energielieferant ist. Die Iraner liefern 90% ihrer Energie in Richtung China. Und insofern ist natürlich jetzt die Sperrung der iranischen Häfen, die die Amerikaner sich erlauben, natürlich auch ein Affront gegenüber China, dass hier ein Mangel auszugleichen hat an Lieferungen, was wiederum Russland besorgt. Also für China ist jetzt nicht irgendwie eine Krisensituation entstanden, aber trotzdem gefällt es weder den Chinesen noch den Russen, was die Amerikaner hier mit Blick auf den Iran vorhatten. Aber dieses Projekt ist ja nun gescheitert. Also de facto hat ausgerechnet der Iran, der Schurkenstaat per se, aus westlicher Perspektive den Amerikanern nicht nur die rote Karte gezeigt, sondern ihre Strategie, die Erdölversorgung weltweit so weit wie nur möglich unter ihre eigene Kontrolle zu bringen, unterlaufen. Und das ist natürlich eine herbe geostrategische Niederlage für die USA. Das bedeutet, dass sie ihre Ziele, nämlich vor allem China, durch Energiepolitik in die Bredouille zu bringen, in die Defensive zu treiben, nicht umsetzen können. Und die Iraner sind darüber hinaus in ihrer Verhandlungsführung sehr konsequent. Was wollen sie? Sie wollen, dass es keine weiteren Kriege mehr gibt gegen ihr Land, dass die Amerikaner sich verpflichten, den Iran nicht erneut anzugreifen. Sie wollen darüber hinaus eine Entschädigung haben für die massiven Kriegszerstörungen in ihrem eigenen Land. Eine Form, diese Kriegsschäden zu kompensieren, wäre die Einführung von Mautgebühren für Schiffe in ihrem Transit durch die Straße von Hormuz, jenes Nadelöhr, durch das, wie erwähnt, 20% der Weltenergieversorgung fließen. Es wären auch andere Möglichkeiten der Kompensation denkbar und natürlich wollen die Iraner, dass ihre geschätzt 65 Milliarden US-Dollar, die weltweit eingefroren auf verschiedenen Konten liegen, dass sie freigesetzt werden und dass der Iran darüber frei verfügen kann. Über diese Dinge wird verhandelt und gleichzeitig haben die Iraner klargemacht, dass es die Atomverhandlungen erst zu einem späteren Zeitpunkt geben wird. Und das, was die Amerikaner ursprünglich wollten, dass nämlich der Iran sein ballistisches Raketenprogramm einstellt, die einzige wirklich verlässliche Verteidigung für den Iran, eine Forderung insbesondere von Israels, dieses Thema ist längst vom Tisch.
1: Die Hisbollah.
2: Es geht um die Hisbollah, es geht um die Partei Gottes im Libanon. Das ist die stärkste und wirkmächtigste Miliz im Libanon. ein rotes Tuch für Israel. Die Hezbollah ist aber eng liiert und verbunden mit dem Iran. Und als Reaktion auf dieses sich ankündigende Ende des Angriffskrieges gegen den Iran hat Israel gewissermaßen reagiert wie ein kleines Kind, wenn ich so sagen darf, aus Frust, aus Wut, aus Verzweiflung darüber, dass es mit dem Iran-Krieg nicht weitergeht, dass Israel seine hegemonialen Ansprüche nicht durchsetzen kann gegenüber dem Iran, sondern mehr noch, dieser Krieg letztendlich für die beiden Angreifer mit einer Niederlage geendet hat, auch wenn das offiziell jetzt noch nicht beendet ist, dieser Krieg, aber es wird, wie gesagt, für die beiden Angreifer keine Siegesparaden geben in den jeweiligen Heimatländern. Aus Wut, aus Verärgerung, als Reaktion, als Kompensation dafür hat die israelische Regierung beschlossen, massiv im Libanon militärisch zu intervenieren, den Südlibanon zu besetzen und immer weiter in Richtung Norden vorzurücken. Offiziell geht es dabei darum, die Hezbollah, die Partei Gottes, zu bekämpfen, die als Erzfeind Israels gilt und als enger Verbündeter Irans. Und infolgedessen, so die israelische Logik, muss man die Hezbollah schwächen, um den Einfluss des Irans in der Region zurückzudrängen. Das ist sozusagen die offizielle Lesart. Aber es gibt noch andere Aspekte, die hier eine Rolle spielen. Zunächst einmal, wer oder was ist eigentlich die Hezbollah? Der Libanon, das muss man kurz erklären, ist ein kleines Land. Bayern, nur mal zum Vergleich, ist 6-mal größer als der Libanon. Niedersachsen ist 4,5-mal größer als der Libanon. Der Libanon war ursprünglich ein französisches Protektorat, wurde 1943 unabhängig. Damals waren die Christen die größte Bevölkerungsgruppe und sie haben bis heute sehr viele politische Privilegien in diesem Land, was dann zwischen 1975 und 1990 zu einem Bürgerkrieg führte, aus verschiedenen Gründen. Vor allem aber auch wegen der ungleichen Behandlung der verschiedenen Bevölkerungsgruppen, der verschiedenen ethnischen und religiösen Gruppierungen im Libanon. Heute ist es so, dass die Schiiten die größte Bevölkerungsgruppe im Libanon stellen, auch wenn Nicht-Schiiten im Libanon dieses in der Regel in Frage stellen. Und aus guten Gründen hat es im Libanon seit Jahrzehnten keine Volkszählung mehr gegeben, weil man nicht genau wissen will. Daraus würden sich nämlich ableiten, fragen, wer eigentlich wie viel Macht haben soll in diesem Staat. Im Libanon. So, wie entstand die Hezbollah, die Partei Gottes? Sie entstand, nachdem 1982 die damalige israelische Führung unter dem damaligen Verteidigungsminister Ariel Sharon, der später dann Ministerpräsident wurde, 1982 fiel sie also in den Südlibanon ein, rückte vor bis nach Beirut, besetzte Westbeirut und das Ziel war, die PLO unter Yasser Arafat von dort zu vertreiben. Dieses Ziel ist auch erreicht worden. Die Israelis haben aus rational nicht nachvollziehbaren Gründen, wahrscheinlich Hybris, Rassismus, wie auch immer man es nennen will, sie sind mit einer unglaublichen Brutalität und Härte gegen die schiitische Bevölkerung im Süden des Landes vorgegangen, der die Mehrheit der Bevölkerung dort stellt. Zunächst waren die Schiiten gar nicht mal negativ eingestellt über die Vertreibung der PLO, weil sie nicht ständig in die Grenzgefechte zwischen Israel und die PLO verstrickt werden wollten. Aber die Aggressivität der Besatzer hat dazu geführt, dass innerhalb kürzester Zeit sich eine Widerstandsorganisation gebildet hat gegen diese israelischen Besatzer. Und aus dem Umfeld dieser Widerständigkeit entstand dann in der ersten Hälfte der 1980er Jahre die Hezbollah, die Partei Gottes. Sie ist nicht die einzige Vertretung der Schiiten im Libanon, aber ihre wirkmächtigste. Sie wird aus dem Iran aktiv unterstützt, militärisch und politisch, und sie erkennt den religiösen Führer im Iran, den jeweiligen Ayatollah, auch als ihr religiöses Oberhaupt an. Das bedeutet aber nicht, dass die Hezbollah lediglich ein Ableger wäre des Irans im Libanon. Es gibt doch auch die libanesische Armee und infolgedessen braucht es doch auch nicht die Hezbollah. Das ist genau das Argument der westlichen Staaten, die mit genau diesem Argument auch versuchen, die Hezbollah zu entwaffnen und sie verlangen, die westlichen Staaten, allen voran die USA, Frankreich, Israel sowieso, aber auch andere europäische Staaten, darunter Deutschland, sie verlangen von der libanesischen Regierung, dass sie die Hezbollah entwaffnen möge. Das ist aber schlichtweg unmöglich. Das ist nicht machbar, das geht nicht.
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2: Die Israelis haben ihre Kriegsstrategie verändert. Sie führen nicht mehr Krieg wie in den Jahren 82 bis 2000, dass man eben ständig versucht hat, die Region durch militärische Nadelstiche unter Kontrolle zu bringen, sondern sie verfolgen jetzt eine Politik der verbrannten Erde. Die libanesische Bevölkerung wird aufgefordert, bis hinauf zum Fluss Litani in einem ersten Schritt die Region komplett zu verlassen. Das betrifft hunderttausende Menschen, die ihre Häuser von jetzt auf gleich verlassen müssen. Und die israelische Armee zerstört systematisch die Wohngebiete im Süden des Libanon. Die offizielle Formulierung lautet, man zerstört Waffenstützpunkte der Hezbollah. Das ist eine Argumentation ähnlich wie im Gazastreifen. Und letztendlich ist es eine Politik der verbrannten Erde. Alles wird zerstört, alles wird im Erdboden gleichgemacht. Man möchte eigentlich die libanesische Bevölkerung in Richtung Norden vertreiben, weit über den Litani-Fluss hinaus. Mittlerweile ist die nächste Region, ich muss noch erwähnen, der Litani-Fluss verläuft etwa 15 bis 20 Kilometer nördlich der israelischen Grenze. Und noch weiter nördlich, in Höhe der Hafenstadt Sidon, da verläuft der Sahrani-Fluss. Und die Israelis sind jetzt dabei, Evakuierungsbefehle zu geben im Süden des Libanon, die bis zum Sahrani-Fluss reichen. Ja? Wir haben jetzt schon in Libanon schätzungsweise 1,5 Millionen Binnenflüchtlinge bei einer Gesamtbevölkerung von etwa 5,8 Millionen. Das heißt, 1,5 Millionen Menschen aus dem Südlibanon wurden von jetzt auf gleich gezwungen, ihre Heimat zu verlassen, um Richtung Norden zu flüchten, weil sie jederzeit damit rechnen müssen, dass ihre Heimatdörfer bombardiert werden. Jetzt hat Israel Evakuierungsanordnungen getroffen, sowohl für die Stadt Tyros wie auch für die Stadt Nabatie. Tyros, im Großraum Tyros, leben etwa 150.000 Menschen.

0: vorgegeben war. Bibel als Katasteramt ist natürlich Unfug hoch 3. Aber Rationalität spielt in diesem Zusammenhang keine Rolle. Es ist völlig klar aus der Sicht eines erheblichen Segmentes der israelischen politischen Führung, dass der Südlibanon zu Israel dauerhaft gehören sollte, so wie man eben auch die syrischen Golanhöhen besetzt hat und dort jüdische Siedler bereits unmittelbar nach dem Sechstagekrieg 1967 eingesetzt hat. Das ist so das Kalkül Israels. Und es ist wirklich bemerkenswert, zu sehen, wie dieses kleine Land Israel die Weltmacht USA an den Cojones hat, wenn ich so sagen darf. Also doch sehr große Möglichkeiten hat, die Politik der Weltmacht USA maßgeblich zu beeinflussen und mitzuprägen. Das ist wirklich bemerkenswert.
1: Wenn Lüders von Ironie spricht.
0: Klar ist, dass die Entwicklung, immer unguter wird. Und es ist ja nicht nur so, wenn ich das etwas ironisch formulieren darf, dass Israel eine Bereicherung ist für den Nahen und Mittleren Osten aufgrund seiner engagierten Friedenspolitik, sondern es ist ja auch so, dass der lange Arm Israels mittlerweile auch Europa erreicht. Nicht allein die USA, sondern auch Europa. Und da fragt man sich schon, also wohin soll die Reise gehen? Das betrifft konkret die Einmischung israelischer Institutionen oder Akteure, formulieren es mal neutraler, auf die Wahlen in Europa. Die Niederlande haben schon im vorigen Jahr Israel als eine Bedrohung der nationalen Sicherheit eingeordnet. Vor allem deswegen, weil Israel hinter den Kulissen mit Hilfe der USA großen Druck ausübt auf die niederländische Regierung mit Blick auf den Internationalen Strafgerichtshof und den Internationalen Gerichtshof in Den Haag.
2: Frau Antje bringt Käse aus Holland.
1: Wenn Lüders von Ironie spricht, stellt sich mir als Humorist die Frage, ist das noch Ironie? Und wir kommen zum Höhepunkt. Nekrogewalt.
0: Wer will denn Israel zur Rechenschaft ziehen? Solange es dieses enge Junktum zwischen den USA und Israel gibt, haben die Israelis carte blanche, sie können machen, was sie wollen. Und sie treffen ja auch auf eine wohlwollende Berichterstattung, nicht zuletzt auch in Deutschland, muss man doch verstehen. Israel, die einzige Demokratie im Nahen Osten mit der moralischsten Armee der Welt, sie hat doch alles Recht, da nun auch sich selber zu verteidigen. Da muss man auch irgendwie verstehen. Ein letztes in dem Zusammenhang noch, dass die israelischen Besatzer im Gazastreifen bislang 16 Friedhöfe komplett umgepflügt haben, ohne Rücksicht auf die Leichenteile, die sich dort befinden. Diese Form der Leichenschändung hat einen Fachbegriff, die nennt man Nekrogewalt. Nekrogewalt ist eine Spezialität der israelischen Besatzungsmacht im Gazastreifen. Herzlichen Glückwunsch dazu.
1: Herzlichen Glückwunsch. Fällt mir dazu noch was ein? Leider ja. Michael Lüders, nackte Kanone, das Dossier.

0: Aussage bei der Großdemonstration Berlin am Wochenende, bei der mit Sicherheit etliche teilgenommen haben, die gegen Krieg sind.
1: Keinen Krieg gegen Russland! Wir wollen Frieden mit Russland!
2: Ich bitte um Aufmerksamkeit. Es erfolgt noch einmal die Information der Polizei von gerade eben. Das gleichförmige Trommeln an der Spitze des Aufzuges hat einen militärischen Charakter. Das ist nicht zulässig.
0: Trommelwirbel hat militärischen Charakter. Nicht zulässig in einem Land, welches kriegstüchtig werden soll, zum wiederholten Mal.
3: Die Heimat in jeder Beziehung kriegstüchtig.
0: Gleichförmiges Trommeln, militärischer Charakter, da kann man ja Hoffnung haben, dass bestimmte Klangkulissen aus der Öffentlichkeit verschwinden. Schreiben wir die Hitparadengeschichte neu, so wie andere Geschichte neu geschrieben werden soll. Nun hat Schauspielerin und linke Politiker Anne Helm der Welt Springer Verlag Ende Mai 2026 übermittelt, ihre Fraktion würde im Berliner Abgeordnetenhaus der geschichtsrevisionistischen Umgestaltung sowjetischer Ehrenmale zustimmen. Der Antrag kommt von den Grünen. Derartiges Tun ist mir Verharmlosung der Verbrechen des deutschen Faschismus und nach ausnahmslos jeder Herangehensweise gesichert rechtsextrem. Wieder kann ich sagen, faschistische kann es nicht mehr werden. Und zum Schluss kommen, das Problem sind die Linken.
4: Das Problem sind Männer.
0: Nicht die Kriegstreiber, die gehören dazu zum Kapitalismus. So wie der Krieg zum Kapitalismus gehört, darüber aufzuklären.

0: Aufklären war mal Kompetenz der Linken. Nun treibt man mit, wirkungsvoller denn je. Und das funktioniert? USA greifen wieder Iran an. Trump wirft Iran vor, einen US-Hubschrauber abgeschossen zu haben. Teheran greift Golfregion an, meldet Angriffe auf US-Stützpunkte.
1: Die Spannungen im Nahen Osten nehmen nicht ab.
0: Richtig, beste Svetlana. Teheran erklärt, die Golfstaaten müssen US-Angriffe auf den Iran verhindern. Flugabwehr Kuwait im Einsatz. Angriff auf US-Militärbasis Jordanien.
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0: Keine Angst, ab morgen wegschauen leichter. Brot und Spiele. Zelensky in Estland.
3: He was a credit.
0: Polen schließt die Lieferung von EU-finanzierten Waffen an die Ukraine aus. Es geht um aus dem SAFE-Programm finanzierte Waffen. Das erklärte der Verteidigungsminister Kamysz. Diese sollen den polnischen Streitkräften zugutekommen. Dmitri Pieskow, Kreml-Sprecher, Europa ist weit davon entfernt, als Vermittler in der Ukraine-Frage aufzutreten. Kiew ordnet Zwangsevakuierungen aus Slawiansk und Kramatorsk an. Sicherlich Folge des Sieges.
4: The victory. The victory will change the world.
0: Polen will an Ukraine-Gesprächen teilnehmen, erklärt Donald Tusk Reuters. Die britische Partei Reform UK ist gegen ukrainische Flaggen an Regierungsgebäuden. Volker Türk, UN-Kommissar, fordert Ende der US-Blockade gegen Kuba. Es gibt Kinder, die dort sterben.
5: Kuba did not stay silent when the world needed it.
0: Im Westen Afghanistans, in Herat, wurde eine Demonstration für Frauenrechte gewaltsam aufgelöst, berichtet der ORF. Nach einem Messerangriff brennen Fahrzeuge in Belfast, Irland. Quelle auch ORF. Nicht
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0: Des einen Leid, des anderen Freud.
7: Annalena Baerbock of Germany.
8: Portugal 134. Austria 131. Germany 104.
0: Kommentieren Dr. Ferdinand Wegscheider. Servus TV.
9: Denn dank unserer rührigen, selbstlosen und erfolgreichen Außenministerin Beate Meindl-Reisinger hat unser Österreich für ganze 2 Jahre einen Sitz im UN-Sicherheitsrat ergattert. Die Werbekampagne dafür hat lediglich 20 Millionen Euro gekostet.
0: Zu wenig Steuergeld, man glaubt es kaum.
9: Österreich sitzt wieder mit am Tisch, wo über Frieden, Sicherheit und Stabilität entschieden wird, bringt es die Außenministerin auf den Punkt.
0: Der Geschäftsführer des österreichischen Servus TV kommt auch zur Europäischen Union.
9: Und das Schlimmste, in genau der Union, die uns vor allem als Friedensprojekt schmackhaft gemacht worden war, agieren heute die schlimmsten Kriegshetzer und wollen Europa sehenden Auges in einen Weltkrieg treiben. Ein Schreckensszenario, das wohl nur noch Österreich im UNO-Sicherheitsrat verhindern kann, gell?
0: Neues von Buckelwal Timmy. Er endet nun als Biodiesel.
10: Für mich ist die Hölle.
0: Peter Till, Backhaus, Umweltminister MacPom, SPD.
11: Das ist richtig.
0: Wechselsonne, Wolkenschauer, Gewitter. Es bleibt unbeständig, wird aber milder.
12: Es war wieder einmal eine sehr gute Sendung. Dankeschön.
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0: 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Eine Sendung über Nordkorea.
14: Der Koreakrieg 1950 bis 1953 wurde ja von Seiten der USA auch unter UNO-Flagge geführt. Wie kam es überhaupt dazu?
15: Ja, man muss dabei sehen, dass das Kräfteverhältnis damals in der Welt natürlich noch sehr zugunsten der imperialistischen Mächte war. Und den Amerikanern war es tatsächlich gelungen, in der UNO eine Mehrheit zu finden, die die KDVR als Aggressor verurteilte. Und deshalb beteiligten sich dann auf amerikanischer, südkoreanischer Seite noch weitere 15 UNO-Staaten an diesem Krieg gegen die KDVR, wobei ich sagen muss, dass diese anderen 15 Länder sehr, sehr geringe Truppenkontingente im Einsatz hatten. Die meisten Truppen waren amerikanische in diesem Krieg. Aber man muss natürlich dann auf der anderen Seite auch sehen, dass es in dieser Zeit eine ungeheuer große Solidaritätsbewegung in der ganzen Welt gab.
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2: DT64 Verkehrsservice, A4 Dresden in Richtung Eisenach zwischen Stadt Roda und Jena Lobeda, 3 Kilometer Stau nach einem Unfall. A4 Eisenach in Richtung Dresden zwischen Apolda und Schorba, 5 Kilometer Stau nach einem Unfall. B6 Dresden-Bischofswerda zwischen Weißig und Rossendorf, Vollsperrung nach einem Unfall. Und dann hätten wir noch die B93 Zwickau-Altenburg zwischen Zwickau und Merane, Stau in beiden Richtungen.
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1: Nachrichten. Dem Bundesamt für Verfassungsschutz sollen die Namen sämtlicher 103.000 ehemaligen hauptamtlichen Stasi-Mitarbeiter bekannt sein. Sie hörten Nachrichten, Redaktion Uwe Winkler. 4.57 Uhr, noch 3 Minuten bis 5. 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
1: DT64 Verkehrsservice, A4 Dresden in Richtung Eisenach zwischen Stadt Roda und Jena Lobeda, 3 Kilometer Stau nach einem Unfall. A4 Eisenach in Richtung Dresden zwischen Apolda und Schorba, 5 Kilometer Stau nach einem Unfall. B6 Dresden-Bischofswerda zwischen Weißig und Rossendorf, Vollsperrung nach einem Unfall. Und dann hätten wir noch die B93 Zwickau-Altenburg zwischen Zwickau und Merane, Stau in beiden Richtungen.
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Es begrüßt Sie Bernd Brecht. 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

0: Das ist eine Ansage, die ich scheinbar 40 Jahre zu spät mache. Hier ist Tino Eisbrenner für DDR 1.
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1: 10.45 Uhr, Radio DDR Ferienwelle. Auch du wirst mich einmal betrügen. Diese Robert-Stolz-Melodie hat keinesfalls eine Beziehung zu unserem Original-Wettergespräch, zu dem ich jetzt Herrn Lindauer als Partner in der Warnemünder-Seewetter-Dienststelle herzlich begrüße. Guten Abend.
2: Ja, guten Abend, Frau Rasch.
1: Herr Lindauer, ist es richtig, dass uns ein freundlicher Zwischenhochkeil ansteuern will?
2: Ja, also nicht nur ein Zwischenhochkeil, sondern es wird sich also doch jetzt generell die ganze Wettersituation umstellen. Das geht zwar alles sehr, sehr zögernd, aber das bedeutet dann doch, dass wir doch verbreitet wieder wärmere Tage erwarten.

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0: Um einen Wettbewerb der Schallplattenunterhalter geht es im folgenden Beitrag Mediengeschichte auf DDR 1.
1: Seien Sie gegrüßt. Wir hatten gefragt, wie viele Disco-Moderatoren gibt es in der DDR? Drei Möglichkeiten hatten wir vorgegeben, A, B oder C. Und 5.500 war die richtige Lösung. Nun, Fortuna war wieder am Werke und gewonnen haben diesmal Peter Becher aus Leipzig, Grassistraße 29, Martina Grimm, Marxwalde, Karl-Marx-Allee 135 und schließlich Bernd Bachmann, Gera, Erich Mühsam, Straße 2. Herzlichen Glückwunsch, Schallplatten und Bücher gehen wie immer auf die Reise. Ja, Disco-Moderatoren sorgen in vielen Diskotheken für die richtige Stimmung. Und damit es zu keiner Verstimmung beim oder vielleicht auch nach dem Besuch einer Disco kommt, trafen sich zu einem Erfahrungsaustausch die Besten der Disco-Moderatorenzunft in Karl-Marx-Stadt. Denn die Ansprüche des Publikums sind ja gestiegen.
2: Ich erwarte von einer Diskothek eine gute, tanzbare Musik, Informationen über diese Musik, über Gruppen, Neuerscheinungen und eine lustige Unterhaltung in Form von Filmen, Spielen und ähnlichen Sachen.
3: Das leuchtet ein, klingt plausibel. Doch für die, die es umsetzen sollen, manchmal ein hartes Brot. 16 Diskos waren nach Karl-Marx-Stadt gekommen und es sollten die besten sein. Man wollte sich in Sachen Musik servieren, vergleichen, sich austauschen, erfahren, wo man selbst steht. In 4 Diskos rotierten an 2 Tagen pausenlos Plattenteller, produzierten sich Diskomacher von Rostock bis Suhl.
4: Freundinnen und Freunde und natürlich meine sehr verehrten Herren.
3: Bernd Blank, 28 Jahre alt, Schlosser, der Vertreter Frankfurt-Oders.
4: Beziehungsweise B, den besten Fühler des Saales.
3: Der Abgesandte aus dem Oderbezirk, dick aufgetragen, manieriert. Dabei betont hautnah am Publikum auf die Kumpeltour. Geschmackssache. Nötig hat er es nicht. Kann sich bewegen, kann reden, Unterhaltungseinlagen sind überlegt und die Musikauswahl niveauvoll. Kriterien, die man hier bei anderen Diskotheken missen muss.
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1: 4 Uhr 19 ist es geworden. 4 Uhr 19. Es ist 4 Uhr 27, 3 Minuten vor 5.
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0: Am 20. April 1985 moderierte Angelika Unterlauf, Sprecherin der aktuellen Kamera, den Kessel Buntes im Palast der Republik.
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meine Damen und Herren, ich weiß nicht, wie Sie darüber denken, aber ich finde, dass die Rockmusik unseres Landes sich durch große Vielfalt auszeichnet. Für den heutigen Tag haben wir eine Gruppe eingeladen, die aus Magdeburg kommt und in diesem Jahr ihr 10-jähriges Jubiläum feiert. Ne? Der Sänger Stefan Trepte war übrigens in der vergangenen Woche hier im Palast der Republik bei der Aktion Rock für den Frieden dabei. Und ich freue mich ganz besonders, dass die Gruppe für den heutigen Tag ein Lied ausgewählt hat, das, so finde ich, sehr gut in diese Frühlingstage 1985 passt. Die Gruppe Reform mit dem Lied Soldat vom Dorf.

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5: Hier werden wir also fündig. Die Akademikser auf Messewelle Leipzig, beliebt bei Gästen und Gastgebern, vor allem mit ihrer Sechs-Schnitt-Parade.
6: Ja, einen wunderschönen dritten Messenachmittag, liebe Hörerinnen.
7: Und liebe Hörer.
6: Wünschen wir Ihnen. Und bevor wir so richtig einsteigen in unsere Amessements, machen wir jetzt erst einmal Musik.
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0: Ein Mitschnitt aus dem Jahr 1953, es geht um den 17. Juni, der Tag X ist gescheitert. Wir danken den Genossen von Radio Iskra für die Zuverfügungstellung.
1: Der Tag X, von dem die Westberliner Presse so viel faselte, der Tag, der angeblich die Grundlagen der demokratischen Ordnung in der Deutschen Demokratischen Republik erschüttern würde, der Tag, auf den sich die faschistischen Provokateure und ihre ausländischen Herren sorgfältig vorbereiteten, hat mit ihrer vollen Niederlage geendet. Im sowjetischen Sektor von Berlin, wie in einigen anderen Orten der Deutschen Demokratischen Republik, gelang es den Provokateuren durch Täuschung und Betrug, einen kleinen Teil der Werktätigen mit sich zu ziehen. Die überwältigende Mehrheit der Bevölkerung nahm entschieden gegen die faschistischen Pogromhelden Stellung. Das eben besiegelte letzten Endes den vollen Misserfolg ihrer verbrecherischen Pläne. Ein Gefühl tiefer Entrüstung erfüllt in diesen Tagen die Demokraten in ganz Deutschland. Die Verantwortung für dieses faschistische Abenteuer tragen nicht nur die Werkzeuge, die Agenten, Brandstifter, Plünderer und Mörder. Die Verantwortung tragen nicht weniger die Organisatoren der Verbrechen, die ausländischen wie die deutschen. Auch im Westen gibt es vernünftige Stimmen, die vor der Politik der Provokationen, vor Banditenmethoden gewarnt haben. Ihnen stehen die Adenauer, Kaiser, Ollenhauer und Reuter gegenüber, die planmäßig und in langjähriger Arbeit das faschistische Abenteuer organisierten. Sie haben die faschistischen Totschläger wieder hochgezogen, für faschistischen Nachwuchs gesorgt, die Vorbereitung des Tages X offen betrieben, sich ihrer gerühmt, die Durchführung organisiert und überwacht. Sie tragen heute die Verantwortung für das Blut, das in diesen Tagen geflossen ist.
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1972. Auf DT64 die erste DT-Metronom-Sendung. Eine nationale Hitparade. 1981 gab es Ausgabe 500.

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1990. Am 7. September 1990 wurden die Frequenzen außerhalb von Berlin unangekündigt an den RIAS abgegeben. Nach massiven Protesten von Hörern, vor allem in Berlin, Dresden und Neubrandenburg, wurden am nächsten Tag alle Frequenzen wieder an DT64 zurückgegeben. Der RIAS übertrug das Kulturprogramm 1. Es kann davon ausgegangen werden, dass das populäre RIAS 2 eher angenommen worden wäre.

1984 im Rundfunk der DDR. 15. Februar 1984, Stimme der DDR, 19.10 Uhr, Beatkiste. Eine Wunschkiste, Musikwünsche unter anderem Twisted Sister.

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Stimme der DDR 1982, einen Sonntag. 4 Uhr, Musik am Sonntagmorgen. 7 Uhr, Johann Sebastian Bach. 8 Uhr, Tanzen und Springen, Singen und Klingen. 9 Uhr, Hallo, das Jugendjournal. 11 Uhr, Balkanfeuer, 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

0: Paul McCartney, Days We Left Behind.
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1: Eine Stunde Musik und gute Unterhaltung, 16 bis 17 Uhr auf DDR1, Montag bis Freitag, Treffpunkt Alexanderplatz. Ich heiße Sie willkommen. 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Täglich veröffentlichen wir dort ein Bild. Ab 17 Uhr hören Sie dann unser Nachmittagsmagazin Original Berlin. 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Ab 20 Uhr der progressive Abend auf DDR1. Ad libitum. In dieser Sendung noch ein Rezept mit Anne Chilling. Natürlich ein DDR-Rezept. Nach den Nachrichten um 16.30 Uhr dann Jürgen Eger. Eine Kolumne. Aber lassen Sie sich jetzt treiben mit der für Sie ausgewählten Musik unserer Redaktion. 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Bisher Bärbel Wachholz, Sweet, The Searchers, Smokey, Dollar. Jetzt die neue Train.
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Voller, ein Duo, hervorgegangen aus dem in den 70er Jahren erfolgreichen Vokalensemble Guys and Dolls. Teresa Bassar ist die Frontfrau gewesen und sie singt 2026 Train.

0: Power, Power von der Eastside.
1: Halt, halt, stopp den Kessel. Es gibt doch heute noch mehr zu sehen, Kollege.
2: Du fährst nach Friedrichstraße.
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0: fährt nach Friesenstraße.
1: 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Für Sie das Neueste vom Tag.
2: Der Michael Lüthers hat einen besonderen Humor, nachdem er letztes Mal mit den Monty Pythons kam, nun mit der nackten Kanone.
3: Seit Beginn des israelisch-US-amerikanisch geführten Angriffskrieges gegen den Iran am 28. Februar gibt es von dort eigentlich mehr oder weniger vor allem Stillstand zu vermelden, denn die Iraner haben eine sehr effiziente Waffe genutzt in ihrem Abwehrkampf gegen die USA und Israel. Sie haben die Straße von Hormuz geschlossen, jenes Nadelöhr, durch das 20% der weltweiten Energiereserven fließen im Bereich Erdgas und Erdöl. Dieser Engpass ist nunmehr geschlossen und es gibt jetzt eine Pokerpartie, um es kurz zusammenzufassen. Es kommen also nur ganz wenige Schiffe heraus, eigentlich nur solche, die sich mit dem Iran arrangiert haben. Offiziell ist ja die Straße von Hormuz gesperrt, aber sie ist nicht wirklich gesperrt, sondern Schiffe aus Ländern, die mit dem Iran Kontakt aufnehmen, können zum größten Teil oder zumindest teilweise, sagen wir vorsichtshalber, passieren, weil wir die genauen Einzelheiten noch nicht kennen für die Passage. Aber Schiffe aus verfeindeten Staaten, die dem Iran gegenüber feindlich gesinnt sind, die können eben nicht passieren. Und als Reaktion darauf haben die USA ihrerseits nun eine Blockade gegen die Blockade verhängt. Das heißt, sie haben jetzt iranische Häfen blockiert, sodass iranische Schiffe weder an- noch ablegen bzw. hinaus- noch hereinfahren können. Auf diese Art und Weise wollen die USA Druck ausüben auf die iranische Volkswirtschaft, auf die iranische Ökonomie. Und dann stellt sich dann natürlich die Frage, wenn man die Sache logisch zu Ende denkt, wer hält länger aus?
4: Aber sie lassen keinem durch, ja? Also Trumpy-Boy sagt, tamam, wenn ihr zumacht Straße, ich mache eure zue Straße mehr zu.
3: Diese Zerstörungen sind immens und werfen vor allem ein Licht darauf, dass die Amerikaner völlig die Fähigkeiten, die militärischen Fähigkeiten des Irans unterschätzt haben, entsprechend zu agieren als Reaktion auf diesen Angriff der USA und Israels auf ihr Land. Für die USA also kein Ruhmesblatt. Wir haben jetzt also eine Pattsituation. Wer gibt jetzt als erster nach? Mit Blick auf den Iran muss man sagen, die iranische Bevölkerung ist leidensfähig. Sie weiß seit vielen Jahren, mit Druck von außen umzugehen, aufgrund der Sanktionen, die gegenüber dem Iran seit 1979, seit der iranischen Revolution verhängt wurden, verstärkt nach dem Jahr 2000 im Zuge der Verhandlungen rund um das iranische Atomprogramm. Ob der Rest der Weltwirtschaft so lange durchhält, wie möglicherweise die iranische Bevölkerung, ganz schwer einzuschätzen.

0: Es gibt jetzt schon Engpässe, nicht nur im Bereich der Energieversorgung, sondern auch mit allem, was damit zusammenhängt, indirekt beispielsweise der Versorgung mit Düngemitteln, die hergestellt werden aus Erdölprodukten. Und hier ist Katar ein Staat, das weltweit für ein Drittel der Rohstoffe gesorgt hat, die für die Düngemittelherstellung benötigt werden. Von dort kommt aber nichts mehr. Selbst in weit entfernt liegenden Ländern wie Australien macht man sich jetzt schon große Sorgen darüber, was passiert, wenn es nicht genügend Düngemittel gibt bei der Aussaat der entsprechenden Feldfrüchte und der Feldsaat. Ähnliche Sorgen haben auch europäische Bauern. Dieser Krieg in der hiesigen medialen Darstellung ist so ein bisschen in den Hintergrund gerückt, insoweit als der enorme Druck, der auf die Weltwirtschaft lastet, nicht so richtig in den Vordergrund gestellt wird. Vielleicht auch aus Sorge deswegen, weil man ehrlich gesagt der Bevölkerung auch nicht so richtig reinen Wein einschenken mag, mit Blick auf die Folgen, die das noch alles haben wird, auch für
1: Nackte
0: Deutschland.
1: Kanone, Michael Lüders, das Dossier.
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1: Kein reiner Wein, aber der von Samus. Lernen mit Schlager Costa Cordalis.
3: Und nun das Dossier.
0: Selbst wenn der Krieg morgen enden würde und es würde die Straße von Hormuz wieder geöffnet werden, würde es Monate brauchen, bis sich alles wieder normalisiert hat, und es würde Jahre brauchen, auch die letzten Zerstörungen der Erdöl- und Erdgasförderanlagen wieder repariert zu haben. Also eine sehr prekäre Situation. Und die Iraner, das ist die Paradoxie, sie haben sich für einen asymmetrischen Krieg entschieden. Und mit dieser Asymmetrie zwingen sie die USA, die stärkste Militärmacht der Welt, so paradox das klingen mag, faktisch in die Knie. Und die Amerikaner wissen das. Sie wissen das. Und wenn Sie mal darauf achten, Sie erinnern sich die Rhetorik von Donald Trump zu Beginn in den ersten Wochen des Krieges: Wir werden den Iran in die Steinzeit zurückbomben, wir werden die iranische Zivilisation vernichten und dergleichen unverantwortliche Rhetorik mehr. Und diese Rhetorik hören Sie von Donald Trump mit Blick auf den Iran nur noch sehr am Rande. Er hat sich hier schon sehr gemäßigt, weil er eben weiß, dass die Iraner sehr geschickt auf Zeit spielen. Und die Zeit ist auf Seiten der Iraner. Sie können länger diese Krise aussitzen als die Weltwirtschaft und selbst als die USA. Denn auch in den USA haben ja die Amerikaner das Problem, dass beispielsweise die Energiepreise steigen und damit auch die Tankstellenpreise immer teurer werden. Und das alles ist nicht gut. Wir haben im November Zwischenwahlen in den USA. Den Krieg einfach fortzusetzen ist auch deswegen schwierig für die USA, weil ganz banal Mitte Juni beginnt die Fußball-Weltmeisterschaft, die ja auch in den USA ausgetragen wird, am 4. Juli, 250. Jahrestag der Gründung der Vereinigten Staaten. In diesem Umfeld möchte man nicht in einen desaströsen Krieg verstrickt sein, der vor allem auch nicht zu gewinnen ist.
1: Betäubung durch Fußball, westliche Dekadenz. Party bis zum Abpfiff, darauf ein Bad. Aber keine Angst, wir werden die Party steigern, bis zur Nekrogewalt.
0: Im Zuge von Sanktionen glaubte man, die Volkswirtschaft Russlands unter Druck setzen zu können, aber stattdessen haben die Russen neue Handelspartner gefunden in der übrigen Welt, und die Deutschen und die EU-Europäer hatten jetzt das Problem, woher alternativ Erdöl, Erdgas beziehen. Und da waren natürlich die Amerikaner gerne bereit zu helfen, ebenso wie die Norweger. Und parallel dazu, wie der Zufall es will, verhandeln die USA mit Russland über die Wiederaufnahme von Nord Stream 1 und 2, der Reparatur dieser Versorgungsstränge mit Russland, allerdings dann unter russisch-amerikanischer Regie. Die Europäer und die Deutschen wären dann draußen und müssten natürlich entsprechend höhere Preise bezahlen, aber das tun wir Deutschen ja gerne. Die Freiheit hat nun mal ihren Preis.
4: Macht Nord Stream 2 auf.
1: Michael Lüders Blick nach China.
0: Dazu muss man wissen, dass für China der Iran neben Russland der wichtigste Energielieferant ist. Die Iraner liefern 90% ihrer Energie in Richtung China. Und insofern ist natürlich jetzt die Sperrung der iranischen Häfen, die die Amerikaner sich erlauben, natürlich auch ein Affront gegenüber China, dass hier ein Mangel auszugleichen hat an Lieferungen, was wiederum Russland besorgt. Also für China ist jetzt nicht irgendwie eine Krisensituation entstanden, aber trotzdem gefällt es weder den Chinesen noch den Russen, was die Amerikaner hier mit Blick auf den Iran vorhatten. Aber dieses Projekt ist ja nun gescheitert. Also de facto hat ausgerechnet der Iran, der Schurkenstaat per se, aus westlicher Perspektive den Amerikanern nicht nur die rote Karte gezeigt, sondern ihre Strategie, die Erdölversorgung weltweit so weit wie nur möglich unter ihre eigene Kontrolle zu bringen, unterlaufen. Und das ist natürlich eine herbe geostrategische Niederlage für die USA. Das bedeutet, dass sie ihre Ziele, nämlich vor allem China, durch Energiepolitik in die Bredouille zu bringen, in die Defensive zu treiben, nicht umsetzen können. Und die Iraner sind darüber hinaus in ihrer Verhandlungsführung sehr konsequent. Was wollen sie? Sie wollen, dass es keine weiteren Kriege mehr gibt gegen ihr Land, dass die Amerikaner sich verpflichten, den Iran nicht erneut anzugreifen. Sie wollen darüber hinaus eine Entschädigung haben für die massiven Kriegszerstörungen in ihrem eigenen Land. Eine Form, diese Kriegsschäden zu kompensieren, wäre die Einführung von Mautgebühren für Schiffe in ihrem Transit durch die Straße von Hormuz, jenes Nadelöhr, durch das, wie erwähnt, 20% der Weltenergieversorgung fließen. Es wären auch andere Möglichkeiten der Kompensation denkbar. Und natürlich wollen die Iraner, dass ihre geschätzt 65 Milliarden US-Dollar, die weltweit eingefroren auf verschiedenen Konten liegen, dass sie freigesetzt werden und dass der Iran darüber frei verfügen kann. Über diese Dinge wird verhandelt und gleichzeitig haben die Iraner klargemacht, dass es die Atomverhandlungen erst zu einem späteren Zeitpunkt geben wird. Und das, was die Amerikaner ursprünglich wollten, dass nämlich der Iran sein ballistisches Raketenprogramm einstellt, die einzige wirklich verlässliche Verteidigung für den Iran, eine Forderung insbesondere von Israels, dieses Thema ist längst vom Tisch.
1: Die Hisbollah.
0: Es geht um die Hisbollah, es geht um die Partei Gottes im Libanon. Das ist die stärkste und wirkmächtigste Miliz im Libanon, ein rotes Tuch für Israel. Die Hisbollah ist aber eng liiert und verbunden mit dem Iran. Und als Reaktion auf dieses sich ankündigende Ende des Angriffskrieges gegen den Iran hat Israel gewissermaßen reagiert wie ein kleines Kind, wenn ich so sagen darf, aus Frust, aus Wut, aus Verzweiflung darüber, dass es mit dem Iran-Krieg nicht weitergeht, dass Israel seine hegemonialen Ansprüche nicht durchsetzen kann gegenüber dem Iran, sondern mehr noch, dieser Krieg letztendlich für die beiden Angreifer mit einer Niederlage geendet hat, auch wenn das offiziell jetzt noch nicht beendet ist, dieser Krieg, aber es wird, wie gesagt, für die beiden Angreifer keine Siegesparaden geben in den jeweiligen Heimatländern. Aus Wut, aus Verärgerung, als Reaktion, als Kompensation dafür hat die israelische Regierung beschlossen, massiv im Libanon militärisch zu intervenieren, den Südlibanon zu besetzen und immer weiter in Richtung Norden vorzurücken. Offiziell geht es dabei darum, die Hisbollah, die Partei Gottes, zu bekämpfen, die als Erzfeind Israels gilt und als enger Verbündeter Irans. Und infolgedessen, so die israelische Logik, muss man die Hisbollah schwächen, um den Einfluss des Irans in der Region zurückzudrängen. Das ist sozusagen die offizielle Lesart. Aber es gibt noch andere Aspekte, die hier eine Rolle spielen. Zunächst einmal, wer oder was ist eigentlich die Hisbollah? Der Libanon, das muss man kurz erklären, ist ein kleines Land. Bayern, nur mal zum Vergleich, ist 6-mal größer als der Libanon. Niedersachsen ist 4,5-mal größer als der Libanon. Der Libanon war ursprünglich ein französisches Protektorat, wurde 1943 unabhängig. Damals waren die Christen die größte Bevölkerungsgruppe und sie haben bis heute sehr viele politische Privilegien in diesem Land, was dann zwischen 1975 und 1990 zu einem Bürgerkrieg führte, aus verschiedenen Gründen, vor allem aber auch wegen der ungleichen Behandlung der verschiedenen Bevölkerungsgruppen, der verschiedenen ethnischen und religiösen Gruppierungen im Libanon. Heute ist es so, dass die Schiiten die größte Bevölkerungsgruppe im Libanon stellen, auch wenn Nicht-Schiiten im Libanon dieses in der Regel in Frage stellen. Und aus guten Gründen hat es im Libanon seit Jahrzehnten keine Volkszählung mehr gegeben, weil man nicht genau wissen will. Daraus würden sich nämlich ableiten, fragen, wer eigentlich wie viel Macht haben soll in diesem Staat im Libanon. So, wie entstand die Hisbollah, die Partei Gottes? Sie entstand, nachdem 1982 die damalige israelische Führung unter dem damaligen Verteidigungsminister Ariel Sharon, der später dann Ministerpräsident wurde, 1982 fiel sie also in den Südlibanon ein, rückte vor bis nach Beirut, besetzte Westbeirut und das Ziel war, die PLO unter Yasser Arafat von dort zu vertreiben. Dieses Ziel ist auch erreicht worden. Die Israelis haben aus rational nicht nachvollziehbaren Gründen, wahrscheinlich Hybris, Rassismus, wie auch immer man es nennen will, sie sind mit einer unglaublichen Brutalität und Härte gegen die schiitische Bevölkerung im Süden des Landes vorgegangen, der die Mehrheit der Bevölkerung dort stellt. Zunächst waren die Schiiten gar nicht mal negativ eingestellt über die Vertreibung der PLO, weil sie nicht ständig in die Grenzgefechte zwischen Israel und die PLO verstrickt werden wollten. Aber die Aggressivität der Besatzer hat dazu geführt, dass innerhalb kürzester Zeit sich eine Widerstandsorganisation gebildet hat gegen diese israelischen Besatzer. Und aus dem Umfeld dieser Widerständigkeit entstand dann in der ersten Hälfte der 1980er Jahre die Hisbollah, die Partei Gottes. Sie ist nicht die einzige Vertretung der Schiiten im Libanon, aber ihre wirkmächtigste. Sie wird aus dem Iran aktiv unterstützt, militärisch und politisch, und sie erkennt den religiösen Führer im Iran, den jeweiligen Ayatollah, auch als ihr religiöses Oberhaupt an. Das bedeutet aber nicht, dass die Hisbollah lediglich ein Ableger wäre des Irans im Libanon. Es gibt doch auch die libanesische Armee und infolgedessen braucht es doch auch nicht die Hisbollah. Das ist genau das Argument der westlichen Staaten, die mit genau diesem Argument auch versuchen, die Hisbollah zu entwaffnen, und sie verlangen, die westlichen Staaten, allen voran die USA, Frankreich, Israel sowieso, aber auch andere europäische Staaten, darunter Deutschland, sie verlangen von der libanesischen Regierung, dass sie die Hisbollah entwaffnen möge. Das ist aber schlichtweg unmöglich. Das ist nicht machbar, das geht nicht.
5: Das Dossier.
0: Die Israelis haben ihre Kriegsstrategie verändert. Sie führen nicht mehr Krieg wie in den Jahren 82 bis 2000, dass man eben ständig versucht hat, die Region durch militärische Nadelstiche unter Kontrolle zu bringen, sondern sie verfolgen jetzt eine Politik der verbrannten Erde. Die libanesische Bevölkerung wird aufgefordert, bis hinauf zum Fluss Litani in einem ersten Schritt die Region komplett zu verlassen. Das betrifft hunderttausende Menschen, die ihre Häuser von jetzt auf gleich verlassen müssen. Und die israelische Armee zerstört systematisch die Wohngebiete im Süden des Libanon. Die offizielle Formulierung lautet, man zerstört Waffenstützpunkte der Hisbollah. Das ist eine Argumentation ähnlich wie im Gazastreifen. Und letztendlich ist es eine Politik der verbrannten Erde. Alles wird zerstört, alles wird im Erdboden gleichgemacht. Man möchte eigentlich die libanesische Bevölkerung in Richtung Norden vertreiben, weit über den Litani-Fluss hinaus. Mittlerweile ist die nächste Region, ich muss noch erwähnen, der Litani-Fluss verläuft etwa 15 bis 20 Kilometer nördlich der israelischen Grenze und noch weiter nördlich, in Höhe der Hafenstadt Sidon, da verläuft der Sahrani-Fluss. Und die Israelis sind jetzt dabei, Evakuierungsbefehle zu geben im Süden des Libanon, die bis zum Sahrani-Fluss reichen. Ja? Wir haben jetzt schon in Libanon schätzungsweise 1,5 Millionen Binnenflüchtlinge bei einer Gesamtbevölkerung von etwa 5,8 Millionen. Das heißt, 1,5 Millionen Menschen aus dem Südlibanon wurden von jetzt auf gleich gezwungen, ihre Heimat zu verlassen, um Richtung Norden zu flüchten, weil sie jederzeit damit rechnen müssen, dass ihre Heimatdörfer bombardiert werden. Jetzt hat Israel Evakuierungsanordnungen getroffen, sowohl für die Stadt Tyros wie auch für die Stadt Nabatie. Tyros, im Großraum Tyros leben etwa 150.000 Menschen, im Großraum Nabatie etwa 250.000.
1: Unfassbare Zahlen, all das ist uns kaum bewusst. Lüders spricht auch von Ernährungsproblemen. All das werden wir zu bezahlen haben.
0: Wir müssen uns vor Augen führen, dass Israel ein Staat ist, der dabei ist, seine Selbstverortung zu verschieben, weg von der früheren Selbstwahrnehmung als Staat der Überlebenden des Holocausts, hin zu einem Israel, das jetzt die biblische Prophezeiung vollendet und vollzieht, ein Gruß Israel verwirklicht, so wie es im Alten Testament vermeintlich vorgegeben war. Bibel als Katasteramt ist natürlich Unfug hoch drei. Aber Rationalität spielt in diesem Zusammenhang keine Rolle. Es ist völlig klar aus der Sicht eines erheblichen Segmentes der israelischen politischen Führung, dass der Südlibanon zu Israel dauerhaft gehören sollte, so wie man eben auch die syrischen Golanhöhen besetzt hat und dort jüdische Siedler bereits unmittelbar nach dem Sechstagekrieg 1967 eingesetzt hat. Das ist so das Kalkül Israels. Und es ist wirklich bemerkenswert, zu sehen, wie dieses kleine Land Israel die Weltmacht USA an den Cojones hat, wenn ich so sagen darf. Also doch sehr große Möglichkeiten hat, die Politik der Weltmacht USA maßgeblich zu beeinflussen und mitzuprägen. Das ist wirklich bemerkenswert.
1: Wenn Lüders von Ironie spricht.
0: Klar ist, dass die Entwicklung, wie soll ich das formulieren, immer unguter wird. Und es ist ja nicht nur so, wenn ich das etwas ironisch formulieren darf, dass Israel eine Bereicherung ist für den Nahen und Mittleren Osten aufgrund seiner engagierten Friedenspolitik, sondern es ist ja auch so, dass der lange Arm Israels mittlerweile auch Europa erreicht. Nicht allein die USA, sondern auch Europa. Und da fragt man sich schon, also wohin soll die Reise gehen? Das betrifft konkret die Einmischung israelischer Institutionen oder Akteure, formulieren es mal neutraler, auf die Wahlen in Europa. Die Niederlande haben schon im vorigen Jahr Israel als eine Bedrohung der nationalen Sicherheit eingeordnet. Vor allem deswegen, weil Israel hinter den Kulissen mithilfe der USA großen Druck ausübt auf die niederländische Regierung mit Blick auf den Internationalen Strafgerichtshof und den Internationalen Gerichtshof in Den Haag.
5: Frau Antje bringt Käse aus Holland.
1: Wenn Lüders von Ironie spricht, stellt sich mir als Humorist die Frage, ist das noch Ironie? Und wir kommen zum Höhepunkt. Nekrogewalt.
0: Wer will denn Israel zur Rechenschaft ziehen? Solange es dieses enge Junktim zwischen den USA und Israel gibt, haben die Israelis keine Chance. Sie können machen, was sie wollen. Und sie treffen ja auch auf eine wohlwollende Berichterstattung, nicht zuletzt auch in Deutschland, muss man doch verstehen. Israel, die einzige Demokratie im Nahen Osten mit der moralischsten Armee der Welt, sie hat auch alles Recht, da nun auch sich selber zu verteidigen. Das muss man ja auch irgendwie verstehen. Ein letztes in dem Zusammenhang noch, dass die israelischen Besatzer im Gazastreifen bislang 16 Friedhöfe komplett umgepflügt haben, ohne Rücksicht auf die Leichenteile, die sich dort befinden. Diese Form der Leichenschändung hat einen Fachbegriff, die nennt man Nekrogewalt. Nekrogewalt ist eine Spezialität der israelischen Besatzungsmacht im Gazastreifen. Herzlichen Glückwunsch dazu.
1: Herzlichen Glückwunsch. Fällt mir dazu noch was ein? Leider ja. Michael Lüders, nackte Kanone, das Dossier.

0: Durchsage bei der Großdemonstration Berlin am Wochenende, bei der mit Sicherheit etliche teilgenommen haben, die gegen Krieg sind.
1: Keinen Krieg gegen Russland! Wir wollen Frieden mit Russland!
2: Ich bitte um Aufmerksamkeit. Es erfolgt noch einmal die Information der Polizei von gerade eben. Das gleichförmige Trommeln an der Spitze des Aufzuges hat einen militärischen Charakter. Das ist nicht zulässig.
0: Trommelwirbel hat militärischen Charakter. Nicht zulässig in einem Land, welches kriegstüchtig werden soll, zum wiederholten Mal.
3: Die Heimat in jeder Beziehung kriegstüchtig.
0: Gleichförmiges Trommeln, militärischer Charakter, da kann man ja Hoffnung haben, dass bestimmte Klangkulissen aus der Öffentlichkeit verschwinden. Schreiben wir die Hitparadengeschichte neu, so wie andere Geschichte neu geschrieben werden soll. Nun hat Schauspielerin und linke Politiker Anne Helm der Welt Springer Verlag Ende Mai 2026 übermittelt, ihre Fraktion würde im Berliner Abgeordnetenhaus der geschichtsrevisionistischen Umgestaltung sowjetischer Ehrenmale zustimmen. Der Antrag kommt von den Grünen. Derartiges Tun ist mir Verharmlosung der Verbrechen des deutschen Faschismus und nach ausnahmslos jeder Herangehensweise gesichert rechtsextrem. Wieder kann ich sagen, faschistische kann es nicht mehr werden. Und zum Schluss kommen, das Problem sind die Linken.
4: Das Problem sind Männer.
0: Nicht die Kriegstreiber, die gehören dazu zum Kapitalismus. So wie der Krieg zum Kapitalismus gehört. Darüber aufzuklären war mal Kompetenz der Linken. Nun treibt man mit. Wirkungsvoller denn je. Und das funktioniert? USA greifen wieder Iran an. Trump wirft Iran vor, einen US-Hubschrauber abgeschossen zu haben. Teheran greift Golfregion an, meldet Angriffe auf US-Stützpunkte.
5: Die Spannungen im Nahen Osten nehmen nicht ab.
0: Richtig, beste Svetlana. Teheran erklärt, die Golfstaaten müssen US-Angriffe auf den Iran verhindern. Flugabwehr Kuwait im Einsatz. Angriff auf US-Militärbasis Jordanien.
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0: Keine Angst, ab morgen wegschauen leichter. Brot und Spiele. Zelensky in Estland. Polen schließt die Lieferung von EU-finanzierten Waffen an die Ukraine aus. Es geht um aus dem SAFE-Programm finanzierte Waffen. Das erklärte der Verteidigungsminister Kamysz. Diese sollen den polnischen Streitkräften zugutekommen. Dmitri Pieskow, Kreml-Sprecher, Europa ist weit davon entfernt, als Vermittler in der Ukraine-Frage aufzutreten. Kiew ordnet Zwangsevakuierungen aus Slawiansk und Kramatorsk an. Sicherlich Folge des Sieges.
7: The victory. The victory will change the world.
0: Polen will an Ukraine-Gesprächen teilnehmen, erklärt Donald Tusk Reuters. Die britische Partei Reform UK ist gegen ukrainische Flaggen an Regierungsgebäuden. Volker Türk, UN-Kommissar, fordert Ende der US-Blockade gegen Kuba. Es gibt Kinder, die dort sterben.
8: Kuba did not stay silent when the world needed it.
0: Im Westen Afghanistans, in Herat, wurde eine Demonstration für Frauenrechte gewaltsam aufgelöst, berichtet der ORF. Nach einem Messerangriff brennen Fahrzeuge in Belfast, Irland. Quelle auch ORF. Nicht
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0: Des einen Leid, des anderen Freud.
10: Annalena Baerbock of Germany.
11: Portugal 134. Austria 131. Germany 104.
0: Kommentieren Dr. Ferdinand Wegscheider. Servus TV.
12: Denn dank unserer rührigen, selbstlosen und erfolgreichen Außenministerin Beate Meindl-Reisinger hat unser Österreich für ganze 2 Jahre einen Sitz im UN-Sicherheitsrat ergattert. Die Werbekampagne dafür hat lediglich 20 Millionen Euro gekostet.
0: Zu wenig Steuergeld, man glaubt es kaum.
12: Österreich sitzt wieder mit am Tisch, wo über Frieden, Sicherheit und Stabilität entschieden wird, bringt es die Außenministerin auf den
0: Punkt. Der Geschäftsführer des österreichischen Servus TV kommt auch zur Europäischen Union.
12: Und das Schlimmste, in genau der Union, die uns vor allem als Friedensprojekt schmackhaft gemacht worden war, agieren heute die schlimmsten Kriegshetzer und wollen Europa sehenden Auges in einen Weltkrieg treiben. Ein Schreckensszenario, das wohl nur noch Österreich im UNO-Sicherheitsrat verhindern kann, gell?
0: Neues von Buckelwal Timmy. Er endet nun als Biodiesel.
13: Für mich ist die Hölle.
0: Wetter Till Backhaus, Umweltminister MacPom, SPD.
14: Das ist richtig.
0: Wechselsonne, Wolkenschauer, Gewitter. Es bleibt unbeständig, wird aber milder.
15: Es war wieder einmal eine sehr gute Sendung. Dankeschön.
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0: Das Neueste vom Tag aus unserer Nachrichtenredaktion. Eine weitere Kolumne von unserem Kollegen Jürgen Eger. Gleich. 17 Uhr Original Berlin. 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

Am 5.5.2024 wollen Linke protestieren in Rostock gegen die Verladung von Panzern in Rostock. Keine NVA-Panzer, sondern NATO-Panzer. Die Westler und Pfaffen haben uns versprochen, 1990, keine NATO-Ausdehnung auf unser DDR-Gebiet. Erinnert euch an die DDR. Und übrigens, mit Schutzwall wäre das nicht passiert.

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0: Jugendliga NATO, heute eingebettet in Musik von der Ostsee, Rika Deuss. 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Anna Chilling jetzt mit einem DDR-Rezept für Sie.
1: Verlorene Eier. Sie benötigen 60 Gramm Speck, 60 Gramm Mehl, 1 Liter Wasser, 10 Eier, etwas Essigessenz, etwas Zucker und etwas Salz. Und so wird's gemacht. Speck in Würfel schneiden und knusprig ausbraten. Mehl zum Fett geben, eine helle Mehlschwitze herstellen und mit Wasser auffüllen. Soße mit Salz, Essig und Zucker süß-sauer abschmecken und kurz aufkochen. Die Temperatur reduzieren, die rohen Eier vorsichtig in die Soße geben, dann umrühren und die Eier ca. 10 Minuten in der Soße gar ziehen lassen. Guten Appetit!
0: 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Nahtlos weiter geht es, Original Berlin, Originalmitschnitte im Radio auf Ihren DDR 1, heute Radio Caroline aus dem Jahr 1986. Nach Tina!

0: Jürgen Eger auf DDR 1. Wir sind gleich zurück.
1: Hallo, hier ist Gabriele Gysi. Ich grüße die Hörer von Marabu und freue mich, bei Ihnen zu sein und mit Ihnen sprechen zu dürfen.
2: Danke. Demnächst auf Radio Marabu auch über Ihr Buch. Die Nacht als Soldaten-Verkehrspolizisten wurden, gibt es noch eine deutsche Frage, erschienen im Westend Verlag. 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November Pößneck Schützenhaus und am 19. November Staßfurt, das Salzland Theater. 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
2: Dagmar Friedrich.
4: Halten Sie vom Tango.
2: Auferstehung der Ruinen. 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Original Mitschnitte, heute ein weiterer von Radio Caroline, der Seesender aus Großbritannien. Funkte natürlich auch auf das Hoheitsgebiet der DDR über Mittelwelle vom Sendeschiff Ross Revenge. Heute etwas Besonderes, Radio Caroline sendet ja heute noch auf Mittelwelle in Großbritannien. Johnny Lewis, 1986. Ja, und dieser Johnny Lewis ist heute noch bei Radio Caroline. Gute Unterhaltung gleich mit Radiogeschichte. 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

Unterhaltung in den kommenden Stunden mit unserer bunten Musikmischung, die bis in das Jahr 1990 reicht. Dazu ausgewählte Mitschnitte aus dem Rundfunkarchiv, Originalmitschnitte des Rundfunks und des Fernsehens der DDR.

0: Das war, ihr wolltet ihn haben, Louis Satellite of Love. 3:09. Hier ist sie.
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2: Für Montag, den 1. März.
1: Kreuzer, das Stadtmagazin aus Leipzig, empfiehlt.
3: Hallo, hier ist der Micha vom Kreuzer mit dem Tipp für den Montag. Heute Abend grausiger Blues in der Moritzbastei. Und zwar 21 Uhr mit Jens Paul Wollenberg und seiner Band.
2: Dresden, rockiger Jazz, ausdrucksstark und geradlinig, dafür steht Vincent Yoruba. Heute Abend zu hören im Club Neue Mensa und zwar ab 20 Uhr. Doch auch für Kinofreunde ist an diesem Montag in Dresden einiges los.
4: Hallo, hier ist Uwe von Sachs, das Dresdner Stadtmagazin. Die Rockmovies kommen wieder verschärft in die Dresdner Kinos. Am Montag sind gleich 4 an einem Abend zu sehen. Das Programm Kino Ost zeigt 17 Uhr die Legende um die Leningrad Cowboys und 22.30 Uhr die Janis Joplin Story, während im Bärenzwinger Val Kilmer ab 21 Uhr in der Rolle des Jim Morrison in The Doors über die Leinwand fegt. Im Nickelodeon dagegen kämpft Jimi Hendrix at the Isle of Wight ab 19.30 Uhr mit seinen Seiten. Das war's und tschüss.
2: Plauen. Worin besteht der Sinn des Lebens? Um diese zugegebenermaßen schwierige Frage dreht sich der 1989 entstandene Film des Südkoreaners Yong Kyun-bae. Erzählt wird die Geschichte dreier Menschen in den Weiten der Berge. Ein alter Meister des Zen-Buddhismus, ein junger Abenteurer und ein Waisenkind. Sie alle sind der rauen, unbeherrschten Natur ausgesetzt. Auf der Suche nach Harmonie und innerer Freiheit erfahren sie etwas über den Sinn ihres Daseins. Diejenigen unter euch, die also immer schon mal wissen wollten, was ein alter Meister des Zen-Buddhismus über den Sinn des Lebens zu sagen hat, gehen hin ins Malzhaus. Der Film beginnt 20.30 Uhr. Chemnitz.
5: Hallo, sagt Elektrikudo aus Chemnitz. Paris, Texas heißt der 1984 gedrehte deutsche Streifen, der am Montag im Haus der Verbände läuft. Der Chemnitzer Filmclub zeigt dieses grandiose Wim Wenders-Werk mit Harry Dean Stanton und Nastassja Kinski in den Hauptrollen. 1984 in Cannes mit der Goldenen Palme ausgezeichnet. Wir sehen uns. Tschüss, sagt Elektrikudo aus Chemnitz.
2: Nach so viel Kino nun doch noch ein Konzerttipp, und zwar für Berlin. Ganz und gar böse Jungs spielen dort ab 21 Uhr im Knark. Die Digits sind nach eigener Aussage mit dem Satan im Bunde. Wahrscheinlich ist ihre Musik deshalb auch so krachig. Schweißtreibender Hardcore-Punk zu den Rock'n'Roll-Themen dieser Erde, Love, Drugs and Sex. Heute Abend ab 21 Uhr live im Knark-Club, die Digits.
1: Die DT64 Hotline für eure Veranstaltungshinweise rund um die Uhr, Berlin 238-5567. Die Hotline morgens um 10:09 und 10:12, nachmittags um 10:03 und 10:06 sowie in der Nacht um 10:01 und 10:03.

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1: Noch immer ist Cäsars »Wer die Rose ehrt« eines der schönsten Rocklieder, obwohl es ja weit über 10 Jahre auf dem Buckel hat.
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1: Meyers Universallexikon sagt, das Lied ist eine der am weitesten verbreiteten und historisch einflussreichsten musikalischen Gattungen. So, auch die Rockmusik hat um das klassische Strophenlied keinen Bogen gemacht. Im folgenden Schnelldurchlauf betreiben wir mal ein bisschen Rockliedgeschichte. Das ist eine Aufzeichnung aus dem Jahre 1975. Die Gruppe Lift mit ihrem damaligen Sänger Stefan Trepte. Er hat dieses lyrische Lied auch komponiert, nach einem Text von Kurt Demmler. Eine richtige Ballade im Rockgewand.
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1: Eine Rockgruppe, die ausschließlich liedhafte Formen verwendet, ist Karat. Und wie man hört, können Rocker auch Volkslieder machen.

Jeder Schulchor kennt diese Liedform, in der hier Manuel van Senden als Solist und Elektra als Chor singen. Ihr Ursprung liegt, viele Jahrhunderte zurück, in der geistlichen Musik. Elektra benutzt dieses musikalische Mittel, weil es den Textinhalt unterstützt.

Immer wieder schreiben und interpretieren die Rocker unseres Landes Lieder. Lieder haben offensichtlich also als musikalische Form oder, wie Meyers Lexikon sagt, als musikalische Gattung ihren Reiz noch lange nicht verloren. Eines der schönsten neueren Rocklieder von Stern Meißen zu Rock für den Frieden 1985.

0: Auf in die GSSR. Auf nach Karlovy Vary.
1: Das Kurhaus Thermal, seit heute neues Wahrzeichen der weltbekannten böhmischen Bäderstadt Karlovy Vary. Das 16-geschossige Hotelsanatorium verfügt über 550 Betten, 11 Ordinationsräume, weitere medizinische Einrichtungen, Clubräume und Gaststätten. Und von den ersten Gästen bereits besonders geschätzt, das von warmen Mineralquellen gespeiste Bassin. Der Eröffnungstermin dieses neuen Kurkomplexes entbehrt nicht des politischen Gehalts. Ist es doch ein Grundzug der sozialpolitischen Programme unserer Bruderparteien, dem Ausbau der Gesundheits- und Kureinrichtungen große Aufmerksamkeit zu widmen. Hier in Karlovy Vary gibt die GSSR jährlich 10 Millionen Kronen für die Instandhaltung der Kurhäuser und medizinischen Einrichtungen aus. Mit dem bisher größten und modernsten Kurhaus Thermal kann Karlovy Vary nunmehr über 56.000 Kurpatienten erwarten. Das sind nahezu 2.000 mehr als im vergangenen Jahr.
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1: Einen wunderschönen Sonntagnachmittag wünschen Ihnen die Leipziger Akademiker mit mir als Moderator an der Spitze. Hier sind wir wieder mit unseren Amüsements und heute ist eigentlich der ganz große Tag. Denn heute läuft unsere sächsische Hitparade. Große Ereignisse werfen ihre Schatten voraus. Aber bevor wir damit anfangen, machen wir erstmal ein bisschen Musik mit ein paar Witzen. Aber bevor wir damit anfangen, kommen wir erstmal zur heutigen Hausaufgabe. Aber bevor ich Ihnen die sage, muss ich Ihnen erstmal sagen, dass ich gestern ganz vergessen habe, Ihnen die Auflösung der Hausaufgabe zu sagen. Das kommt bestimmt vom Lampenfieber. Oder hieß das hier Mikrofonfieber?
0: Das war die Leipziger Messewelle 1982. 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

0: Am 20. April 1985 moderierte Angelika Unterlauf, Sprecherin der aktuellen Kamera, den Kessel Buntes im Palast der Republik.
1: Die Kesselübersicht. Blasmusik. Musical. 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Marionetten. 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

Meine Damen und Herren, ich weiß nicht, wie Sie darüber denken, aber ich finde, dass die Rockmusik unseres Landes sich durch große Vielfalt auszeichnet. Für den heutigen Tag haben wir eine Gruppe eingeladen, die aus Magdeburg kommt und in diesem Jahr ihr 10-jähriges Jubiläum feiert. Ne? Der Sänger Stefan Trepte war übrigens in der vergangenen Woche hier im Palast der Republik bei der Aktion Rock für den Frieden dabei. Und ich freue mich ganz besonders, dass die Gruppe für den heutigen Tag ein Lied ausgewählt hat, das, so finde ich, sehr gut in diese Frühlingstage 1985 passt. Die Gruppe Reform mit dem Lied Soldat vom Dorf.

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1: 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Ein Original-Jingle von Jugendradio DT64 war das. Ab 1990 gab es ein sensationelles Jingle-Paket.
2: DT64. 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

0: Take 5.
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0: Radio DDR1 hieß ab 1990 Radio Aktuell.
1: Der Schlagermarkt, das ist die 39. Ausgabe der deutschen Hitparade auf Radio Aktuell.
2: Unter Mikrofon auch heute wieder André Tonn
1: und Hans Meserski.
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So, und damit war es 16:03. Ah, wir bekommen gerade eine wichtige Meldung von Herrn Kaiser. Vielen Dank. Erika Schmidt möchte gerne ein Lied hören, und zwar das Lied vom Kaufhallenbrot. Tausendmal berührt. Das haben wir heute leider nicht da. Aber wir haben gleich den Überraschungsanruf dieser Woche. Wir sind verbunden mit Schönebeck. Schönebeck ist ja die Stadt, in der die Bürsten für unser Land hergestellt werden. Und wie Herr Kaiser schon mit Recht bemerkte, kommt ja das Wort Bürsten aus dem Lateinischen. Denn schon der lateinische Dichter Ovid schrieb vor vielen, vielen Jahren ein Buch übers Bürsten. Und hier ist Whitney Houston. I wanna dance with somebody.

0: 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Freitagvormittag, 11 Uhr. Karl-Heinz Schaufe, Radio DDR 1, die Sendereihe Gute Fahrt.
1: Guten Tag und Gute Fahrt. Hier ist die Gute Fahrt, eine Sendung nicht nur für Kraftfahrer. Am Mikrofon heute Karl-Heinz Schaufe. Und heute auch wieder mit unserer Sendebeitragsfolge Sicher in den Urlaub. Wir haben in den vergangenen Jahren ja auch schon viele solcher Beiträge gesendet, vor allem in den Monaten Juli und August. Wir haben in diesem Jahr das erste Mal früher begonnen, im Mai bereits, weil wir uns gesagt haben, bei dem immer größeren Fahrzeugbestand müssen wir früher anfangen, müssen die Leute eher darauf vorbereiten, sowohl, dass sie wissen, was sie vor dem Urlaub zu tun haben, als auch, was im Urlaub zu bedenken ist. Und so haben wir eine ganze Vielfalt von Beiträgen innerhalb unserer Serie, zum Beispiel Technikauskünfte zu den bei uns gebräuchlichen Fahrzeugtypen, auch Zweiräder. Wir betrachten die Urlaubsfahrt mal aus der Sicht der Belastung des Kraftfahrers, also all das, was man unter Fahrtüchtigkeit verstehen kann. Wir sprechen über Beladung der Fahrzeuge, einschließlich Anhängerbetrieb. Und das ist das Neue und erstmals machen wir das so, wir geben Fahrtroutenempfehlungen, das heißt Hinweise, Servicehinweise, wo gibt es Tankmöglichkeiten, wo gibt es was Besonderes zu sehen unterwegs. Und wir weisen auch auf sogenannte neuralgische Punkte hin, das heißt also auf Punkte an diesen Strecken, wo der Kraftfahrer besonders aufpassen sollte, wenn er dort langfährt. Fahrtroutenempfehlungen in die Haupturlaubsgebiete unseres Landes, das heißt quer durch den Harz, in den Thüringer Wald, ins Erzgebirge und in zwei Routen, die östliche und die westliche, an die Ostsee. Dazu haben wir auch Preisfragen und zu gewinnen gibt es auch was.
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0: Geschäft habe für meine Frau eine tolle automatische Waschmaschine bekommen. Wirklich ein ungewöhnliches Tauschgeschäft.
1: Ja, dann schon eher, um in unserem Metier zu bleiben, tausche einen Nachtdienst gegen zwei Frühprogramme.
0: Ja, der Uli hat recht, da muss man nämlich so früh aufstehen, was schwerer fällt, als sich früh hinlegen, nicht?
1: Gute, mit Familie aus Leipzig, Irina Nüsse, die sich bitte bald mal melden soll, weil Frank nicht mehr warten kann, obgleich sie eben sagte, dass er warten soll. Aber solange...
0: Da meint man fast, die Irina sagt sich, der kann lange warten, nicht?
1: Manuela Grebe grüßt Soldat Holger Börner, der nicht wieder den Zapfenstreich vergessen soll.
0: Ja, einst trieb ja die Marketenderin auf den Streich oder Schlag hin den Zapfen ins Spundloch des Schankfasses.
1: Und damit wurde der Ausschank eingestellt.
0: Und daher stammt ja auch der Ausdruck Zapfenstreich. Übrigens steht da, Topfen hüllt den Stein der Weisen.
1: Ja, und die Kneipen sind die Friedhöfe der guten Vorsätze. Holger, können wir nur wünschen, dass die Nacht nicht an den Tag kommt. Ein Umtrunk, also eine Maßnahme, kann noch zu einer weiteren führen.
0: Ja, allerdings. Seit einiger Zeit ist Kai Stammhörer unserer Sendung. Alpha Will wünscht er sich und formuliert sein Anliegen so: Viele liebe Grüße vom Unteroffizier Kai, Stefan an Petra in Lübau, Gabi in Beiersdorf, Ines in Schönbach, Bärbel und Daniela, Katrin in Neugiersdorf, also ein rechter Mädchenfreund, der Kai.
1: Karl-Heinz, er beugt vor, nur keinen Korb als Hahn, sondern besser Hahn im Korb.
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0: Heute Falkenberg in den 80er Jahren IC. 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
1: Das hängt halt einfach davon ab, dass man mit zunehmendem Erfolg einfach auch kritischer zu sich selbst werden muss, weil es an irgendeiner Stelle sonst nicht weitergeht. Also, es gibt viele Leute, glaube ich, die haben den Fehler gemacht, die haben Erfolg gehabt, mehr oder weniger, und haben gedacht, naja, das ist es jetzt und ich bin jetzt auf dem richtigen Weg. Dass natürlich Erfolg auch viel mit Glück zu tun hat, haben sie dabei nicht berücksichtigt. Ja, es ist auf jeden Fall so, dass natürlich ein Künstler, der an anderer Stelle ein ehrliches Produkt abliefern will, sein Publikum gegenüber natürlich seine Eindrücke, die er durch die Umwelt bekommt und durch sein bisheriges Leben. Ich meine, es ist bei mir noch nicht so lang, aber ich glaube doch schon sehr bewegt gewesen, dass er die natürlich verarbeitet und an irgendeiner Stelle versucht, den Leuten etwas zu bieten, was sie auch verstehen, also was sie nachvollziehen können. Und ich glaube eigentlich, dass mir das bisher, ob jetzt bei meiner Arbeit bei Sternmeißen oder als IC oder auch für andere Leute, das eigentlich ganz gut gelungen ist. Also auf jeden Fall die Resonanzen des Publikums sind dementsprechend. Also schreiben mir eben viele Leute, du hast mir eben mit dem und dem Lied eine große Freude gemacht, weil ich kann das nachvollziehen, das ist irgendwie ein Stück aus meinem Leben.

0: In die 80er Jahre, Gerhard Neef lädt ein in die Stadt Frankfurt-Oder, Heinrich von Kleist.
1: Heinrich von Kleist gilt als einer der sprachgewaltigsten deutschen Bühnendichter. Im Jahre 1777 wurde er hier in Frankfurt-Oder als Sohn einer preußischen Adelsfamilie geboren und musste bereits mit 15 Jahren, so verlangte es damals die Familientradition, ins preußische Heer eintreten. Der ständige Widerspruch zwischen dem Menschen Kleist einerseits und dem preußischen Offizier andererseits führten schließlich dazu, dass er 1799 seinen Dienst quittierte, um an der hiesigen Alma Mater Viadrina vor allem Naturwissenschaften zu studieren und, wie er selbst sagt, ein freier denkender Kopf zu werden. Dennoch vermochte er nicht, die innere Zerrissenheit zu überwinden und wählte mit 34 Jahren schließlich den Freitod. Er schrieb vorher: Es fehlt mir an Kraft, die Zeit wieder einzurücken. Der Dichter des zerbrochenen Krug, der Penthesilea, des Prinzen von Homburg oder des Michael Kohlhaas erlebte keines seiner Werke auf der Bühne. In unserem Land zählen die Stücke von Heinrich von Kleist zum ständigen Repertoire der Theater. Das Theater in Frankfurt-Oder trägt den Namen dieses berühmten Sohnes der Stadt und fühlt sich dem Erbe Heinrich von Kleist besonders verpflichtet. Und wenn Sie Frankfurt-Oder besuchen, dann sollten Sie diese Gedenkstätte und damit Heinrich von Kleist näher kennenlernen.
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0: Mediengeschichte auf DDR 1. Immer am 1. Mai waren Rundfunk und Fernsehen von den Übertragungen aus Berlin geprägt.
1: Liebe Berlinerinnen und Berliner, liebe Freunde und Genossen, liebe ausländische Gäste. Zum 1. Mai, dem internationalen Kampf- und Feiertag der Arbeiterklasse, übermittle ich euch die herzlichsten Grüße des Zentralkomitees der Sozialistischen Einheitspartei Deutschlands, des Bundesvorstandes des Freien Deutschen Gewerkschaftsbundes und des Nationalrates der Nationalen Front.
2: Die Mai-Ansprache hielt Harry Tisch, Mitglied des Politbüros des Zentralkomitees der SED und Vorsitzender des Bundesvorstandes des Freien Deutschen Gewerkschaftsbundes.
3: Wenige Minuten nach der Eröffnung des Berliner Maizuges gehört die Karl-Marx-Allee der Jugend. Pioniere aus allen Stadtbezirken der Hauptstadt demonstrieren hier wie überall in der DDR zu dieser Stunde Schwung und Optimismus ihrer Generation.
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1: 4 Uhr 19 ist es geworden. 4 Uhr 19. Es ist 4 Uhr 27, 3 Minuten vor 5.
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2: 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Erinnerungen an DT64.
3: DT64, was heißt denn diese Abkürzung?
4: Weiß ich nicht.
3: DT64?
5: Ja, das ist doch vom Radio. Jugendsendung.
3: Ja, aber was heißt DT64?
5: Vielleicht ist das der Anfang, wo die Sendung begonnen hat.
6: DT64 heißt Deutschlandtreffen 1964. Über eine halbe Million FDJler reisten damals im Mai nach Berlin, trafen sich mit Jugendlichen aus der BRD, West-Berlin und sozialistischen Ländern und zeigten, wie sehr sie sich mit ihrem Vaterland verbunden fühlen. Eigens für dieses Treffen wurde ein Radiosender eingerichtet, DT64. Und er war damals mit dabei, Kalle Neumann.
7: Die ersten Moderatoren für die erste Nachtsendung. Das war ja eine Einrichtung DT, die eigentlich nur für ein paar Tage gedacht war. Aber wir haben unsere Gäste in der Stadt begrüßt, wie sie ankamen mit Güterwagen. Und wir haben sie dann bis zum Abschied mit DT64 begleitet. Und dann war erstmal eine Weile zu, aber die Resonanz war so ungeheuer, dass alle sagten, müsst ihr weitermachen. Und bis heute Jugendradio DT. DT64. Der Kundendienst von DT64 war geboren, war das erste große Erlebnis. Das andere, wenn Feierabend war und ich wurde abgelöst von dem Frühmoderator, unser heutiger Intendant Hannes Potters ist es übrigens gewesen, kam ich nach Hause und vor unserem Wohnhaus stand eine riesige Bühne und da war natürlich von morgens bis abends Rami Demi. Also ich habe schon eine ganze Menge erlebt da. Also wir haben eine neue Sendung hier beim Berliner Rundfunk, Kalles Hitparade, ein Abend für die reifere Jugend. Da spielen wir die Schlager, Jugendlieder, Volkslieder aus jener Zeit und da melden sich tatsächlich die alten FDJler, die hier 64 in Berlin zu Besuch waren. Wie Thierry Tomba, Gitarren heller klingen, Musikanten fröhlich singen oder damals war schon aktuell Roland Neudert, Hartmut Eichler, Bärbel Wachholz, die kennt man alle noch, fast alle noch aktiv.
8: DT64.

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1: Пожалуйста.
0: Спасибо. Danke.

0: Der Michael Lüthers hat einen besonderen Humor. Nachdem er letztes Mal mit den Monty Pythons kam, nun mit der nackten Kanone.
1: Seit Beginn des israelisch-US-amerikanisch geführten Angriffskrieges gegen den Iran am 28. Februar gibt es von dort eigentlich mehr oder weniger vor allem Stillstand zu vermelden. Denn die Iraner haben eine sehr effiziente Waffe genutzt in ihrem Abwehrkampf gegen die USA und Israel. Sie haben die Straße von Hormuz geschlossen, jenes Nadelöhr, durch das 20% der weltweiten Energiereserven fließen im Bereich Erdgas und Erdöl. Dieser Engpass ist nunmehr geschlossen und es gibt jetzt eine Pokerpartie, um es kurz zusammenzufassen. Es kommen also nur ganz wenige Schiffe heraus, eigentlich nur solche, die sich mit dem Iran arrangiert haben. Offiziell ist ja die Straße von Hormuz gesperrt, aber sie ist nicht wirklich gesperrt, sondern Schiffe aus Ländern, die mit dem Iran Kontakt aufnehmen, können zum größten Teil oder zumindest teilweise, sagen wir vorsichtshalber, passieren, weil wir die genauen Einzelheiten noch nicht kennen für die Passage. Aber Schiffe aus verfeindeten Staaten, die dem Iran gegenüber feindlich gesinnt sind, die können eben nicht passieren. Und als Reaktion darauf haben die USA ihrerseits nun eine Blockade gegen die Blockade verhängt. Das heißt, sie haben jetzt iranische Häfen blockiert, sodass iranische Schiffe weder an- noch ablegen bzw. hinaus- noch hereinfahren können. Auf diese Art und Weise wollen die USA Druck ausüben auf die iranische Volkswirtschaft, auf die iranische Ökonomie. Und dann stellt sich dann natürlich die Frage, wenn man die Sache logisch zu Ende denkt, wer hält länger aus?
2: Aber sie lassen keinem durch, ja? Also Trumpy Boy sagt, tamam, wenn ihr zumacht Straße, ich mache eure zue Straße mehr zu.
1: Diese Zerstörungen sind immens und werfen vor allem ein Licht darauf, dass die Amerikaner völlig die Fähigkeiten, die militärischen Fähigkeiten des Irans unterschätzt haben, entsprechend zu agieren als Reaktion auf diesen Angriff der USA und Israels auf ihr Land. Für die USA also kein Ruhmesblatt. Wir haben jetzt also eine Pattsituation. Wer gibt jetzt als erster nach? Mit Blick auf den Iran muss man sagen, die iranische Bevölkerung ist leidensfähig. Sie weiß seit vielen Jahren, mit Druck von außen umzugehen, aufgrund der Sanktionen, die gegenüber dem Iran seit 1979, seit der iranischen Revolution verhängt wurden, verstärkt nach dem Jahr 2000 im Zuge der Verhandlungen rund um das iranische Atomprogramm. Ob der Rest der Weltwirtschaft so lange durchhält, wie möglicherweise die iranische Bevölkerung, ganz schwer einzuschätzen. Es gibt jetzt schon Engpässe, nicht nur im Bereich der Energieversorgung, sondern auch mit allem, was damit zusammenhängt, indirekt beispielsweise der Versorgung mit Düngemitteln, die hergestellt werden aus Erdölprodukten. Und hier ist Katar ein Staat, das weltweit für ein Drittel der Rohstoffe gesorgt hat, die für die Düngemittelherstellung benötigt werden. Von dort kommt aber nichts mehr. Selbst in weit entfernt liegenden Ländern wie Australien macht man sich jetzt schon große Sorgen darüber, was passiert, wenn es nicht genügend Düngemittel gibt bei der Aussaat der entsprechenden Feldfrüchte und der Feldsaat. Ähnliche Sorgen haben auch europäische Bauern. Dieser Krieg in der hiesigen medialen Darstellung ist so ein bisschen in den Hintergrund gerückt, insoweit als der enorme Druck, der auf die Weltwirtschaft lastet, nicht so richtig in den Vordergrund gestellt wird. Vielleicht auch aus Sorge deswegen, weil man ehrlich gesagt der Bevölkerung auch nicht so richtig reinen Wein einschenken mag, mit Blick auf die Folgen, die das noch alles haben wird, auch für Deutschland.
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3: Und nun das Dossier.
1: Selbst wenn der Krieg morgen enden würde und es würde die Straße von Hormuz wieder geöffnet werden, würde es Monate brauchen, bis sich alles wieder normalisiert hat, und es würde Jahre brauchen, auch die letzten Zerstörungen der Erdöl- und Erdgasförderanlagen wieder repariert zu haben. Also eine sehr prekäre Situation. Und die Iraner, das ist die Paradoxie, sie haben sich für einen asymmetrischen Krieg entschieden. Und mit dieser Asymmetrie zwingen sie die USA, die stärkste Militärmacht der Welt, so paradox das klingen mag, faktisch in die Knie. Und die Amerikaner wissen das. Sie wissen das. Und wenn sie mal darauf achten, sie erinnern sich die Rhetorik von Donald Trump zu Beginn in den ersten Wochen des Krieges. Wir werden den Iran in die Steinzeit zurückbomben. Wir werden die iranische Zivilisation vernichten und dergleichen unverantwortliche Rhetorik mehr. Und diese Rhetorik hören Sie von Donald Trump mit Blick auf den Iran nur noch sehr am Rande. Er hat sich hier schon sehr gemäßigt, weil er eben weiß, dass die Iraner sehr geschickt auf Zeit spielen. Und die Zeit ist auf Seiten der Iraner. Sie können länger diese Krise aussitzen als die Weltwirtschaft und selbst als die USA. Denn auch in den USA haben ja die Amerikaner das Problem, dass beispielsweise die Energiepreise steigen und damit auch die Tankstellenpreise immer teurer werden. Und das alles ist nicht gut. Wir haben im November Zwischenwahlen in den USA. Den Krieg einfach fortzusetzen, ist auch deswegen schwierig für die USA, weil, ganz banal, Mitte Juni beginnt die Fußball-Weltmeisterschaft, die ja auch in den USA ausgetragen wird, am 4. Juli, 250. Jahrestag der Gründung der Vereinigten Staaten. In diesem Umfeld möchte man nicht in einen desaströsen Krieg verstrickt sein, der vor allem auch nicht zu gewinnen ist.
0: Betäubung durch Fußball, westliche Dekadenz. Party bis zum Abpfiff, darauf ein Bad. Aber keine Angst, wir werden die Party steigern, bis zur Nekrogewalt.
1: Im Zuge von Sanktionen glaubte man, die Volkswirtschaft Russlands unter Druck setzen zu können. Aber stattdessen haben die Russen neue Handelspartner gefunden in der übrigen Welt. Und die Deutschen und die EU-Europäer hatten jetzt das Problem, woher alternativ Erdöl, Erdgas beziehen. Und da waren natürlich die Amerikaner gerne bereit zu helfen, ebenso wie die Norweger. Und parallel dazu, wie der Zufall es will, verhandeln die USA mit Russland über die Wiederaufnahme von Nord Stream 1 und 2, der Reparatur dieser Versorgungsstränge mit Russland, allerdings dann unter russisch-amerikanischer Regie. Die Europäer und die Deutschen wären dann draußen und müssten natürlich entsprechend höhere Preise bezahlen, aber das tun wir Deutschen ja gerne. Die Freiheit hat nun mal ihren Preis.
4: Macht Nord Stream 2 auf.
0: Michael Lüders Blick nach China.
1: Dazu muss man wissen, dass für China der Iran neben Russland der wichtigste Energielieferant ist. Die Iraner liefern 90% ihrer Energie in Richtung China. Und insofern ist natürlich jetzt die Sperrung der iranischen Häfen, die die Amerikaner sich erlauben, natürlich auch ein Affront gegenüber China, dass hier ein Mangel auszugleichen hat an Lieferungen, was wiederum Russland besorgt. Also für China ist jetzt nicht irgendwie eine Krisensituation entstanden, aber trotzdem gefällt es weder den Chinesen noch den Russen, was die Amerikaner hier mit Blick auf den Iran vorhatten. Aber dieses Projekt ist ja nun gescheitert. Also de facto hat ausgerechnet der Iran, der Schurkenstaat per se, aus westlicher Perspektive den Amerikanern nicht nur die rote Karte gezeigt, sondern ihre Strategie, die Erdölversorgung weltweit so weit wie nur möglich unter ihre eigene Kontrolle zu bringen, unterlaufen. Und das ist natürlich eine herbe geostrategische Niederlage für die USA. Das bedeutet, dass sie ihre Ziele, nämlich vor allem China, durch Energiepolitik in die Bredouille zu bringen, in die Defensive zu treiben, nicht umsetzen können. Und die Iraner sind darüber hinaus in ihrer Verhandlungsführung sehr konsequent. Was wollen sie? Sie wollen, dass es keine weiteren Kriege mehr gibt gegen ihr Land, dass die Amerikaner sich verpflichten, den Iran nicht erneut anzugreifen. Sie wollen darüber hinaus eine Entschädigung haben für die massiven Kriegszerstörungen in ihrem eigenen Land. Eine Form, diese Kriegsschäden zu kompensieren, wäre die Einführung von Mautgebühren für Schiffe in ihrem Transit durch die Straße von Hormuz, jenes Nadelöhr, durch das, wie erwähnt, 20% der Weltenergieversorgung fließen. Es wären auch andere Möglichkeiten der Kompensation denkbar und natürlich wollen die Iraner, dass ihre geschätzt 65 Milliarden US-Dollar, die weltweit eingefroren auf verschiedenen Konten liegen, dass sie freigesetzt werden und dass der Iran darüber frei verfügen kann. Über diese Dinge wird verhandelt und gleichzeitig haben die Iraner klargemacht, dass es die Atomverhandlungen erst zu einem späteren Zeitpunkt geben wird. Und das, was die Amerikaner ursprünglich wollten, dass nämlich der Iran sein ballistisches Raketenprogramm einstellt, die einzige wirklich verlässliche Verteidigung für den Iran, eine Forderung insbesondere von Israels, dieses Thema ist längst vom Tisch.
0: Die Hisbollah.
1: Es geht um die Hisbollah, es geht um die Partei Gottes im Libanon. Das ist die stärkste und wirkmächtigste Miliz im Libanon. Ein rotes Tuch für Israel. Die Hisbollah ist aber eng liiert und verbunden mit dem Iran. Und als Reaktion auf dieses sich ankündigende Ende des Angriffskrieges gegen den Iran hat Israel gewissermaßen reagiert wie ein kleines Kind, wenn ich so sagen darf, aus Frust, aus Wut, aus Verzweiflung darüber, dass es mit dem Iran-Krieg nicht weitergeht, dass Israel seine hegemonialen Ansprüche nicht durchsetzen kann gegenüber dem Iran, sondern mehr noch, dieser Krieg letztendlich für die beiden Angreifer mit einer Niederlage geendet hat, auch wenn das offiziell jetzt noch nicht beendet ist, dieser Krieg, aber es wird, wie gesagt, für die beiden Angreifer keine Siegesparaden geben in den jeweiligen Heimatländern. Aus Wut, aus Verärgerung, als Reaktion, als Kompensation dafür hat die israelische Regierung beschlossen, massiv im Libanon militärisch zu intervenieren, den Südlibanon zu besetzen und immer weiter in Richtung Norden vorzurücken. Offiziell geht es dabei darum, die Hisbollah, die Partei Gottes, zu bekämpfen, die als Erzfeind Israels gilt und als enger Verbündeter Irans. Und infolgedessen, so die israelische Logik, muss man die Hisbollah schwächen, um den Einfluss des Irans in der Region zurückzudrängen. Das ist sozusagen die offizielle Lesart. Aber es gibt noch andere Aspekte, die hier eine Rolle spielen. Zunächst einmal, wer oder was ist eigentlich die Hisbollah? Der Libanon, das muss man kurz erklären, ist ein kleines Land. Bayern, nur mal zum Vergleich, ist 6-mal größer als der Libanon. Niedersachsen ist 4,5-mal größer als der Libanon. Der Libanon war ursprünglich ein französisches Protektorat, wurde 1943 unabhängig. Damals waren die Christen die größte Bevölkerungsgruppe und sie haben bis heute sehr viele politische Privilegien in diesem Land, was dann zwischen 1975 und 1990 zu einem Bürgerkrieg führte, aus verschiedenen Gründen, vor allem aber auch wegen der ungleichen Behandlung der verschiedenen Bevölkerungsgruppen, der verschiedenen ethnischen und religiösen Gruppierungen im Libanon. Heute ist es so, dass die Schiiten die größte Bevölkerungsgruppe im Libanon stellen, auch wenn Nicht-Schiiten im Libanon dieses in der Regel in Frage stellen. Und aus guten Gründen hat es im Libanon seit Jahrzehnten keine Volkszählung mehr gegeben, weil man nicht genau wissen will. Daraus würden sich nämlich ableiten, fragen, wer eigentlich wie viel Macht haben soll in diesem Staat im Libanon. So, wie entstand die Hisbollah, die Partei Gottes? Sie entstand, nachdem 1982 die damalige israelische Führung unter dem damaligen Verteidigungsminister Ariel Sharon, der später dann Ministerpräsident wurde, 1982 fiel sie also in den Südlibanon ein, rückte vor bis nach Beirut, besetzte Westbeirut und das Ziel war, die PLO unter Yasser Arafat von dort zu vertreiben. Dieses Ziel ist auch erreicht worden. Die Israelis haben aus rational nicht nachvollziehbaren Gründen, wahrscheinlich Hybris, Rassismus, wie auch immer man es nennen will, sie sind mit einer unglaublichen Brutalität und Härte gegen die schiitische Bevölkerung im Süden des Landes vorgegangen, der die Mehrheit der Bevölkerung dort stellt. Zunächst waren die Schiiten gar nicht mal negativ eingestellt über die Vertreibung der PLO, weil sie nicht ständig in die Grenzgefechte zwischen Israel und die PLO verstrickt werden wollten. Aber die Aggressivität der Besatzer hat dazu geführt, dass innerhalb kürzester Zeit sich eine Widerstandsorganisation gebildet hat gegen diese israelischen Besatzer. Und aus dem Umfeld dieser Widerständigkeit entstand dann in der ersten Hälfte der 1980er Jahre die Hisbollah, die Partei Gottes. Sie ist nicht die einzige Vertretung der Schiiten im Libanon, aber ihre wirkmächtigste. Sie wird aus dem Iran aktiv unterstützt, militärisch und politisch, und sie erkennt den religiösen Führer im Iran, den jeweiligen Ayatollah, auch als ihr religiöses Oberhaupt an. Das bedeutet aber nicht, dass die Hisbollah lediglich ein Ableger wäre des Irans im Libanon. Es gibt doch auch die libanesische Armee und infolgedessen braucht es doch auch nicht die Hisbollah. Das ist genau das Argument der westlichen Staaten, die mit genau diesem Argument auch versuchen, die Hisbollah zu entwaffnen und sie verlangen, die westlichen Staaten, allen voran die USA, Frankreich, Israel sowieso, aber auch andere europäische Staaten, darunter Deutschland, sie verlangen von der libanesischen Regierung, dass sie die Hisbollah entwaffnen möge. Das ist aber schlichtweg unmöglich. Das ist nicht machbar, das geht nicht.
3: Das Dossier.
1: Die Israelis haben ihre Kriegsstrategie verändert. Sie führen nicht mehr Krieg wie in den Jahren 82 bis 2000, dass man eben ständig versucht hat, die Region durch militärische Nadelstiche unter Kontrolle zu bringen, sondern sie verfolgen jetzt eine Politik der verbrannten Erde. Die libanesische Bevölkerung wird aufgefordert, bis hinauf zum Fluss Litani in einem ersten Schritt die Region komplett zu verlassen. Das betrifft Hunderttausende Menschen, die ihre Häuser von jetzt auf gleich verlassen müssen. Und die israelische Armee zerstört systematisch die Wohngebiete im Süden des Libanon. Die offizielle Formulierung lautet, man zerstört Waffenstützpunkte der Hezbollah. Das ist eine Argumentation ähnlich wie im Gazastreifen. Und letztendlich ist es eine Politik der verbrannten Erde. Alles wird zerstört, alles wird im Erdboden gleichgemacht. Man möchte eigentlich die libanesische Bevölkerung in Richtung Norden vertreiben, weit über den Litani-Fluss hinaus. Mittlerweile ist die nächste Region, ich muss noch erwähnen, der Litani-Fluss verläuft etwa 15 bis 20 Kilometer nördlich der israelischen Grenze. Und noch weiter nördlich, in Höhe der Hafenstadt Sidon, da verläuft der Sahrani-Fluss. Und die Israelis sind jetzt dabei, Evakuierungsbefehle zu geben im Süden des Libanon, die bis zum Sahrani-Fluss reichen. Ja? Wir haben jetzt schon in Libanon schätzungsweise 1,5 Millionen Binnenflüchtlinge bei einer Gesamtbevölkerung von etwa 5,8 Millionen. Das heißt, 1,5 Millionen Menschen aus dem Südlibanon wurden von jetzt auf gleich gezwungen, ihre Heimat zu verlassen, um Richtung Norden zu flüchten, weil sie jederzeit damit rechnen müssen, dass ihre Heimatdörfer bombardiert werden. Jetzt hat Israel Evakuierungsanordnungen getroffen, sowohl für die Stadt Tyros wie auch für die Stadt Nabatie. Tyros, im Großraum Tyros leben etwa 150.000 Menschen, im Großraum Nabatie etwa 250.000.
0: Unfassbare Zahlen, all das ist uns kaum bewusst. Lüders spricht auch von Ernährungsproblemen, all das werden wir zu bezahlen haben.
1: Wir müssen uns vor Augen führen, dass Israel ein Staat ist, der dabei ist, seine Selbstverortung zu verschieben, weg von der früheren Selbstwahrnehmung als Staat der Überlebenden des Holocausts, hin zu einem Israel, das jetzt die biblische Prophezeiung vollendet und vollzieht, ein Gruß Israel verwirklicht, so wie es im Alten Testament vermeintlich vorgegeben war. Bibel als Katasteramt ist natürlich Unfug hoch drei, aber Rationalität spielt in diesem Zusammenhang keine Rolle. Es ist völlig klar aus der Sicht eines erheblichen Segmentes der israelischen politischen Führung, dass der Südlibanon zu Israel dauerhaft gehören sollte, so wie man eben auch die syrischen Golanhöhen besetzt hat und dort jüdische Siedler bereits unmittelbar nach dem Sechstagekrieg 1967 eingesetzt hat. Das ist so das Kalkül Israels und es ist wirklich bemerkenswert, zu sehen, wie dieses kleine Land Israel die Weltmacht USA an den Kochonis hat, wenn ich so sagen darf, also doch sehr große Möglichkeiten hat, die Politik der Weltmacht USA maßgeblich zu beeinflussen und mitzuprägen. Das ist wirklich bemerkenswert.
0: Wenn Lüders von Ironie spricht.
1: Klar ist, dass die Entwicklung, wie soll ich das formulieren, immer unguter wird. Und es ist ja nicht nur so, wenn ich das etwas ironisch formulieren darf, dass Israel eine Bereicherung ist für den Nahen und Mittleren Osten aufgrund seiner engagierten Friedenspolitik, sondern es ist ja auch so, dass der lange Arm Israels mittlerweile auch Europa erreicht. Nicht allein die USA, sondern auch Europa. Und da fragt man sich schon, also wohin soll die Reise gehen? Das betrifft konkret die Einmischung israelischer Institutionen oder Akteure, formulieren es mal neutraler, auf die Wahlen in Europa. Die Niederlande haben schon im vorigen Jahr Israel als eine Bedrohung der nationalen Sicherheit eingeordnet, vor allem deswegen, weil Israel hinter den Kulissen mithilfe der USA großen Druck ausübt auf die niederländische Regierung mit Blick auf den Internationalen Strafgerichtshof und den Internationalen Gerichtshof in Den Haag.
5: Frau Antje bringt Käse aus Holland.
0: Wenn Lüders von Ironie spricht, stellt sich mir als Humorist die Frage, ist das noch Ironie? Und wir kommen zum Höhepunkt Nekrogewalt.
1: Wer will denn Israel zur Rechenschaft ziehen? Solange es dieses enge Junktim zwischen den USA und Israel gibt, haben die Israelis carte blanche, sie können machen, was sie wollen. Und sie treffen ja auch auf eine wohlwollende Berichterstattung, nicht zuletzt auch in Deutschland. Muss man doch verstehen. Israel, die einzige Demokratie im Nahen Osten mit der moralischsten Armee der Welt, sie hat doch alles Recht, da nun auch sich selber zu verteidigen. Da muss man auch irgendwie verstehen. Ein letztes in dem Zusammenhang noch, dass die israelischen Besatzer im Gazastreifen bislang 16 Friedhöfe komplett umgepflügt haben, ohne Rücksicht auf die Leichenteile, die sich dort befinden. Diese Form der Leichenschändung hat einen Fachbegriff, die nennt man Nekrogewalt. Nekrogewalt ist eine Spezialität der israelischen Besatzungsmacht im Gazastreifen. Herzlichen Glückwunsch dazu.
0: Herzlichen Glückwunsch. Fällt mir dazu noch was ein? Leider ja. Michael Lüders, nackte Kanone, das Dossier.

0: Aussage bei der Großdemonstration Berlin am Wochenende, bei der mit Sicherheit etliche teilgenommen haben, die gegen Krieg sind.
1: Keinen Krieg gegen Russland! Wir wollen Frieden mit Russland!
2: Ich bitte um Aufmerksamkeit. Es erfolgt noch einmal die Information der Polizei von gerade eben. Das gleichförmige Trommeln an der Spitze des Aufzuges hat einen militärischen Charakter. Das ist nicht zulässig.
0: Trommelwirbel hat militärischen Charakter. Nicht zulässig in einem Land, welches kriegstüchtig werden soll, zum wiederholten Mal.
3: Die Heimat in jeder Beziehung kriegstüchtig.
0: Gleichförmiges Trommeln, militärischer Charakter, da kann man ja Hoffnung haben, dass bestimmte Klangkulissen aus der Öffentlichkeit verschwinden. Schreiben wir die Hitparaden-Geschichte neu, so wie andere Geschichte neu geschrieben werden soll. Nun hat Schauspielerin und linke Politiker Anne Helm der Welt Springer Verlag Ende Mai 2026 übermittelt, ihre Fraktion würde im Berliner Abgeordnetenhaus der geschichtsrevisionistischen Umgestaltung sowjetischer Ehrenmale zustimmen. Der Antrag kommt von den Grünen. Derartiges Tun ist mir Verharmlosung der Verbrechen des deutschen Faschismus und nach ausnahmslos jeder Herangehensweise gesichert rechtsextrem. Wieder kann ich sagen, faschistischer kann es nicht mehr werden. Und zum Schluss kommen, das Problem sind die Linken.
4: Das Problem sind Männer.
0: Nicht die Kriegstreiber, die gehören dazu zum Kapitalismus. So wie der Krieg zum Kapitalismus gehört. Darüber aufzuklären war mal Kompetenz der Linken. Nun treibt man mit. Wirkungsvoller denn je. Und das funktioniert? USA greifen wieder Iran an. Trump wirft Iran vor, einen US-Hubschrauber abgeschossen zu haben. Teheran greift Golfregion an, meldet Angriffe auf US-Stützpunkte.
5: Die Spannungen im Nahen Osten nehmen nicht ab.
0: Richtig, beste Svetlana. Teheran erklärt, die Golfstaaten müssen US-Angriffe auf den Iran verhindern. Flugabwehr Kuwait im Einsatz. Angriff auf US-Militärbasis Jordanien.
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0: Keine Angst, ab morgen wegschauen leichter. Brot und Spiele. Zelensky in Estland.
7: He was a credit.
0: Polen schließt die Lieferung von EU-finanzierten Waffen an die Ukraine aus. Es geht um aus dem SAFE-Programm finanzierte Waffen. Das erklärte der Verteidigungsminister Kamysz. Diese sollen den polnischen Streitkräften zugutekommen. Dmitri Pieskow, Kreml-Sprecher, Europa ist weit davon entfernt, als Vermittler in der Ukraine-Frage aufzutreten. Kiew ordnet Zwangsevakuierungen aus Slawiansk und Kramatorsk an. Sicherlich Folge des Sieges.
8: The victory. The victory will change the world.
0: Polen will an Ukraine-Gesprächen teilnehmen, erklärt Donald Tusk Reuters. Die britische Partei Reform UK ist gegen ukrainische Flaggen an Regierungsgebäuden. Volker Türk, UN-Kommissar, fordert Ende der US-Blockade gegen Kuba. Es gibt Kinder, die dort sterben.
9: Kuba did not stay silent when the world needed it.
0: Im Westen Afghanistans, in Herat, wurde eine Demonstration für Frauenrechte gewaltsam aufgelöst, berichtet der ORF. Nach einem Messerangriff brennen Fahrzeuge in Belfast, Irland. Quelle auch ORF. Nicht
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0: Des einen Leid, des anderen Freude.
11: Annalena Baerbock of Germany.
12: Portugal 134. Austria 131. Germany 104.
0: Kommentieren Dr. Ferdinand Wegscheider, Servus TV.
13: Ein Dank unserer rührigen, selbstlosen und erfolgreichen Außenministerin Beate Meindl-Reisinger hat unser Österreich für ganze 2 Jahre einen Sitz im UN-Sicherheitsrat ergattert. Die Werbekampagne dafür hat lediglich 20 Millionen Euro gekostet.
0: Zu wenig Steuergeld, man glaubt es kaum.
13: Österreich sitzt wieder mit am Tisch, wo über Frieden, Sicherheit und Stabilität entschieden wird, bringt es die Außenministerin auf den Punkt.
0: Der Geschäftsführer des österreichischen Servus TV kommt auch zur Europäischen Union.
13: Und das Schlimmste, in genau der Union, die uns vor allem als Friedensprojekt schmackhaft gemacht worden war, agieren heute die schlimmsten Kriegshetzer und wollen Europa sehenden Auges in einen Weltkrieg treiben. Ein Schreckensszenario, das wohl nur noch Österreich im UNO-Sicherheitsrat verhindern kann, gell?
0: Neues von Buckelwal Timmy. Er endet nun als Biodiesel.
14: Für mich ist die Hölle.
0: Peter Till, Backhaus, Umweltminister MacPom, SPD.
15: Das ist richtig.
0: Wechselsonne, Wolken, Schauer, Gewitter. Es bleibt unbeständig, wird aber milder.
16: Es war wieder einmal eine sehr gute Sendung. Dankeschön.
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0: Der Michael Lüthers hat einen besonderen Humor. Nachdem er letztes Mal mit den Monty Pythons kam, nun mit der nackten Kanone.
1: Seit Beginn des israelisch-US-amerikanisch geführten Angriffskrieges gegen den Iran am 28. Februar gibt es von dort eigentlich mehr oder weniger vor allem Stillstand zu vermelden, denn die Iraner haben eine sehr effiziente Waffe genutzt in ihrem Abwehrkampf gegen die USA und Israel. Sie haben die Straße von Hormuz geschlossen, jenes Nadelöhr, durch das 20% der weltweiten Energiereserven fließen im Bereich Erdgas und Erdöl. Dieser Engpass ist nunmehr geschlossen und es gibt jetzt eine Pokerpartie, um es kurz zusammenzufassen. Es kommen also nur ganz wenige Schiffe heraus, eigentlich nur solche, die sich mit dem Iran arrangiert haben. Offiziell ist ja die Straße von Hormuz gesperrt, aber sie ist nicht wirklich gesperrt, sondern Schiffe aus Ländern, die mit dem Iran Kontakt aufnehmen, können zum größten Teil oder zumindest teilweise, sagen wir vorsichtshalber, passieren, weil wir die genauen Einzelheiten noch nicht kennen für die Passage. Aber Schiffe aus verfeindeten Staaten, die dem Iran gegenüber feindlich gesinnt sind, die können eben nicht passieren. Und als Reaktion darauf haben die USA ihrerseits nun eine Blockade gegen die Blockade verhängt. Das heißt, sie haben jetzt iranische Häfen blockiert, sodass iranische Schiffe weder an- noch ablegen bzw. hinaus- noch hereinfahren können. Auf diese Art und Weise wollen die USA Druck ausüben auf die iranische Volkswirtschaft, auf die iranische Ökonomie. Und dann stellt sich dann natürlich die Frage, wenn man die Sache logisch zu Ende denkt, wer hält länger aus?
2: Aber sie lassen keinem durch, ja? Also Trumpy Boy sagt, tamam, wenn ihr zumacht Straße, ich mache eure Zu-Straße mehr zu.
1: Diese Zerstörungen sind immens und werfen vor allem ein Licht darauf, dass die Amerikaner völlig die Fähigkeiten, die militärischen Fähigkeiten des Irans unterschätzt haben, entsprechend zu agieren als Reaktion auf diesen Angriff der USA und Israels auf ihr Land. Für die USA also kein Ruhmesblatt. Wir haben jetzt also eine Pattsituation. Wer gibt jetzt als erster nach? Mit Blick auf den Iran muss man sagen, die iranische Bevölkerung ist leidensfähig. Sie weiß seit vielen Jahren, mit Druck von außen umzugehen, aufgrund der Sanktionen, die gegenüber dem Iran seit 1979, seit der iranischen Revolution verhängt wurden, verstärkt nach dem Jahr 2000 im Zuge der Verhandlungen rund um das iranische Atomprogramm. Ob der Rest der Weltwirtschaft so lange durchhält, wie möglicherweise die iranische Bevölkerung, ganz schwer einzuschätzen. Es gibt jetzt schon Engpässe, nicht nur im Bereich der Energieversorgung, sondern auch mit allem, was damit zusammenhängt, indirekt beispielsweise der Versorgung mit Düngemitteln, die hergestellt werden aus Erdölprodukten. Und hier ist Katar ein Staat, das weltweit für ein Drittel der Rohstoffe gesorgt hat, die für die Düngemittelherstellung benötigt werden. Von dort kommt aber nichts mehr. Selbst in weit entfernt liegenden Ländern wie Australien macht man sich jetzt schon große Sorgen darüber, was passiert, wenn es nicht genügend Düngemittel gibt bei der Aussaat der entsprechenden Feldfrüchte und der Feldsaat. Ähnliche Sorgen haben auch europäische Bauern. Dieser Krieg in der hiesigen medialen Darstellung ist so ein bisschen in den Hintergrund gerückt, insoweit als der enorme Druck, der auf die Weltwirtschaft lastet, nicht so richtig in den Vordergrund gestellt wird. Vielleicht auch aus Sorge deswegen, weil man ehrlich gesagt der Bevölkerung auch nicht so richtig reinen Wein einschenken mag, mit Blick auf die Folgen, die das noch alles haben wird, auch für Deutschland.
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3: Und nun das Dossier.
1: Selbst wenn der Krieg morgen enden würde und es würde die Straße von Hormuz wieder geöffnet werden, würde es Monate brauchen, bis sich alles wieder normalisiert hat, und es würde Jahre brauchen, auch die letzten Zerstörungen der Erdöl- und Erdgasförderanlagen wieder repariert zu haben. Also eine sehr prekäre Situation. Und die Iraner, das ist die Paradoxie, sie haben sich für einen asymmetrischen Krieg entschieden. Und mit dieser Asymmetrie zwingen sie die USA, die stärkste Militärmacht der Welt, so paradox das klingen mag, faktisch in die Knie. Und die Amerikaner wissen das. Sie wissen das. Und wenn sie mal darauf achten, sie erinnern sich die Rhetorik von Donald Trump zu Beginn in den ersten Wochen des Krieges. Wir werden den Iran in die Steinzeit zurückbomben. Wir werden die iranische Zivilisation vernichten und dergleichen unverantwortliche Rhetorik mehr. Und diese Rhetorik hören Sie von Donald Trump mit Blick auf den Iran nur noch sehr am Rande. Er hat sich hier schon sehr gemäßigt, weil er eben weiß, dass die Iraner sehr geschickt auf Zeit spielen. Und die Zeit ist auf Seiten der Iraner. Sie können länger diese Krise aussitzen als die Weltwirtschaft und selbst als die USA. Denn auch in den USA haben ja die Amerikaner das Problem, dass beispielsweise die Energiepreise steigen und damit auch die Tankstellenpreise immer teurer werden. Und das alles ist nicht gut. Wir haben im November Zwischenwahlen in den USA. Den Krieg einfach fortzusetzen ist auch deswegen schwierig für die USA, weil ganz banal Mitte Juni beginnt die Fußball-Weltmeisterschaft, die ja auch in den USA ausgetragen wird, am 4. Juli, 250. Jahrestag der Gründung der Vereinigten Staaten. In diesem Umfeld möchte man nicht in einen desaströsen Krieg verstrickt sein, der vor allem auch nicht zu gewinnen ist.
0: Betäubung durch Fußball, westliche Dekadenz. Party bis zum Abpfiff, darauf ein Bad. Aber keine Angst, wir werden die Party steigern, bis zur Nekrogewalt.
1: Im Zuge von Sanktionen glaubte man, die Volkswirtschaft Russlands unter Druck setzen zu können. Aber stattdessen haben die Russen neue Handelspartner gefunden in der übrigen Welt. Und die Deutschen und die EU-Europäer hatten jetzt das Problem, woher alternativ Erdöl, Erdgas beziehen. Und da waren natürlich die Amerikaner gerne bereit zu helfen, ebenso wie die Norweger. Und parallel dazu, wie der Zufall es will, verhandeln die USA mit Russland über die Wiederaufnahme von Nord Stream 1 und 2, der Reparatur dieser Versorgungsstränge mit Russland, allerdings dann unter russisch-amerikanischer Regie. Die Europäer und die Deutschen wären dann draußen und müssten natürlich entsprechend höhere Preise bezahlen, aber das tun wir Deutschen ja gerne. Die Freiheit hat nun mal ihren Preis.
4: Macht Nord Stream 2 auf.
0: Michael Lüders Blick nach China.
1: Dazu muss man wissen, dass für China der Iran neben Russland der wichtigste Energielieferant ist. Die Iraner liefern 90% ihrer Energie in Richtung China. Und insofern ist natürlich jetzt die Sperrung der iranischen Häfen, die die Amerikaner sich erlauben, natürlich auch ein Affront gegenüber China, dass hier ein Mangel auszugleichen hat an Lieferungen, was wiederum Russland besorgt. Also für China ist jetzt nicht irgendwie eine Krisensituation entstanden, aber trotzdem gefällt es weder den Chinesen noch den Russen, was die Amerikaner hier mit Blick auf den Iran vorhatten. Aber dieses Projekt ist ja nun gescheitert. Also de facto hat ausgerechnet der Iran, der Schurkenstaat per se, aus westlicher Perspektive den Amerikanern nicht nur die rote Karte gezeigt, sondern ihre Strategie, die Erdölversorgung weltweit so weit wie nur möglich unter ihre eigene Kontrolle zu bringen, unterlaufen. Und das ist natürlich eine herbe geostrategische Niederlage für die USA. Das bedeutet, dass sie ihre Ziele, nämlich vor allem China, durch Energiepolitik in die Bredouille zu bringen, in die Defensive zu treiben, nicht umsetzen können. Und die Iraner sind darüber hinaus in ihrer Verhandlungsführung sehr konsequent. Was wollen sie? Sie wollen, dass es keine weiteren Kriege mehr gibt gegen ihr Land, dass die Amerikaner sich verpflichten, den Iran nicht erneut anzugreifen. Sie wollen darüber hinaus eine Entschädigung haben für die massiven Kriegszerstörungen in ihrem eigenen Land. Eine Form, diese Kriegsschäden zu kompensieren, wäre die Einführung von Mautgebühren für Schiffe in ihrem Transit durch die Straße von Hormuz, jenes Nadelöhr, durch das, wie erwähnt, 20% der Weltenergieversorgung fließen. Es wären auch andere Möglichkeiten der Kompensation denkbar und natürlich wollen die Iraner, dass ihre geschätzt 65 Milliarden US-Dollar, die weltweit eingefroren auf verschiedenen Konten liegen, dass sie freigesetzt werden und dass der Iran darüber frei verfügen kann. Über diese Dinge wird verhandelt und gleichzeitig haben die Iraner klargemacht, dass es die Atomverhandlung erst zu einem späteren Zeitpunkt geben wird. Und das, was die Amerikaner ursprünglich wollten, dass nämlich der Iran sein ballistisches Raketenprogramm einstellt, die einzige wirklich verlässliche Verteidigung für den Iran, eine Forderung insbesondere von Israels, dieses Thema ist längst vom Tisch.
0: Die Hisbollah.
1: Es geht um die Hisbollah, es geht um die Partei Gottes im Libanon. Das ist die stärkste und wirkmächtigste Miliz im Libanon. Ein rotes Tuch für Israel. Die Hisbollah ist aber eng liiert und verbunden mit dem Iran. Und als Reaktion auf dieses sich ankündigende Ende des Angriffskrieges gegen den Iran hat Israel gewissermaßen reagiert wie ein kleines Kind, wenn ich so sagen darf, aus Frust, aus Wut, aus Verzweiflung darüber, dass es mit dem Iran-Krieg nicht weitergeht, dass Israel seine hegemonialen Ansprüche nicht durchsetzen kann gegenüber dem Iran, sondern mehr noch, dieser Krieg letztendlich für die beiden Angreifer mit einer Niederlage geendet hat, auch wenn das offiziell jetzt noch nicht beendet ist, dieser Krieg, aber es wird, wie gesagt, für die beiden Angreifer keine Siegesparaden geben in den jeweiligen Heimatländern. Aus Wut, aus Verärgerung, als Reaktion, als Kompensation dafür hat die israelische Regierung beschlossen, massiv im Libanon militärisch zu intervenieren, den Südlibanon zu besetzen und immer weiter in Richtung Norden vorzurücken. Offiziell geht es dabei darum, die Hisbollah, die Partei Gottes, zu bekämpfen, die als Erzfeind Israels gilt und als enger Verbündeter Irans. Und infolgedessen, so die israelische Logik, muss man die Hisbollah schwächen, um den Einfluss des Irans in der Region zurückzudrängen. Das ist sozusagen die offizielle Lesart. Aber es gibt noch andere Aspekte, die hier eine Rolle spielen. Zunächst einmal, wer oder was ist eigentlich die Hisbollah? Der Libanon, das muss man kurz erklären, ist ein kleines Land. Bayern, nur mal zum Vergleich, ist 6-mal größer als der Libanon. Niedersachsen ist 4,5-mal größer als der Libanon. Der Libanon war ursprünglich ein französisches Protektorat, wurde 1943 unabhängig. Damals waren die Christen die größte Bevölkerungsgruppe und sie haben bis heute sehr viele politische Privilegien in diesem Land, was dann zwischen 1975 und 1990 zu einem Bürgerkrieg führte, aus verschiedenen Gründen, vor allem aber auch wegen der ungleichen Behandlung der verschiedenen Bevölkerungsgruppen, der verschiedenen ethnischen und religiösen Gruppierungen im Libanon. Heute ist es so, dass die Schiiten die größte Bevölkerungsgruppe im Libanon stellen, auch wenn Nicht-Schiiten im Libanon dieses in der Regel in Frage stellen. Und aus guten Gründen hat es im Libanon seit Jahrzehnten keine Volkszählung mehr gegeben, weil man nicht genau wissen will. Daraus würden sich nämlich ableiten, fragen, wer eigentlich wie viel Macht haben soll in diesem Staat im Libanon. So, wie entstand die Hisbollah, die Partei Gottes? Sie entstand, nachdem 1982 die damalige israelische Führung unter dem damaligen Verteidigungsminister Ariel Sharon, der später dann Ministerpräsident wurde, 1982 fiel sie also in den Südlibanon ein, rückte vor bis nach Beirut, besetzte Westbeirut und das Ziel war, die PLO unter Yasser Arafat von dort zu vertreiben. Dieses Ziel ist auch erreicht worden. Die Israelis haben aus rational nicht nachvollziehbaren Gründen, wahrscheinlich Hybris, Rassismus, wie auch immer man es nennen will, sie sind mit einer unglaublichen Brutalität und Härte gegen die schiitische Bevölkerung im Süden des Landes vorgegangen, der die Mehrheit der Bevölkerung dort stellt. Zunächst waren die Schiiten gar nicht mal negativ eingestellt über die Vertreibung der PLO, weil sie nicht ständig in die Grenzgefechte zwischen Israel und die PLO verstrickt werden wollten. Aber die Aggressivität der Besatzer hat dazu geführt, dass innerhalb kürzester Zeit sich eine Widerstandsorganisation gebildet hat gegen diese israelischen Besatzer. Und aus dem Umfeld dieser Widerständigkeit entstand dann in der ersten Hälfte der 1980er Jahre die Hisbollah, die Partei Gottes. Sie ist nicht die einzige Vertretung der Schiiten im Libanon, aber ihre wirkmächtigste. Sie wird aus dem Iran aktiv unterstützt, militärisch und politisch, und sie erkennt den religiösen Führer im Iran, den jeweiligen Ayatollah, auch als ihr religiöses Oberhaupt an. Das bedeutet aber nicht, dass die Hisbollah lediglich ein Ableger wäre des Irans im Libanon. Es gibt doch auch die libanesische Armee und infolgedessen braucht es doch auch nicht die Hisbollah. Das ist genau das Argument der westlichen Staaten, die mit genau diesem Argument auch versuchen, die Hisbollah zu entwaffnen, und sie verlangen, die westlichen Staaten, allen voran die USA, Frankreich, Israel sowieso, aber auch andere europäische Staaten, darunter Deutschland, sie verlangen von der libanesischen Regierung, dass sie die Hisbollah entwaffnen möge. Das ist aber schlichtweg unmöglich. Das ist nicht machbar, das geht nicht.
3: Das Dossier.
1: Die Israelis haben ihre Kriegsstrategie verändert. Sie führen nicht mehr Krieg wie in den Jahren 82 bis 2000, dass man eben ständig versucht hat, die Region durch militärische Nadelstiche unter Kontrolle zu bringen, sondern sie verfolgen jetzt eine Politik der verbrannten Erde. Die libanesische Bevölkerung wird aufgefordert, bis hinauf zum Fluss Litani in einem ersten Schritt die Region komplett zu verlassen. Das betrifft Hunderttausende Menschen, die ihre Häuser von jetzt auf gleich verlassen müssen. Und die israelische Armee zerstört systematisch die Wohngebiete im Süden des Libanon. Die offizielle Formulierung lautet, man zerstört Waffenstützpunkte der Hezbollah. Das ist eine Argumentation ähnlich wie im Gazastreifen. Und letztendlich ist es eine Politik der verbrannten Erde. Alles wird zerstört, alles wird im Erdboden gleichgemacht. Man möchte eigentlich die libanesische Bevölkerung in Richtung Norden vertreiben, weit über den Litani-Fluss hinaus. Mittlerweile ist die nächste Region, ich muss noch erwähnen, der Litani-Fluss verläuft etwa 15 bis 20 Kilometer nördlich der israelischen Grenze. Und noch weiter nördlich, in Höhe der Hafenstadt Sidon, da verläuft der Sahrani-Fluss. Und die Israelis sind jetzt dabei, Evakuierungsbefehle zu geben im Süden des Libanon, die bis zum Sahrani-Fluss reichen. Ja? Wir haben jetzt schon in Libanon schätzungsweise 1,5 Millionen Binnenflüchtlinge bei einer Gesamtbevölkerung von etwa 5,8 Millionen. Das heißt, 1,5 Millionen Menschen aus dem Südlibanon wurden von jetzt auf gleich gezwungen, ihre Heimat zu verlassen, um Richtung Norden zu flüchten, weil sie jederzeit damit rechnen müssen, dass ihre Heimatdörfer bombardiert werden. Jetzt hat Israel Evakuierungsanordnungen getroffen, sowohl für die Stadt Tyros wie auch für die Stadt Nabatie. Tyros, im Großraum Tyros leben etwa 150.000 Menschen, im Großraum Nabatie etwa 250.000.
0: Unfassbare Zahlen, all das ist uns kaum bewusst. Lüders spricht auch von Ernährungsproblemen, all das werden wir zu bezahlen haben.
1: Wir müssen uns vor Augen führen, dass Israel ein Staat ist, der dabei ist, seine Selbstverortung zu verschieben, weg von der früheren Selbstwahrnehmung als Staat der Überlebenden des Holocausts, hin zu einem Israel, das jetzt die biblische Prophezeiung vollendet und vollzieht, ein Gruß Israel verwirklicht, so wie es im Alten Testament vermeintlich vorgegeben war. Bibel als Katasteramt ist natürlich Unfug hoch drei. Aber Rationalität spielt in diesem Zusammenhang keine Rolle. Es ist völlig klar aus der Sicht eines erheblichen Segmentes der israelischen politischen Führung, dass der Südlibanon zu Israel dauerhaft gehören sollte, so wie man eben auch die syrischen Golanhöhen besetzt hat und dort jüdische Siedler bereits unmittelbar nach dem Sechstagekrieg 1967 eingesetzt hat. Das ist so das Kalkül Israels. Und es ist wirklich bemerkenswert, zu sehen, wie dieses kleine Land Israel die Weltmacht USA an den Cojones hat, wenn ich so sagen darf, also doch sehr große Möglichkeiten hat, die Politik der Weltmacht USA maßgeblich zu beeinflussen und mitzuprägen. Das ist wirklich bemerkenswert.
0: Wenn Lüders von Ironie spricht.
1: Klar ist, dass die Entwicklung, immer unguter wird. Und es ist ja nicht nur so, wenn ich das etwas ironisch formulieren darf, dass Israel eine Bereicherung ist für den Nahen und Mittleren Osten aufgrund seiner engagierten Friedenspolitik, sondern es ist ja auch so, dass der lange Arm Israels mittlerweile auch Europa erreicht. Nicht allein die USA, sondern auch Europa. Und da fragt man sich schon, also wohin soll die Reise gehen? Das betrifft konkret die Einmischung israelischer Institutionen oder Akteure, formulieren es mal neutraler, auf die Wahlen in Europa. Die Niederlande haben schon im vorigen Jahr Israel als eine Bedrohung der nationalen Sicherheit eingeordnet, vor allem deswegen, weil Israel hinter den Kulissen mithilfe der USA großen Druck ausübt auf die niederländische Regierung mit Blick auf den Internationalen Strafgerichtshof und den Internationalen Gerichtshof in Den Haag.
4: Frau Antje bringt Käse aus Holland.
0: Wenn Lüders von Ironie spricht, stellt sich mir als Humorist die Frage, ist das noch Ironie? Und wir kommen zum Höhepunkt. Nekrogewalt.
1: Wer will denn Israel zur Rechenschaft ziehen? Solange es dieses enge Junktum zwischen den USA und Israel gibt, haben die Israelis carte blanche, sie können machen, was sie wollen. Und sie treffen ja auch auf eine wohlwollende Berichterstattung, nicht zuletzt auch in Deutschland, muss man doch verstehen. Israel, die einzige Demokratie im Nahen Osten mit der moralischsten Armee der Welt, sie hat doch alles Recht, da nun auch sich selber zu verteidigen. Da muss man auch irgendwie verstehen. Ein letztes in dem Zusammenhang noch, dass die israelischen Besatzer im Gazastreifen bislang 16 Friedhöfe komplett umgepflügt haben, ohne Rücksicht auf die Leichenteile, die sich dort befinden. Diese Form der Leichenschändung hat einen Fachbegriff, die nennt man Nekrogewalt. Nekrogewalt ist eine Spezialität der israelischen Besatzungsmacht im Gazastreifen. Herzlichen Glückwunsch dazu.
0: Herzlichen Glückwunsch. Fällt mir dazu noch was ein? Leider ja. Michael Lüders, nackte Kanone, das Dossier.

0: Aussage bei der Großdemonstration Berlin am Wochenende, bei der mit Sicherheit etliche teilgenommen haben, die gegen Krieg sind.
1: Keinen Krieg gegen Russland! Wir wollen Frieden mit Russland!
2: Ich bitte um Aufmerksamkeit. Es erfolgt noch einmal die Information der Polizei von gerade eben. Das gleichförmige Trommeln an der Spitze des Aufzuges hat einen militärischen Charakter. Das ist nicht zulässig.
0: Trommelwirbel hat militärischen Charakter. Nicht zulässig in einem Land, welches kriegstüchtig werden soll, zum wiederholten Mal.
3: Die Heimat in jeder Beziehung kriegstüchtig.
0: Gleichförmiges Trommeln, militärischer Charakter, da kann man ja Hoffnung haben, dass bestimmte Klangkulissen aus der Öffentlichkeit verschwinden. Schreiben wir die Hitparadengeschichte neu, so wie andere Geschichte neu geschrieben werden soll. Nun hat Schauspielerin und linke Politiker Anne Helm der Welt Springer Verlag Ende Mai 2026 übermittelt, ihre Fraktion würde im Berliner Abgeordnetenhaus der geschichtsrevisionistischen Umgestaltung sowjetischer Ehrenmale zustimmen. Der Antrag kommt von den Grünen. Derartiges Tun ist mir Verharmlosung der Verbrechen des deutschen Faschismus und nach ausnahmslos jeder Herangehensweise gesichert rechtsextrem. Wieder kann ich sagen, faschistisch kann es nicht mehr werden. Und zum Schluss kommen, das Problem sind die Linken.
4: Das Problem sind Männer.
0: Nicht die Kriegstreiber, die gehören dazu zum Kapitalismus. So wie der Krieg zum Kapitalismus gehört. Darüber aufzuklären war mal Kompetenz der Linken. Nun treibt man mit. Wirkungsvoller denn je. Und das funktioniert? USA greifen wieder Iran an. Trump wirft Iran vor, einen US-Hubschrauber abgeschossen zu haben. Teheran greift Golfregion an, meldet Angriffe auf US-Stützpunkte.
5: Die Spannungen im Nahen Osten nehmen nicht ab.
0: Richtig, beste Svetlana. Teheran erklärt, die Golfstaaten müssen US-Angriffe auf den Iran verhindern. Flugabwehr Kuwait im Einsatz. Angriff auf US-Militärbasis Jordanien.
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0: Keine Angst, ab morgen wegschauen leichter. Brot und Spiele. Zelensky in Estland.
7: Give us a credit.
0: Polen schließt die Lieferung von EU-finanzierten Waffen an die Ukraine aus. Es geht um aus dem SAFE-Programm finanzierte Waffen. Das erklärte der Verteidigungsminister Kamysz. Diese sollen den polnischen Streitkräften zugutekommen. Dmitri Pieskow, Kreml-Sprecher, Europa ist weit davon entfernt, als Vermittler in der Ukraine-Frage aufzutreten. Kiew ordnet Zwangsevakuierungen aus Slawiansk und Kramatorsk an. Sicherlich Folge des Sieges.
8: The victory. The victory will change the world.
0: Polen will an Ukraine-Gesprächen teilnehmen, erklärt Donald Tusk Reuters. Die britische Partei Reform UK ist gegen ukrainische Flaggen an Regierungsgebäuden. Volker Türk, UN-Kommissar, fordert Ende der US-Blockade gegen Kuba. Es gibt Kinder, die dort sterben.
9: Kuba did not stay silent when the world needed it.
0: Im Westen Afghanistans, in Herat, wurde eine Demonstration für Frauenrechte gewaltsam aufgelöst, berichtet der ORF. Nach einem Messerangriff brennen Fahrzeuge in Belfast, Irland. Quelle auch ORF. Nicht
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0: Des einen Leid, des anderen Freud.
11: Annalena Baerbock of Germany.
12: Portugal 134. Austria 131. Germany 104.
0: Kommentieren Dr. Ferdinand Wegscheider, Servus TV.
13: Ein Dank unserer rührigen, selbstlosen und erfolgreichen Außenministerin Beate Meindl-Reisinger hat unser Österreich für ganze 2 Jahre einen Sitz im UN-Sicherheitsrat ergattert. Die Werbekampagne dafür hat lediglich 20 Millionen Euro gekostet.
0: Zu wenig Steuergeld, man glaubt es kaum.
13: Österreich sitzt wieder mit am Tisch, wo über Frieden, Sicherheit und Stabilität entschieden wird, bringt es die Außenministerin auf den Punkt.
0: Der Geschäftsführer des österreichischen Servus TV kommt auch zur Europäischen Union.
13: Und das Schlimmste, in genau der Union, die uns vor allem als Friedensprojekt schmackhaft gemacht worden war, agieren heute die schlimmsten Kriegshetzer und wollen Europa sehenden Auges in einen Weltkrieg treiben. Ein Schreckensszenario, das wohl nur noch Österreich im UNO-Sicherheitsrat verhindern kann, gell?
0: Neues von Buckelwal Timmy. Er endet nun als Biodiesel.
14: Für mich ist die Hölle.
0: Peter Till, Backhaus, Umweltminister MacPom, SPD.
15: Das ist richtig.
0: Wechselsonne, Wolken, Schauer, Gewitter. Es bleibt unbeständig, wird aber milder.
16: Es war wieder einmal eine sehr gute Sendung. Dankeschön.
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0: Am 20. April 1985 moderierte Angelika Unterlauf, Sprecherin der aktuellen Kamera, den Kessel Buntes im Palast der Republik.
1: 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Glasbalancen. Marionetten. 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

meine Damen und Herren, ich weiß nicht, wie Sie darüber denken, aber ich finde, dass die Rockmusik unseres Landes sich durch große Vielfalt auszeichnet. Für den heutigen Tag haben wir eine Gruppe eingeladen, die aus Magdeburg kommt und in diesem Jahr ihr 10-jähriges Jubiläum feiert. Ne? Der Sänger Stefan Trepte war übrigens in der vergangenen Woche hier im Palast der Republik bei der Aktion Rock für den Frieden dabei. Und ich freue mich ganz besonders, dass die Gruppe für den heutigen Tag ein Lied ausgewählt hat, das, so finde ich, sehr gut in diese Frühlingstage 1985 passt. Die Gruppe Reform mit dem Lied Soldat vom Dorf.

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0: 1993, Jugendradio DT64 auf Astra.
1: DT64 Zeitgeist mit einer Meldung über Michail Gorbatschow. Er hat heute mal was klargestellt. Und zwar, er sucht keine Wohnung in Berlin. Das hat er heute vor der Presse gesagt. Aus Russland gehe ich niemals fort, ganz egal, wie sehr sich das irgendjemand wünscht. Das hat er der russischen Nachrichtenagentur ITA-TASS gesagt. Und Meldungen über Schreiben der Berliner Wohnungsbaugesellschaft Friedrichshain und des Berliner Senats mit Angeboten für ein Quartier für ihn bezeichnete Gorbatschow als Gerede. Tja, er hat ja auch schon vorher irgendwie angeblich auf die Kanarischen Inseln und sonst wohin ziehen wollen. Dem ist nicht so, er bleibt hier. Und zwar dort, wo er schon immer war, nämlich in Russland.

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0: 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Es geht in unser liebstes Urlaubsgebiet an die Ostsee.
1: Ja, wir reiten auf der Welle, die Ferienwelle heißt. Unser Surfen heißt Gitarre, spielt mal laut und noch mal leise.
2: Sigrid Koschelnik von der Ferienwelle.
3: Ja, also ich würde erst mal sagen, dass für uns Mitarbeiter über die ganzen Ferienwelle Höhepunkt ist. Ja, die ganze Ferienwelle ein Höhepunkt ist. Denn 8 Stunden täglich im Winter, jetzt wieder 15 Stunden täglich, darauf haben wir uns gut vorbereitet. Und wir wollen versuchen, nach Möglichkeit für viele unterschiedliche Leute auch unterschiedliche Programme zu machen. Jeder weiß vielleicht schon, dass wir immer dabei sind, wenn die Sommerfesttage in Rostock sind. Da sind alle Reporter unterwegs. Ja. Zum Pressefest der Ostsee-Zeitung sind wir selbstverständlich dabei. Wir sind dabei, wenn das große Fahrtenseglertreffen in Barth ist. Und natürlich haben wir auch unser Finale. Dann zum Schluss, am 2. Oktober, wenn die Ferienwelle ausklingt, dann ist das große Finale in der Sport- und Kongresshalle. Also wir versuchen eigentlich sehr viel Service zu bieten für die Hörer. Das geht vom Wettergespräch, wie Sie schon sagten. Wir haben in diesem Sommer ein Wettergespräch mehr als sonst. 12:45 mittags. Der 1. Mai war schön, deswegen glauben wir, dass die ganze Saison schön wird, ja, vom Wetter her. Ja, außerdem bringen wir vieles Maritimes, Heimatliches für die Urlaube, damit Sie mal den Bezirk kennenlernen, ne, wenn Sie hier oben sind, damit Sie auch wissen, was Sie so alles hier sich ansehen können. Und wir haben auch neue Sendereien aufgenommen in unser Programm. Zum Beispiel eine Sendereihe, die nennt sich Unter Segeln durch die Welt. Das ist eine Kreuz- und Querfahrt durch die Geschichte der Windjammer. Und wir haben eine Reihe, die Komiker sind da. Da wollen wir Porträts machen von Komikern, also nicht nur die Komiker selbst zu Wort kommen lassen, sondern auch über ihr Leben berichten. Und das manchmal gar nicht so komisch war, wie das dann auf der Bühne aussieht. Also sicher auch interessant. Und wir bringen natürlich von morgens bis abends stündlich, halbstündlich regionale und zentrale Nachrichten, damit man auch weiß, was in der Welt und im Bezirk passiert.

Musikflächen aus dem Rundfunk der DDR. Zur Verfügung gestellt von einem DDR-1-Hörer, der das aufgenommen hat in den 70er und 80er Jahren auf dem Gebiet der Bundesrepublik Deutschland.

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1: Der Michael Lüthers hat einen besonderen Humor, nachdem er letztes Mal mit den Monty Pythons kam, nun mit der nackten Kanone.
2: Seit Beginn des israelisch-US-amerikanisch geführten Angriffskrieges gegen den Iran am 28. Februar gibt es von dort eigentlich mehr oder weniger vor allem Stillstand zu vermelden, denn die Iraner haben eine sehr effiziente Waffe genutzt in ihrem Abwehrkampf gegen die USA und Israel. Sie haben die Straße von Hormuz geschlossen, jenes Nadelöhr, durch das 20% der weltweiten Energiereserven fließen im Bereich Erdgas und Erdöl. Dieser Engpass ist nunmehr geschlossen und es gibt jetzt eine Pokerpartie, um es kurz zusammenzufassen. Es kommen also nur ganz wenige Schiffe heraus, eigentlich nur solche, die sich mit dem Iran arrangiert haben. Offiziell ist ja die Straße von Hormuz gesperrt, aber sie ist nicht wirklich gesperrt, sondern Schiffe aus Ländern, die mit dem Iran Kontakt aufnehmen, können zum größten Teil oder zumindest teilweise, sagen wir vorsichtshalber, passieren, weil wir die genauen Einzelheiten noch nicht kennen für die Passage. Aber Schiffe aus verfeindeten Staaten, die dem Iran gegenüber feindlich gesinnt sind, die können eben nicht passieren. Und als Reaktion darauf haben die USA ihrerseits nun eine Blockade gegen die Blockade verhängt. Das heißt, sie haben jetzt iranische Häfen blockiert, sodass iranische Schiffe weder an- noch ablegen bzw. hinaus- noch hereinfahren können. Auf diese Art und Weise wollen die USA Druck ausüben auf die iranische Volkswirtschaft, auf die iranische Ökonomie. Und dann stellt sich dann natürlich die Frage, wenn man die Sache logisch zu Ende denkt, wer hält länger aus?
3: Aber sie lassen keinem durch, ja? Also Trumpy Boy sagt, tamam, wenn ihr zumacht Straße, ich mache eure zue Straße mehr zu.
2: Diese Zerstörungen sind immens und werfen vor allem ein Licht darauf, dass die Amerikaner völlig die Fähigkeiten, die militärischen Fähigkeiten des Irans unterschätzt haben, entsprechend zu agieren als Reaktion auf diesen Angriff der USA und Israels auf ihr Land. Für die USA also kein Ruhmesblatt. Wir haben jetzt also eine Pattsituation. Wer gibt jetzt als erster nach? Mit Blick auf den Iran muss man sagen, die iranische Bevölkerung ist leidensfähig. Sie weiß seit vielen Jahren, mit Druck von außen umzugehen, aufgrund der Sanktionen, die gegenüber dem Iran seit 1979, seit der iranischen Revolution verhängt wurden, verstärkt nach dem Jahr 2000 im Zuge der Verhandlungen rund um das iranische Atomprogramm. Ob der Rest der Weltwirtschaft so lange durchhält, wie möglicherweise die iranische Bevölkerung, ganz schwer einzuschätzen. Es gibt jetzt schon Engpässe, nicht nur im Bereich der Energieversorgung, sondern auch mit allem, was damit zusammenhängt, indirekt beispielsweise der Versorgung mit Düngemitteln, die hergestellt werden aus Erdölprodukten. Und hier ist Katar ein Staat, das weltweit für ein Drittel der Rohstoffe gesorgt hat, die für die Düngemittelherstellung benötigt werden. Von dort kommt aber nichts mehr. Selbst in weit entfernt liegenden Ländern wie Australien macht man sich jetzt schon große Sorgen darüber, was passiert, wenn es nicht genügend Düngemittel gibt bei der Aussaat der entsprechenden Feldfrüchte und der Feldsaat. Ähnliche Sorgen haben auch europäische Bauern. Dieser Krieg in der hiesigen medialen Darstellung ist so ein bisschen in den Hintergrund gerückt, insoweit als der enorme Druck, der auf die Weltwirtschaft lastet, nicht so richtig in den Vordergrund gestellt wird. Vielleicht auch aus Sorge deswegen, weil man ehrlich gesagt der Bevölkerung auch nicht so richtig reinen Wein einschenken mag, mit Blick auf die Folgen, die das noch alles haben wird, auch für Deutschland.
1: Nackte Kanone, Michael Lüders, das Dossier. Kein reiner Wein, aber der von Samus Lannen mit Schlager Costa Cordalis.
4: Und nun das Dossier.
2: Selbst wenn der Krieg morgen enden würde und es würde die Straße von Hormuz wieder geöffnet werden, würde es Monate brauchen, bis sich alles wieder normalisiert hat, und es würde Jahre brauchen, auch die letzten Zerstörungen der Erdöl- und Erdgasförderanlagen wieder repariert zu haben. Also eine sehr prekäre Situation. Und die Iraner, das ist die Paradoxie, sie haben sich für einen asymmetrischen Krieg entschieden. Und mit dieser Asymmetrie zwingen sie die USA, die stärkste Militärmacht der Welt, so paradox das klingen mag, faktisch in die Knie. Und die Amerikaner wissen das. Sie wissen das. Und wenn sie mal darauf achten, sie erinnern sich die Rhetorik von Donald Trump zu Beginn in den ersten Wochen des Krieges. Wir werden den Iran in die Steinzeit zurückbomben. Wir werden die iranische Zivilisation vernichten und dergleichen unverantwortliche Rhetorik mehr. Und diese Rhetorik hören Sie von Donald Trump mit Blick auf den Iran nur noch sehr am Rande. Er hat sich hier schon sehr gemäßigt, weil er eben weiß, dass die Iraner sehr geschickt auf Zeit spielen. Und die Zeit ist auf Seiten der Iraner. Sie können länger diese Krise aussitzen als die Weltwirtschaft und selbst als die USA. Denn auch in den USA haben ja die Amerikaner das Problem, dass beispielsweise die Energiepreise steigen und damit auch die Tankstellenpreise immer teurer werden. Und das alles ist nicht gut. Wir haben im November Zwischenwahlen in den USA. Den Krieg einfach fortzusetzen ist auch deswegen schwierig für die USA, weil, ganz banal, Mitte Juni beginnt die Fußball-Weltmeisterschaft, die ja auch in den USA ausgetragen wird, am 4. Juli, 250. Jahrestag der Gründung der Vereinigten Staaten. In diesem Umfeld möchte man nicht in einen desaströsen Krieg verstrickt sein, der vor allem auch nicht zu gewinnen ist.
1: Betäubung durch Fußball, westliche Dekadenz. Party bis zum Abpfiff, darauf ein Bad. Aber keine Angst, wir werden die Party steigern, bis zur Nekrogewalt.
2: Im Zuge von Sanktionen glaubte man, die Volkswirtschaft Russlands unter Druck setzen zu können. Aber stattdessen haben die Russen neue Handelspartner gefunden in der übrigen Welt. Und die Deutschen und die EU-Europäer hatten jetzt das Problem, woher alternativ Erdöl, Erdgas beziehen. Und da waren natürlich die Amerikaner gerne bereit zu helfen, ebenso wie die Norweger. Und parallel dazu, wie der Zufall es will, verhandeln die USA mit Russland über die Wiederaufnahme von Nord Stream 1 und 2, der Reparatur dieser Versorgungsstränge mit Russland, allerdings dann unter russisch-amerikanischer Regie. Die Europäer und die Deutschen wären dann draußen und müssten natürlich entsprechend höhere Preise bezahlen, aber das tun wir Deutschen ja gerne. Die Freiheit hat nun mal ihren Preis.
5: Macht Nord Stream 2 auf.
1: Michael Lüders Blick nach China.
2: Dazu muss man wissen, dass für China der Iran neben Russland der wichtigste Energielieferant ist. Die Iraner liefern 90% ihrer Energie in Richtung China. Und insofern ist natürlich jetzt die Sperrung der iranischen Häfen, die die Amerikaner sich erlauben, natürlich auch ein Affront gegenüber China, dass hier ein Mangel auszugleichen hat an Lieferungen, was wiederum Russland besorgt. Also für China ist jetzt nicht irgendwie eine Krisensituation entstanden, aber trotzdem gefällt es weder den Chinesen noch den Russen, was die Amerikaner hier mit Blick auf den Iran vorhatten. Aber dieses Projekt ist ja nun gescheitert. Also de facto hat ausgerechnet der Iran, der Schurkenstaat per se, aus westlicher Perspektive den Amerikanern nicht nur die rote Karte gezeigt, sondern ihre Strategie, die Erdölversorgung weltweit so weit wie nur möglich unter ihre eigene Kontrolle zu bringen, unterlaufen. Und das ist natürlich eine herbe geostrategische Niederlage für die USA. Das bedeutet, dass sie ihre Ziele, nämlich vor allem China, durch Energiepolitik in die Bredouille zu bringen, in die Defensive zu treiben, nicht umsetzen können. Und die Iraner sind darüber hinaus in ihrer Verhandlungsführung sehr konsequent. Was wollen sie? Sie wollen, dass es keine weiteren Kriege mehr gibt gegen ihr Land, dass die Amerikaner sich verpflichten, den Iran nicht erneut anzugreifen. Sie wollen darüber hinaus eine Entschädigung haben für die massiven Kriegszerstörungen in ihrem eigenen Land. Eine Form, diese Kriegsschäden zu kompensieren, wäre die Einführung von Mautgebühren für Schiffe in ihrem Transit durch die Straße von Hormuz, jenes Nadelöhr, durch das, wie erwähnt, 20% der Weltenergieversorgung fließen. Es wären auch andere Möglichkeiten der Kompensation denkbar und natürlich wollen die Iraner, dass ihre geschätzt 65 Milliarden US-Dollar, die weltweit eingefroren auf verschiedenen Konten liegen, dass sie freigesetzt werden und dass der Iran darüber frei verfügen kann. Über diese Dinge wird verhandelt und gleichzeitig haben die Iraner klargemacht, dass es die Atomverhandlung erst zu einem späteren Zeitpunkt geben wird. Und das, was die Amerikaner ursprünglich wollten, dass nämlich der Iran sein ballistisches Raketenprogramm einstellt, die einzige wirklich verlässliche Verteidigung für den Iran, eine Forderung insbesondere von Israels, dieses Thema ist längst vom Tisch.
1: Die Hisbollah.
2: Es geht um die Hisbollah, es geht um die Partei Gottes im Libanon. Das ist die stärkste und wirkmächtigste Miliz im Libanon. Ein rotes Tuch für Israel. Die Hezbollah ist aber eng liiert und verbunden mit dem Iran. Und als Reaktion auf dieses sich ankündigende Ende des Angriffskrieges gegen den Iran hat Israel gewissermaßen reagiert wie ein kleines Kind, wenn ich so sagen darf, aus Frust, aus Wut, aus Verzweiflung darüber, dass es mit dem Iran-Krieg nicht weitergeht, dass Israel seine hegemonialen Ansprüche nicht durchsetzen kann gegenüber dem Iran, sondern mehr noch, dieser Krieg letztendlich für die beiden Angreifer mit einer Niederlage geendet hat, auch wenn das offiziell jetzt noch nicht beendet ist, dieser Krieg, aber es wird, wie gesagt, für die beiden Angreifer keine Siegesparaden geben in den jeweiligen Heimatländern. Aus Wut, aus Verärgerung, als Reaktion, als Kompensation dafür hat die israelische Regierung beschlossen, massiv im Libanon militärisch zu intervenieren, den Südlibanon zu besetzen und immer weiter in Richtung Norden vorzurücken. Offiziell geht es dabei darum, die Hezbollah, die Partei Gottes, zu bekämpfen, die als Erzfeind Israels gilt und als enger Verbündeter Irans. Und infolgedessen, so die israelische Logik, muss man die Hezbollah schwächen, um den Einfluss des Irans in der Region zurückzudrängen. Das ist sozusagen die offizielle Lesart. Aber es gibt noch andere Aspekte, die hier eine Rolle spielen. Zunächst einmal, wer oder was ist eigentlich die Hezbollah? Der Libanon, das muss man kurz erklären, ist ein kleines Land. Bayern, nur mal zum Vergleich, ist 6-mal größer als der Libanon. Niedersachsen ist 4,5-mal größer als der Libanon. Der Libanon war ursprünglich ein französisches Protektorat, wurde 1943 unabhängig. Damals waren die Christen die größte Bevölkerungsgruppe und sie haben bis heute sehr viele politische Privilegien in diesem Land, was dann zwischen 1975 und 1990 zu einem Bürgerkrieg führte, aus verschiedenen Gründen, vor allem aber auch wegen der ungleichen Behandlung der verschiedenen Bevölkerungsgruppen, der verschiedenen ethnischen und religiösen Gruppierungen im Libanon. Heute ist es so, dass die Schiiten die größte Bevölkerungsgruppe im Libanon stellen, auch wenn Nicht-Schiiten im Libanon dieses in der Regel in Frage stellen. Und aus guten Gründen hat es im Libanon seit Jahrzehnten keine Volkszählung mehr gegeben, weil man nicht genau wissen will. Daraus würden sich nämlich ableiten, fragen, wer eigentlich wie viel Macht haben soll in diesem Staat im Libanon. So, wie entstand die Hezbollah, die Partei Gottes? Sie entstand, nachdem 1982 die damalige israelische Führung unter dem damaligen Verteidigungsminister Ariel Sharon, der später dann Ministerpräsident wurde, 1982 fiel sie also in den Südlibanon ein, rückte vor bis nach Beirut, besetzte Westbeirut und das Ziel war, die PLO unter Yasser Arafat von dort zu vertreiben. Dieses Ziel ist auch erreicht worden. Die Israelis haben aus rational nicht nachvollziehbaren Gründen, wahrscheinlich Hybris, Rassismus, wie auch immer man es nennen will, sie sind mit einer unglaublichen Brutalität und Härte gegen die schiitische Bevölkerung im Süden des Landes vorgegangen, der die Mehrheit der Bevölkerung dort stellt. Zunächst waren die Schiiten gar nicht mal negativ eingestellt über die Vertreibung der PLO, weil sie nicht ständig in die Grenzgefechte zwischen Israel und die PLO verstrickt werden wollten. Aber die Aggressivität der Besatzer hat dazu geführt, dass innerhalb kürzester Zeit sich eine Widerstandsorganisation gebildet hat gegen diese israelischen Besatzer. Und aus dem Umfeld dieser Widerständigkeit entstand dann in der ersten Hälfte der 1980er Jahre die Hezbollah, die Partei Gottes. Sie ist nicht die einzige Vertretung der Schiiten im Libanon, aber ihre wirkmächtigste. Sie wird aus dem Iran aktiv unterstützt, militärisch und politisch, und sie erkennt den religiösen Führer im Iran, den jeweiligen Ayatollah, auch als ihr religiöses Oberhaupt an. Das bedeutet aber nicht, dass die Hezbollah lediglich ein Ableger wäre des Irans im Libanon. Es gibt doch auch die libanesische Armee und infolgedessen braucht es doch auch nicht die Hezbollah. Das ist genau das Argument der westlichen Staaten, die mit genau diesem Argument auch versuchen, die Hezbollah zu entwaffnen, und sie verlangen, die westlichen Staaten, allen voran die USA, Frankreich, Israel sowieso, aber auch andere europäische Staaten, darunter Deutschland, sie verlangen von der libanesischen Regierung, dass sie die Hezbollah entwaffnen möge. Das ist aber schlichtweg unmöglich. Das ist nicht machbar, das geht nicht.
4: Das Dossier.
2: Die Israelis haben ihre Kriegsstrategie verändert. Sie führen nicht mehr Krieg wie in den Jahren 82 bis 2000, dass man eben ständig versucht hat, die Region durch militärische Nadelstiche unter Kontrolle zu bringen, sondern sie verfolgen jetzt eine Politik der verbrannten Erde. Die libanesische Bevölkerung wird aufgefordert, bis hinauf zum Fluss Litani in einem ersten Schritt die Region komplett zu verlassen. Das betrifft hunderttausende Menschen, die ihre Häuser von jetzt auf gleich verlassen müssen. Und die israelische Armee zerstört systematisch die Wohngebiete im Süden des Libanon. Die offizielle Formulierung lautet, man zerstört Waffenstützpunkte der Hezbollah. Das ist eine Argumentation ähnlich wie im Gazastreifen. Und letztendlich ist es eine Politik der verbrannten Erde. Alles wird zerstört, alles wird im Erdboden gleichgemacht. Man möchte eigentlich die libanesische Bevölkerung in Richtung Norden vertreiben, weit über den Litani-Fluss hinaus. Mittlerweile ist die nächste Region, ich muss noch erwähnen, der Litani-Fluss verläuft etwa 15 bis 20 Kilometer nördlich der israelischen Grenze. Und noch weiter nördlich, in Höhe der Hafenstadt Sidon, da verläuft der Sahrani-Fluss. Und die Israelis sind jetzt dabei, Evakuierungsbefehle zu geben im Süden des Libanon, die bis zum Sahrani-Fluss reichen. Ja? Wir haben jetzt schon in Libanon schätzungsweise 1,5 Millionen Binnenflüchtlinge bei einer Gesamtbevölkerung von etwa 5,8 Millionen. Das heißt, 1,5 Millionen Menschen aus dem Südlibanon wurden von jetzt auf gleich gezwungen, ihre Heimat zu verlassen, um Richtung Norden zu flüchten, weil sie jederzeit damit rechnen müssen, dass ihre Heimatdörfer bombardiert werden. Jetzt hat Israel Evakuierungsanordnungen getroffen, sowohl für die Stadt Tyros wie auch für die Stadt Nabatie. Tyros, im Großraum Tyros leben etwa 150.000 Menschen, im Großraum Nabatie etwa 250.000.
1: Unfassbare Zahlen, all das ist uns kaum bewusst. Lüders spricht auch von Ernährungsproblemen. All das werden wir zu bezahlen haben.
2: Wir müssen uns vor Augen führen, dass Israel ein Staat ist, der dabei ist, seine Selbstverortung zu verschieben, weg von der früheren Selbstwahrnehmung als Staat der Überlebenden des Holocausts, hin zu einem Israel, das jetzt die biblische Prophezeiung vollendet und vollzieht, ein Gruß Israel verwirklicht, so wie es im Alten Testament vermeintlich vorgegeben war. Bibel als Katasteramt ist natürlich Unfug hoch drei, aber Rationalität spielt in diesem Zusammenhang keine Rolle. Es ist völlig klar aus der Sicht eines erheblichen Segmentes der israelischen politischen Führung, dass der Südlibanon zu Israel dauerhaft gehören sollte, so wie man eben auch die syrischen Golanhöhen besetzt hat und dort jüdische Siedler bereits unmittelbar nach dem Sechstagekrieg 1967 eingesetzt hat. Das ist so das Kalkül Israels und es ist wirklich bemerkenswert, zu sehen, wie dieses kleine Land Israel die Weltmacht USA an den Cojones hat, wenn ich so sagen darf, also doch sehr große Möglichkeiten hat, die Politik der Weltmacht USA maßgeblich zu beeinflussen und mitzuprägen. Das ist wirklich bemerkenswert.
1: Wenn Lüders von Ironie spricht.
2: Klar ist, dass die Entwicklung, wie soll ich das formulieren, immer unguter wird. Und es ist ja nicht nur so, wenn ich das etwas ironisch formulieren darf, dass Israel eine Bereicherung ist für den Nahen und Mittleren Osten aufgrund seiner engagierten Friedenspolitik, sondern es ist ja auch so, dass der lange Arm Israels mittlerweile auch Europa erreicht. Nicht allein die USA, sondern auch Europa. Und da fragt man sich schon, also wohin soll die Reise gehen? Das betrifft konkret die Einmischung israelischer Institutionen oder Akteure, formulieren es mal neutraler, auf die Wahlen in Europa. Die Niederlande haben schon im vorigen Jahr Israel als eine Bedrohung der nationalen Sicherheit eingeordnet. Vor allem deswegen, weil Israel hinter den Kulissen mit Hilfe der USA großen Druck ausübt auf die niederländische Regierung mit Blick auf den Internationalen Strafgerichtshof und den Internationalen Gerichtshof in Den Haag.
6: Frau Antje bringt Käse aus Holland.
1: Wenn Lüders von Ironie spricht, stellt sich mir als Humorist die Frage, ist das noch Ironie? Und wir kommen zum Höhepunkt Nekrogewalt.
2: Wer will denn Israel zur Rechenschaft ziehen? Solange es dieses enge Junktum zwischen den USA und Israel gibt, haben die Israelis carte blanche, sie können machen, was sie wollen. Und sie treffen ja auch auf eine wohlwollende Berichterstattung, nicht zuletzt auch in Deutschland. Muss man doch verstehen. Israel, die einzige Demokratie im Nahen Osten mit der moralischsten Armee der Welt, sie hat doch alles Recht, da nun auch sich selber zu verteidigen. Da muss man auch irgendwie verstehen. Ein letztes in dem Zusammenhang noch, dass die israelischen Besatzer im Gazastreifen bislang 16 Friedhöfe komplett umgepflügt haben, ohne Rücksicht auf die Leichenteile, die sich dort befinden. Diese Form der Leichenschändung hat einen Fachbegriff, die nennt man Nekrogewalt. Nekrogewalt ist eine Spezialität der israelischen Besatzungsmacht im Gazastreifen. Herzlichen Glückwunsch dazu.
1: Herzlichen Glückwunsch. Fällt mir dazu noch was ein? Leider ja. Michael Lüders, nackte Kanone, das Dossier.

0: Aussage bei der Großdemonstration Berlin am Wochenende, bei der mit Sicherheit etliche teilgenommen haben, die gegen Krieg sind.
1: Keinen Krieg gegen Russland! Wir wollen Frieden mit Russland!
2: Ich bitte um Aufmerksamkeit. Es erfolgt noch einmal die Information der Polizei von gerade eben. Das gleichförmige Trommeln an der Spitze des Aufzuges hat einen militärischen Charakter. Das ist nicht zulässig.
0: Trommelwirbel hat militärischen Charakter. Nicht zulässig in einem Land, welches kriegstüchtig werden soll, zum wiederholten Mal.
3: Die Heimat in jeder Beziehung kriegstüchtig.
0: Gleichförmiges Trommeln, militärischer Charakter, da kann man ja Hoffnung haben, dass bestimmte Klangkulissen aus der Öffentlichkeit verschwinden. Schreiben wir die Hitparadengeschichte neu, so wie andere Geschichte neu geschrieben werden soll. Nun hat Schauspielerin und linke Politiker Anne Helm der Welt Springer Verlag Ende Mai 2026 übermittelt, ihre Fraktion würde im Berliner Abgeordnetenhaus der geschichtsrevisionistischen Umgestaltung sowjetischer Ehrenmale zustimmen. Der Antrag kommt von den Grünen. Derartiges Tun ist mir Verharmlosung der Verbrechen des deutschen Faschismus und nach ausnahmslos jeder Herangehensweise gesichert rechtsextrem. Wieder kann ich sagen, faschistisch kann es nicht mehr werden. Und zum Schluss kommen, das Problem sind die Linken.
4: Das Problem sind Männer.
0: Nicht die Kriegstreiber, die gehören dazu zum Kapitalismus. So wie der Krieg zum Kapitalismus gehört. Darüber aufzuklären war mal Kompetenz der Linken. Nun treibt man mit. Wirkungsvoller denn je. Und das funktioniert? USA greifen wieder Iran an. Trump wirft Iran vor, einen US-Hubschrauber abgeschossen zu haben. Teheran greift Golfregion an, meldet Angriffe auf US-Stützpunkte.
5: Die Spannungen im Nahen Osten nehmen nicht ab.
0: Richtig, beste Svetlana. Teheran erklärt, die Golfstaaten müssen US-Angriffe auf den Iran verhindern. Flugabwehr Kuwait im Einsatz. Angriff auf US-Militärbasis Jordanien.
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0: Keine Angst, ab morgen wegschauen leichter. Brot und Spiele. Zelensky in Estland.
7: He was a credit.
0: Polen schließt die Lieferung von EU-finanzierten Waffen an die Ukraine aus. Es geht um aus dem SAFE-Programm finanzierte Waffen. Das erklärte der Verteidigungsminister Kamysz. Diese sollen den polnischen Streitkräften zugutekommen. Dmitri Pieskow, Kreml-Sprecher, Europa ist weit davon entfernt, als Vermittler in der Ukraine-Frage aufzutreten. Kiew

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2: Annalena Baerbock of Germany.
3: Portugal 134. Austria 131. Germany 104.
1: Kommentieren Dr. Ferdinand Wegscheider, Servus TV.
4: Denn dank unserer rührigen, selbstlosen und erfolgreichen Außenministerin Beate Meindl-Reisinger hat unser Österreich für ganze 2 Jahre einen Sitz im UN-Sicherheitsrat ergattert. Die Werbekampagne dafür hat lediglich 20 Millionen Euro gekostet.
1: Zu wenig Steuergeld, man glaubt es kaum.
4: Österreich sitzt wieder mit am Tisch, wo über Frieden, Sicherheit und Stabilität entschieden wird, bringt es die Außenministerin auf den Punkt.
1: Der Geschäftsführer des österreichischen Servus TV kommt auch zur Europäischen Union.
4: Und das Schlimmste, in genau der Union, die uns vor allem als Friedensprojekt schmackhaft gemacht worden war, agieren heute die schlimmsten Kriegshetzer und wollen Europa sehenden Auges in einen Weltkrieg treiben. Ein Schreckensszenario, das wohl nur noch Österreich im UNO-Sicherheitsrat verhindern kann, gell?
1: Neues von Buckelwal Timmy. Er endet nun als Biodiesel.
5: Für mich ist die Hölle.
1: Wettertil, Backhaus, Umweltminister MacPom, SPD.
6: Das ist richtig.
1: Wechselsonne, Wolkenschauer, Gewitter. Es bleibt unbeständig, wird aber milder.
7: Es war wieder einmal eine sehr gute Sendung. Dankeschön.
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0: Auf in die GSSR. Auf nach Karlovy Vary.
1: Das Kurhaus Thermal, seit heute neues Wahrzeichen der weltbekannten böhmischen Bäderstadt Karlovy Vary. Das 16-geschossige Hotelsanatorium verfügt über 550 Betten, 11 Ordinationsräume, weitere medizinische Einrichtungen, Clubräume und Gaststätten. Und von den ersten Gästen bereits besonders geschätzt, das von warmen Mineralquellen gespeiste Bassin. Der Eröffnungstermin dieses neuen Kurkomplexes entbehrt nicht des biblischen Gehalts. Es ist doch ein Grundzug der sozialpolitischen Programme unserer Bruderparteien, dem Ausbau der Gesundheits- und Kureinrichtungen große Aufmerksamkeit zu widmen. Hier in Karlovy Vary gibt die GSSR jährlich 10 Millionen Kronen für die Instandhaltung der Kurhäuser und medizinischen Einrichtungen aus. Mit dem bisher größten und modernsten Kurhaus Thermal kann Karlovy Vary nunmehr über 56.000 Kurpatienten erwarten. Das sind nahezu 2.000 mehr als im vergangenen Jahr.
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0: 1984 in Berlin.
1: Dazu ist es uns eine große Freude, liebe Gäste begrüßen zu können. Ganz besonders herzlich begrüßen wir unter uns einen Genossen, der als deutscher Jungkommunist standhaft und leidenschaftlich gegen Faschismus und Krieg kämpfte, der unsere Freie Deutsche Jugend gründete, der im Oktober 1949 das Gelöbnis der Jugend an Wilhelm Pieck übergab, dessen Name untrennbar verbunden ist mit dem Programm der Partei, alles zu tun für das Wohl des Volkes und die Sicherung des Friedens. Wir grüßen den Generalsekretär des Zentralkomitees der SED und Vorsitzenden des Staatsrates der DDR, unseren hochverehrten Freund, Genossen Erich Honecker.
2: Liebe Freunde, ist unsere Perspektive. Wir werden Westdeutschland so sicher wie das Amen in der Kirche überholen.
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0: 1983, Nachrichten sendet die Stimme der DDR.
1: Uhr, Stimme der DDR. Sie empfangen unser Programm über folgende Frequenzen. Die Langwelle 179 kHz, die beiden Mittelwellen 783 und 1359 kHz, die Kurzwelle 6115 kHz und die Ultrakurzwellen 94,2 MHz Sonneberg, 95,25 Schwerin, 96,6 Leipzig, 96,65 Marlow, 96,9 Dequede, 97,05 Karl-Marx-Stadt, 97,15 Inselsberg, 97,25 Dresden, 97,4 Brocken und 97,65 MHz Berlin. Guten Morgen, verehrte Hörerinnen und Hörer. Das Frühprogramm vom Montag, dem 6. Juni 1983, beginnt mit den Nachrichten.
2: In der DDR beginnt heute die Solidaritätswoche mit dem antiimperialistischen Kampf der arabischen Völker. Den Auftakt bildet am Nachmittag ein vom FDGB organisiertes Meeting in Alten-Treptow. Mit Besorgnis wird auf die Aktivitäten der aggressivsten Kräfte des Imperialismus, insbesondere der USA und Israel, hingewiesen. Die Vereinigten Staaten und die NATO wollten ihre militärische Präsenz in der Region im Bündnis mit Tel Aviv ausbauen. Diese Bestrebungen seien fester Bestandteil der gleichen Hochrüstungs- und Konfrontationspolitik, die von diesen Kreisen in Europa betrieben wird. Zu einem mehrtägigen offiziellen Besuch reist heute der finnische Staatspräsident Mauno Koivisto in die UdSSR. Er wird mit führenden Persönlichkeiten des Gastlandes Gespräche aufnehmen. Zum schwedischen Nationalfeiertag äußerte der Vorsitzende des Staatsrates Erich Honecker die Gewissheit, dass sich die gutnachbarlichen Beziehungen der DDR zu diesem nordeuropäischen Land auch künftig zum beiderseitigen Nutzen gedeihlich entwickeln werden. Die Schiffbauindustrie der DDR stellt ab heute auf der Fachmesse Nor-Shipping 1983 in Oslo 6 ihrer modernsten Erzeugnisse vor. Der österreichische Bergsteiger Georg Batschler hat den dritthöchsten Gipfel der Erde, den 8.598 Meter hohen Kangchenjunga, ohne Sauerstoffgerät bestiegen. Der Wetterbericht, die Temperatur zurzeit in Berlin 11 Grad, die Aussichten bis heute Abend wolkig mit längeren heiteren Abschnitten, in der Osthälfte vereinzelt Schauer möglich. Die Höchsttemperaturen an der Küste um 16, sonst zwischen 18 und 22 Grad, schwacher bis mäßiger Wind aus Nord bis Nordwest. Stimme der DDR brachte Nachrichten, es sprach Karl-Heinz Weichert, 4:06 ist es, 4:06.
1: Tja, wir kommen zum musikalischen Teil des Frühprogramms vom Montag, dem 6. Juni 1983, bis 8 Uhr betreut uns Gislinde Heidschmidt mit von ihr ausgewählten Melodien aus dem weiten Bereich des unterhaltenden, hoffentlich vor allem der muntermachenden Musik. Karat macht den Anfang.
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0: Oktober 1980. Es hetzte das ZDF.
1: DDR-Staatschef Honecker warf den Vereinigten Staaten und der Bundesrepublik Rückkehr zum Kalten Krieg vor. In einer Rede vor Absolventen der DDR-Militärakademie begründete Honecker die Rüstungsanstrengungen.